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1: Ich bin Ursula Winkler. Finanzminister Klingbeil kann wegen schwächerer Konjunkturaussichten wegen des Iran-Kriegs in den nächsten Jahren mit weniger Steuereinnahmen rechnen als noch im Herbst angenommen. Für 2027 ergibt die aktuelle Steuerschätzung allein für den Bund gut 10 Milliarden Euro weniger als bisher erwartet. Klingbeil sagte, die Schätzung zeige, wie sehr uns der Iran-Krieg wirtschaftlich schade.
2: Seit knapp 2 Monaten sehen wir, dass der Iran-Krieg, der durch Donald Trump ausgelöst wurde, dass dieser verantwortungslose Krieg und die daraus resultierende Energiepreisschocksituation, dass das unsere wirtschaftliche positive Dynamik vorerst ausbremst.
1: Finanzminister Klingbeil. Trotz Waffenruhe haben sich die USA und der Iran gegenseitig in der Straße von Hormuz beschossen. US-Streitkräfte hätten unprovozierte iranische Angriffe abgewehrt und mit Schlägen zur Selbstverteidigung reagiert. Das teilte das für den Nahen Osten zuständige Kommando des US-Militärs auf der Plattform X mit. Das iranische Militär bestätigte Angriffe auf US-Kriegsschiffe und machte dafür wiederum US-Attacken auf einen iranischen Öltanker verantwortlich. Kurz vor dem russischen Jahrestag zum Weltkriegsgedenken am Samstag hat die Ukraine ihre einseitige Waffenruhe wieder aufgegeben. Es reagierte auf fortdauernde russische Attacken mit einem ihrer größten bisherigen Drohnenangriffe. Moskau hatte eine eigene Feuerpause ab heute angekündigt und ignorierte die ukrainische Waffenruhe offenbar bewusst.
3: Was wegen der weitergehenden Angriffe ohnehin schon klar war, hat der Kreml nun offiziell bestätigt. Die von Selenskyj vorgeschlagene Waffenruhe hat in Moskau keine Beachtung gefunden. Warum sie ignoriert wurde, sagte Kreml-Sprecher Peskow nicht. Dafür wiederholte er einmal mehr, dass die Russen ihre eigene Waffenruhe rund um die Militärparade durchsetzen würden. Für den Fall, dass sich die Ukrainer nun nicht daran halten, hat Russland schon einmal Drohungen ausgesprochen. Ausländische Diplomaten sollten vorsorglich Kiew verlassen, um nicht zum Kollateralschaden russischer Schläge gegen die Stadt zu werden, warnte das russische Außenministerium. Aus Moskau, André Balin.
1: Zum Fußball. Der SC Freiburg steht erstmals in einem Europapokal-Endspiel. Die Badener bezwangen Sporting Braga im Halbfinalrückspiel der Europa League mit 3:1. Sie treffen nun im Finale am 20. Mai in Istanbul auf den englischen Topclub Aston Villa.
4: Und jetzt das Wetter für das Emsland und die Grafschaft Bentheim.
5: In der kommenden Nacht ist es meist locker bewölkt, zeitweise klart es auch mal auf bei 4 bis 6 Grad. Am Freitag bekommen wir dann bis zu 8 Sonnenstunden, es ist also einiges dabei. Und die Temperaturen werden milder bei 16 bis 18 Grad.
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1: Ich bin Ursula Winkler. Trotz Waffenruhe haben sich die USA und der Iran gegenseitig in der Straße von Hormuz beschossen. US-Streitkräfte hätten unprovozierte iranische Angriffe abgewehrt und mit Schlägen zur Selbstverteidigung reagiert. Das teilte das für den Nahen Osten zuständige Kommando des US-Militärs auf der Plattform X mit.
2: Eigentlich standen die Zeichen trotz wackeliger Waffenruhe auf eine baldige Einigung über ein Abkommen zwischen den USA und dem Iran. Nun wieder Angriffe in der Straße von Hormuz und das US-Militär griff auch Ziele im Iran an. Es sei Selbstverteidigung, hieß es aus dem US-Zentralkommando. Man habe die Bedrohung neutralisiert und iranische Drohnen und Abschussrampen bombardiert. Der Iran bestätigte Angriffe auf US-Kriegsschiffe und beschuldigte die USA, zuerst einen iranischen Öltanker beschossen und damit die Waffenruhe gebrochen zu haben. Tina Eck, USA.
1: Der Iran-Krieg belastet die deutsche Wirtschaft offenbar stärker als bisher gedacht. Allein dem Bund fehlen laut neuer Steuerschätzung im Jahr 2027 rund 10 Milliarden Euro. Finanzminister Klingbeil macht dafür vor allem die hohen Energiepreise und die wirtschaftlichen Folgen des Konflikts verantwortlich.
3: Für Verbraucher könnte das bedeuten, der finanzielle Spielraum des Staates wird kleiner, also weniger Geld für neue Entlastungen wie den Tankrabatt oder zusätzliche Hilfen. Gleichzeitig wird die Diskussion über Einsparungen wohl wieder lauter, etwa bei Zuschüssen oder Förderprogrammen. Klingbeil sagt trotzdem, die Regierung wolle weiter investieren, Jobs schaffen und Arbeitsplätze sichern. Zoe Tassovali, Nachrichtenredaktion.
1: Der Ausbruch des Hunter-Virus bei einer Kreuzfahrt löst in immer mehr Ländern Sorgen aus. Bei einem Zwischenstopp der Hondius hatten noch nach dem ersten Todesfall 29 Passagiere das Schiff verlassen. Sie kamen aus etwa 12 Ländern, darunter auch Deutschland. Das teilte der Reiseveranstalter mit. Die Weltgesundheitsorganisation spricht von einer ernsten Lage. Bei 5 Infizierten sei das Hunter-Virus inzwischen nachgewiesen worden. Dazu kämen 3 Verdachtsfälle. 3 Personen starben, ein niederländisches Ehepaar und eine deutsche Frau. Zum Fußball. Der SC Freiburg steht erstmals in einem Europapokal-Endspiel. Die Badener bezwangen Sporting Braga im Halbfinalrückspiel der Europa League mit 3:1. Sie treffen nun im Finale am 20. Mai in Istanbul auf den englischen Topclub Aston Villa.
4: Und jetzt das Wetter für das Emsland und die Grafschaft Bentheim.
5: Heute zeigt sich das Wetter an diesem Freitag mit einem freundlichen Mix aus Sonne und Wolken. Dazu gibt es Höchstwerte von 15 bis maximal 18 Grad. Morgen am Samstag geht es dann genauso freundlich weiter bei Höchstwerten von bis zu 20 Grad. Am Sonntag sind wieder ein paar mehr Wolken mit dabei bei bis zu 19 Grad.
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1: Ich bin Ursula Winkler. Nach den jüngsten US-Angriffen auf Ziele im Iran fordert Präsident Trump die Islamische Republik erneut auf, schnell eine Friedensvereinbarung zu unterzeichnen. Ansonsten werde das US-Militär iranische Einheiten in Zukunft noch viel härter und viel gewaltsamer treffen, schrieb er auf seiner Plattform Truth Social. Kurz vor Trumps Post hatte das US-Militär trotz Waffenruhe nach iranischen Angriffen auf US-Kriegsschiffe in der Straße von Hormuz als Vergeltung iranische Boote und Ziele im Iran beschossen. Opfer von häuslicher Gewalt und Stalking sollen künftig besser geschützt werden. Der Bundestag stimmt heute über die elektronische Fußfessel für Täter ab. So sollen Betroffene schneller gewarnt werden, wenn sich Täter trotz eines Verbots nähern.
2: Die Technik erkennt, wo sich der Täter gerade aufhält. Kommt er dem Opfer zu nahe, gibt sofort eine Warnung auf ein Empfangsgerät, damit Betroffene schnell reagieren oder Hilfe holen können. Gleichzeitig soll auch direkt die Polizei informiert werden. In Spanien gibt so ein System schon länger. Geplant sind außerdem verpflichtende Trainingskurse für Täter und wer die Fußfessel oder das dazugehörige Handy nicht trägt, müsste künftig mit einer Geldstrafe oder sogar bis zu 3 Jahren Haft rechnen. Zoe Tassovali, Nachrichtenredaktion.
1: Seit Januar bekommen 18-Jährige Fragebögen zugeschickt zum neuen Wehrdienst der Bundeswehr. Aber nicht alle beantworten ihn. Jungen Männern, die den Fragebogen nicht ausfüllen, soll künftig ein Bußgeld drohen.
3: Rund 200.000 Fragebögen wurden bisher verschickt und der Rücklauf ist durchaus beachtlich. Von jungen Männern, die antworten müssen, kamen 86% der Bögen innerhalb der ersten Frist zurück. Nach der ersten Mahnung waren es sogar gut 90%. Die 250 € Bußgeld drohen Männern, wenn sie 2 Wochen nach der zweiten Mahnung keinen Fragebogen zurückgeschickt haben. Junge Frauen können den Bogen ausfüllen, müssen aber nicht. Ronny Tochau, Berlin.
1: Zum Fußball. Der SC Freiburg steht erstmals in einem Europapokal-Endspiel. Die Badener bezwangen Sporting Braga im Halbfinalrückspiel der Europa League mit 3:1. Sie treffen nun im Finale am 20. Mai in Istanbul auf den englischen Topclub Aston Villa.
4: Und jetzt das Wetter für das Emsland und die Grafschaft Bentheim.
5: Heute zeigt sich das Wetter an diesem Freitag mit einem freundlichen Mix aus Sonne und Wolken. Dazu gibt es Höchstwerte von 15 bis maximal 18 Grad. Morgen am Samstag geht es dann genauso freundlich weiter bei Höchstwerten von bis zu 20 Grad. Am Sonntag sind wieder ein paar mehr Wolken mit dabei bei bis zu 19 Grad.
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1: Ich bin Babit Büchner. US-Präsident Donald Trump hat den Iran erneut aufgefordert, schnell eine Friedensvereinbarung zu unterzeichnen. Ansonsten werde das US-Militär in Zukunft noch viel härter und viel gewaltsamer angreifen. Kurz zuvor hatte das US-Militär trotz Waffenruhe Ziele im Iran beschossen.
2: Eigentlich standen die Zeichen trotz wackeliger Waffenruhe auf eine baldige Einigung über ein Abkommen zwischen den USA und dem Iran. Nun wieder Angriffe in der Straße von Hormuz und das US-Militär griff auch Ziele im Iran an. Es sei Selbstverteidigung, hieß es aus dem US-Zentralkommando. Man habe die Bedrohung neutralisiert und iranische Drohnen und Abschussrampen bombardiert. Der Iran bestätigte Angriffe auf US-Kriegsschiffe und beschuldigte die USA, zuerst einen iranischen Öltanker beschossen und damit die Waffenruhe gebrochen zu haben. Aus den USA, Tina Eck.
1: Der Bundesrat soll in der Energiekrise heute weitere Entlastungen auf den Weg bringen. Die Länderkammer entscheidet über die steuerfreie Prämie von 1.000 Euro, die Firmen ihren Beschäftigten zahlen können. Einigen Bundesländern reicht das aber nicht.
3: Bremen, Hamburg, Mecklenburg-Vorpommern, Niedersachsen und das Saarland stellen sich quer. Denn angesichts der schwachen Konjunktur können sich viele Firmen die 1.000-Euro-Prämie gar nicht leisten. In einem gemeinsamen Entschließungsantrag fordern die Länder deshalb, die Mineralölwirtschaft stärker in die Verantwortung zu nehmen und deren Übergewinne in der aktuellen Krise abzuschöpfen. Auch soll das Kartellrecht noch weiter verschärft und die Stromsteuer auf das europäische Mindestmaß gesenkt werden. Tanja Wagner, Nachrichtenredaktion.
1: Seit 0 Uhr heute Nacht gilt eine von Russland einseitig ausgerufene begrenzte Waffenruhe im Ukraine-Krieg. Hintergrund sind Feierlichkeiten zum Jahrestag des Siegs der Sowjetunion über Nazi-Deutschland. Die Lage in Moskau ist besonders wegen ukrainischer Drohnenangriffe angespannt. Kiew hat in den vergangenen Monaten seine Gegenangriffe auf das russische Hinterland ausgeweitet. Und zum Fußball. Der SC Freiburg steht zum ersten Mal in einem Europapokal-Endspiel. Die Mannschaft bezwang Sporting Braga aus Portugal im Halbfinalrückspiel mit 3:1. Im Finale am 20. Mai in Istanbul trifft Freiburg nun auf den englischen Topclub Aston Villa.
4: Und jetzt das Wetter für das Emsland und die Grafschaft Bentheim.
5: Heute zeigt sich das Wetter an diesem Freitag mit einem freundlichen Mix aus Sonne und Wolken. Dazu gibt es Höchstwerte von 15 bis maximal 18 Grad. Morgen am Samstag geht es dann genauso freundlich weiter bei Höchstwerten von bis zu 20 Grad. Am Sonntag sind wieder ein paar mehr Wolken mit dabei bei bis zu 19 Grad.
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2: Mit Sophia Wagner, guten Morgen. Gestern Mittag gegen 12.15 Uhr ist ein Motorradfahrer in Emsbüren bei einem Verkehrsunfall schwer verletzt worden. Wie die Polizei mitteilt, fuhr der 32-jährige Motorradfahrer auf der Lise-Meitner-Straße in Richtung Mendelstraße. Als er nach links in die Mendelstraße abbiegen wollte, übersah er einen 42-jährigen Autofahrer. Es kam zum Zusammenstoß. Der Motorradfahrer verletzte sich schwer und wurde zur weiteren Behandlung in ein Krankenhaus gebracht. Nach einem versuchten bewaffneten Raubüberfall auf eine Tankstelle an der Denekamper Straße in Nordhorn konnte die Polizei einen Ermittlungserfolg verbuchen. Wie die Beamten mitteilen, ereignete sich der Vorfall bereits am frühen Dienstagmorgen gegen 4 Uhr. Zwei zunächst unbekannte Täter näherten sich dem Nachtschalter der Tankstelle und forderten unter Vorhalt einer Schusswaffe Bargeld von dem 50-jährigen Angestellten. Nachdem der Überfall misslungen war, flüchteten die Täter vom Tatort. Nur kurze Zeit später kam es im Umfeld der Tankstelle zu einem weiteren Raub auf einen 38-jährigen Passanten. Die unmittelbar eingeleitete Fahndung mit mehreren Streifenwagen sowie die anschließenden Ermittlungen führten die Polizei schnell auf die Spur zweier Männer im Alter von 25 und 37 Jahren. Auf Antrag der Staatsanwaltschaft Osnabrück erließ das zuständige Amtsgericht Durchsuchungsbeschlüsse für die Wohnräume der Verdächtigen. Dabei stellten die Ermittler Beweismittel sicher, die mutmaßlich mit beiden Taten in Verbindung stehen. Während die Ermittlungen gegen den 25-Jährigen und die Suche nach einem möglichen weiteren Tatbeteiligten andauern, wurde gegen den 37-jährigen Hauptverdächtigen auf Antrag der Staatsanwaltschaft Haftbefehl erlassen. Er befindet sich seit dem 6. Mai in Untersuchungshaft. Die Polizei Nordhorn bittet Zeugen, sich zu melden. Gestern Vormittag gegen 11 Uhr ist ein Radfahrer in Geeste mit einem Auto zusammengestoßen. Wie die Polizei mitteilt, fuhr eine 84-jährige Autofahrerin auf der Meppener Straße in Richtung am Rathaus und wollte auf das Gelände eines Verbrauchermarktes fahren. Zeitgleich fuhr eine unbekannte Radfahrerin auf dem Geh- und Radweg in gleicher Richtung. Es kam zum Zusammenstoß. Die Radfahrerin wurde im Anschluss von weiteren Personen mit einem Auto weggefahren. Ob sie verletzt ist, ist bislang unklar. Die Polizei bittet die Radfahrerin sowie Zeugen des Unfalls, sich zu melden. Zum Sport in der Region. Der SV Meppen trifft heute Abend in der Regionalliga Nord auswärts auf die SV Drochtersen-Assel. Als vorläufiger Meister mit 77 Punkten stehen die Herren vom SV Meppen 8 Punkte über den zweitplatzierten Gastgebern. Während der SV Meppen ihr vergangenes Spiel gegen den Bremer SV 2:3 verloren hatte, fuhr Drochtersen-Assel zuletzt ein 1:1 Unentschieden gegen den VfB Lübeck ein. Anstoß der Partie ist heute Abend um 19.30 Uhr im Kedinger Stadion in Drochtersen.
1: Und jetzt das Wetter für das Emsland und die Grafschaft Bentheim.
3: Heute zeigt sich das Wetter an diesem Freitag mit einem freundlichen Mix aus Sonne und Wolken. Dazu gibt es Höchstwerte von 15 bis maximal 18 Grad. Morgen am Samstag geht es dann genauso freundlich weiter bei Höchstwerten von bis zu 20 Grad. Am Sonntag sind wieder ein paar mehr Wolken mit dabei bei bis zu 19 Grad.
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2: Ich bin Babit Büchner. Die Waffenruhe zwischen den USA und dem Iran wird auf eine neue Probe gestellt. Das US-Militär teilte mit, es habe unprovozierte iranische Angriffe abgewehrt und mit Schlägen zur Selbstverteidigung reagiert. Das iranische Militär bestätigte Angriffe auf US-Kriegsschiffe und machte dafür aber US-Attacken auf einen iranischen Öltanker verantwortlich. US-Präsident Donald Trump forderte den Iran erneut unter Drohungen auf, schnell eine Friedensvereinbarung zu unterzeichnen. Opfer von häuslicher Gewalt und Stalking sollen künftig besser geschützt werden. Der Bundestag stimmt heute über die elektronische Fußfessel für Täter ab.
3: Die Technik erkennt, wo sich der Täter gerade aufhält. Kommt er dem Opfer zu nahe, gibt sofort eine Warnung auf ein Empfangsgerät, damit Betroffene schnell reagieren oder Hilfe holen können. Gleichzeitig soll auch direkt die Polizei informiert werden. In Spanien gibt so ein System schon länger. Geplant sind außerdem verpflichtende Trainingskurse für Täter und wer die Fußfessel oder das dazugehörige Handy nicht trägt, müsste künftig mit einer Geldstrafe oder sogar bis zu 3 Jahren Haft rechnen. Zoe Tassovali, Nachrichtenredaktion.
2: Heute gehen wieder bundesweit Schüler gegen den Wehrdienst auf die Straße. Der Streik findet an einem historisch wichtigen Datum statt. Am 8. Mai wird dann das Kriegsende und die Befreiung vom Nationalsozialismus vor 81 Jahren erinnert.
4: Unter dem Motto "Nie wieder Wehrpflicht" gehen heute Schülerinnen und Schüler in über 100 deutschen Städten auf die Straße. Grund ist das neue Wehrdienstgesetz. Es sieht vor, dass junge Männer ab Jahrgang 2008 verpflichtend gemustert werden. So sollen Freiwillige für einen Aufbau der Truppe rekrutiert werden. Viele Jugendliche sind gegen die verpflichtende Musterung und haben Sorge, eingezogen zu werden. Sie fühlen sich übergangen und nicht gehört. Antonia Sawallisch, Nachrichtenredaktion.
2: Und zum Fußball. Der SC Freiburg steht zum ersten Mal in einem Europapokal-Endspiel. Die Mannschaft bezwang Sporting Braga aus Portugal im Halbfinalrückspiel mit 3:1 und drehte so den 1:2 Rückstand aus dem verlorenen ersten Duell vor einer Woche. Im Finale am 20. Mai in Istanbul trifft Freiburg nun auf den englischen Topclub Aston Villa.
5: Und jetzt das Wetter für das Emsland und die Grafschaft Bentheim.
6: In Wilsum sind es aktuell 4 Grad, in Geeste werden 3 Grad gemessen. Heute gibt es einen Mix aus Sonne und Wolken. Die Temperaturen steigen heute im Laufe des Tages auf bis zu 17 Grad. Dazu weht ein schwacher Wind aus südöstlicher Richtung. In der kommenden Nacht sinken die Temperaturen bei wolkenlosem Himmel auf bis zu 6 Grad. In den nächsten Tagen wird es noch freundlicher. Morgen liegen die Tageshöchstwerte bei 20 Grad. Am Samstag wechseln sich Sonne und Wolken ab bei höchstens 19 Grad. Der Ems-Fechtewelle Verkehrsservice, da gibt es aktuell keine Störungen auf den Straßen im Emsland und in der Grafschaft Bentheim. Geblitzt wird heute unter anderem in Vesuwe. Und wenn ihr noch Verkehrsbehinderungen, Staus, stockenden Verkehr oder Blitzer gesehen habt, ruft gerne an unter der Nummer 0591 9154 624. Gute Fahrt!
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6: Einen schönen guten Morgen um 7:03. Ja, ganz wach bin ich auch noch nicht. Ich habe gerade Samstag und Sonntag verwechseln. Erstmal geht's weiter mit Musik und Sarah Larsen.

0: Welche Vögel zwitschern jetzt im Mai im Garten oder im Park? Dafür interessiert sich der Naturschutzbund Deutschland und bittet uns alle um Mithilfe. Bei der Stunde der Gartenvögel von heute bis Sonntag sollen wir eine Stunde lang Vögel zählen. Wie das geht und warum wir das machen sollen, das kann uns Thomas Bremser sagen. Moin Thomas.
1: Guten Morgen.
0: Thomas, wie genau soll ich denn vorgehen beim Vögelzählen?
1: Ich sollte mir bis Sonntag eine beliebige Stunde Zeit nehmen und mir einen festen Platz suchen. Den Balkon, die Treppe vor der Haustür oder eine Parkbank. Ich muss nicht raus in den Wald, sondern in ein belebtes Gebiet. Und dann zähle ich. Und weil Vögel ja hin und her fliegen und ich sie nur einmal zählen sollte, gilt, von jeder Art schreibe ich die höchste Anzahl auf, die ich während der Stunde gleichzeitig sehe oder höre. Also sehe ich einmal 3 Spatzen, eine halbe Stunde später 5, schreibe ich 5 auf. Erkennen kann ich die Vogelarten etwa mit der NABU-App Vogelwelt.
0: Bis zum 18. Mai sollen wir die Ergebnisse melden auf nabu.de. Es gibt auch Preise zu gewinnen. Aber warum gibt es jedes Jahr diese Mitmachaktion?
1: Die Fachleute möchten herausfinden, ob zum Beispiel weniger Finken gesichtet werden. Auf denen liegt der Fokus in diesem Jahr. Denn viele haben zuletzt regional tote Buchfinken gesehen an Futterstellen. Und es könnte sein, dass sich Parasiten ausbreiten gerade, die vor allem für Finken tödlich sind. Außerdem erhoffen sich die Fachleute generell Infos darüber, wie sich der Vogelbestand entwickelt hat in unseren Siedlungen. Auch bei Spatzen, Meisen, Amseln oder Rotkehlchen.
0: Alle Infos zur Stunde der Gartenvögel an diesem Wochenende gibt es unter nabu.de. Da findet ihr auch die häufigsten Vogelarten, wie sie aussehen und wie sie sich anhören.

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2: Mit Sophia Wagner, guten Morgen. Gestern Mittag gegen 12.15 Uhr ist ein Motorradfahrer in Emsbüren bei einem Verkehrsunfall schwer verletzt worden. Wie die Polizei mitteilt, fuhr der 32-jährige Motorradfahrer auf der Lise-Meitner-Straße in Richtung Mendelstraße. Als er nach links in die Mendelstraße abbiegen wollte, übersah er einen 42-jährigen Autofahrer. Es kam zum Zusammenstoß. Der Motorradfahrer verletzte sich schwer und wurde zur weiteren Behandlung in ein Krankenhaus gebracht. Nach einem versuchten bewaffneten Raubüberfall auf eine Tankstelle an der Denekamper Straße in Nordhorn konnte die Polizei einen Ermittlungserfolg verbuchen. Wie die Beamten mitteilen, ereignete sich der Vorfall bereits am frühen Dienstagmorgen gegen 4 Uhr. Zwei zunächst unbekannte Täter näherten sich dem Nachtschalter der Tankstelle und forderten unter Vorhalt einer Schusswaffe Bargeld von dem 50-jährigen Angestellten. Nachdem der Überfall misslungen war, flüchteten die Täter vom Tatort. Nur kurze Zeit später kam es im Umfeld der Tankstelle zu einem weiteren Raub auf einen 38-jährigen Passanten. Die unmittelbar eingeleitete Fahndung mit mehreren Streifenwagen sowie die anschließenden Ermittlungen führten die Polizei schnell auf die Spur zweier Männer im Alter von 25 und 37 Jahren. Auf Antrag der Staatsanwaltschaft Osnabrück erließ das zuständige Amtsgericht Durchsuchungsbeschlüsse für die Wohnräume der Verdächtigen. Dabei stellten die Ermittler Beweismittel sicher, die mutmaßlich mit beiden Taten in Verbindung stehen. Während die Ermittlungen gegen den 25-Jährigen und die Suche nach einem möglichen weiteren Tatbeteiligten andauern, wurde gegen den 37-jährigen Hauptverdächtigen auf Antrag der Staatsanwaltschaft Haftbefehl erlassen. Er befindet sich seit dem 6. Mai in Untersuchungshaft. Die Polizei Nordhorn bittet Zeugen, sich zu melden. Gestern Vormittag gegen 11 Uhr ist ein Radfahrer in Geeste mit einem Auto zusammengestoßen. Wie die Polizei mitteilt, fuhr eine 84-jährige Autofahrerin auf der Meppener Straße in Richtung am Rathaus und wollte auf das Gelände eines Verbrauchermarktes fahren. Zeitgleich fuhr eine unbekannte Radfahrerin auf dem Geh- und Radweg in gleicher Richtung. Es kam zum Zusammenstoß. Die Radfahrerin wurde im Anschluss von weiteren Personen mit einem Auto weggefahren. Ob sie verletzt ist, ist bislang unklar. Die Polizei bittet die Radfahrerin sowie Zeugen des Unfalls, sich zu melden. Zum Sport in der Region. Der SV Meppen trifft heute Abend in der Regionalliga Nord auswärts auf die SV Drochtersen-Assel. Als vorläufiger Meister mit 77 Punkten stehen die Herren vom SV Meppen 8 Punkte über den zweitplatzierten Gastgebern. Während der SV Meppen ihr vergangenes Spiel gegen den Bremer SV 2:3 verloren hatte, fuhr Drochtersen-Assel zuletzt ein 1:1 Unentschieden gegen den VfB Lübeck ein. Anstoß der Partie ist heute Abend um 19.30 Uhr im Kedinger Stadion in Drochtersen.
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3: In Gildau sind es aktuell 5 Grad, in Aschendorf 6 Grad. Heute gibt es einen Mix aus Sonne und Wolken. Die Temperaturen steigen heute im Laufe des Tages auf bis zu 17 Grad. Dazu weht ein schwacher Wind aus südöstlicher Richtung. In der kommenden Nacht sinken die Temperaturen bei wolkenlosem Himmel auf bis zu 6 Grad. In den nächsten Tagen wird es noch freundlicher. Morgen liegen die Tageshöchstwerte bei 20 Grad. Am Sonntag wechseln sich Sonne und Wolken ab bei höchstens 19 Grad. Der Ems-Fechtewelle Verkehrsservice. Da gibt es aktuell keine Meldungen zur Verkehrslage auf den Straßen im Emsland und der Grafschaft Bentheim. Geblitzt wird heute unter anderem in Vesuwe. Und wenn ihr Verkehrsbehinderungen, Staus, stockenden Verkehr oder Blitzer gesehen habt, ruft uns an unter der Nummer 0591 9154 624. Gute Fahrt!
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Role Model mit Sally, When the Wine Runs Out um 7.45 Uhr auf der Ems-Fechtewelle. Heute ist der 8. Mai und der 8. Mai ist ein historisches Datum, das in die Weltgeschichte eingegangen ist. Heute vor 81 Jahren war das Ende des Zweiten Weltkrieges besiegelt, auch wenn vielerorts noch weitergekämpft wurde. Es dauerte eben, bis alle von der Kapitulation Deutschlands erfahren hatten. Der 8. Mai ist aber auch in die Musikgeschichte eingegangen. Heute vor 56 Jahren, am 8. Mai 1970, haben die Beatles ihr 12. und letztes Album veröffentlicht. Weiß noch jemand, wie es hieß? Es war Let It Be. Eigentlich war das Album schon vor dem Abbey Road Album aufgenommen worden. Die Beatles waren mit dem Ergebnis aber nicht so zufrieden. Darum haben sie es nochmal überarbeitet und später auf den Markt gebracht. Wir wollen aber nicht nur darüber sprechen, wir möchten es natürlich auch hören. Hier sind die Beatles mit Let It Be.

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1: Ich bin Babit Büchner. Die von der UniCredit bedrängte Commerzbank will durch einen weiteren Stellenabbau und ehrgeizigere Gewinnziele Investoren von ihrer eigenständigen Zukunft überzeugen. Bis 2030 sollen zusätzlich zu den bereits angekündigten Einsparungen konzernweit etwa 3000 weitere Vollzeitstellen gestrichen werden, teilte der DAX-Konzern mit. Die Waffenruhe zwischen den USA und dem Iran steht erneut unter Druck. Das US-Militär hat nach eigenen Angaben iranische Militäreinrichtungen angegriffen. Es habe damit unprovozierte iranische Angriffe abgewehrt. Das iranische Militär bestätigte Angriffe auf US-Kriegsschiffe und machte dafür aber US-Attacken auf einen iranischen Öltanker verantwortlich. US-Präsident Donald Trump hat mit seiner umstrittenen Zollpolitik eine weitere juristische Niederlage erlitten. Das Gericht für internationalen Handel in New York erklärte Trumps temporäre Zölle auf Einfuhren aus der ganzen Welt für rechtswidrig. Unterdessen hat Trump im Zollstreit mit der EU eine Frist bis zum 4. Juli gesetzt. Sonst würden die Importzölle deutlich erhöht.
2: Zu jedem Trump-Deal gehört eine geballte Ladung an Drohungen. Daran ist die Welt inzwischen gewöhnt. Daher kommt aus der EU auch eher gelassen das Versprechen, dass es bis Anfang Juli gute Fortschritte in Richtung Zollsenkung geben wird. Kommissionspräsidentin von der Leyen hatte ein gutes Telefonat mit Trump. Innerhalb der EU sind noch Verhandlungen über die vollständige Umsetzung des Zolldeals im Gange. Aus Washington, Tina Eck.
1: Und zum Fußball. Historischer Moment für den SC Freiburg. Die Mannschaft hat erstmals in der Vereinsgeschichte ein europäisches Finale erreicht. Im Halbfinalrückspiel der Europa League besiegte sie Sporting Braga aus Portugal mit 3:1.
3: Der Traum vom Finale in Istanbul, er ist in Erfüllung gegangen. Dabei musste der SC eine 1:2 Hinspielniederlage aufholen. Und das Rückspiel, es fing gut an. Ab der 6. Minute musste Braga in Unterzahl spielen. Dorgeles sah rot. In der Folge trafen Kübler, Manzambi und erneut Kübler. Das 1:3 fiel dann aus Sicht der Gäste zu spät und Freiburg steht zum ersten Mal in einem Europapokalfinale. Aus München, Fabian Schaffer.
1: Im Finale am 20. Mai trifft Freiburg auf den englischen Club Aston Villa.
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5: In Wielen sind es aktuell 5 Grad, in Dörpen werden 6 Grad gemessen. Heute gibt es einen Mix aus Sonne und Wolken. Die Temperaturen steigen heute im Laufe des Tages auf bis zu 17 Grad. Dazu weht ein schwacher Wind aus südöstlicher Richtung. In der kommenden Nacht sinken die Temperaturen bei wolkenlosem Himmel auf bis zu 6 Grad. In den nächsten Tagen wird es noch freundlicher. Morgen liegen die Tageshöchstwerte bei 20 Grad. Am Sonntag wechseln sich Sonne und Wolken ab bei höchstens 19 Grad. Der Ems-Fechtewelle Verkehrsservice, da gibt es aktuell keine Meldungen zur Verkehrslage auf den Straßen im Emsland und der Grafschaft Bentheim. Geblitzt wird heute unter anderem in Vesuwe. Und wenn ihr Verkehrsbehinderungen, Staus, stockenden Verkehr, Gegenstände auf der Fahrbahn oder defekte Fahrzeuge gesehen habt, ruft gerne an unter der Nummer 0591 9154 624. Gute Fahrt!
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5: Einen schönen Freitagmorgen um 8 Uhr und gleich 4 Minuten. Hier geht's weiter mit New Rules und Really Wanna Dance With You.

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1: Eigentlich gibt es am 8. Mai nur ein Ereignis, über das man im Kalenderblatt sprechen müsste. Natürlich die Kapitulation Deutschlands im Zweiten Weltkrieg oder über den sogenannten Tag der Befreiung. Das soll aber in unserer Morningshow kein Thema sein. Jetzt geht es nämlich um eine Erfindung, über die viele Menschen mit Sicherheit glücklich sind. Eigentlich wollte der Drogist John Pemberton ein Mittel gegen Kopfschmerzen und Müdigkeit entwickeln. Das, was er da entwickelt hat, heißt heute Coca-Cola. Kein Scherz, im Alter von 24 Jahren hat Pemberton mit dem Mixen von sogenannten Markenprodukten begonnen. Ab etwa 1885 wurde John Pemberton morphiumsüchtig und hat begonnen, sich für die Coca-Pflanze und für eine Mixtur zu interessieren, die aus dieser Pflanze bestanden hat. Er war überzeugt, durch das Kokain bald vom Morphium ablassen zu können. Kokain galt damals nicht als gesundheitsgefährdende Droge. Bis ins Jahr 1887 hat Pemberton an der Coca-Cola-Formel experimentiert, bis sie schließlich in seinen Augen einigermaßen perfekt war. Am 6. Juni 1887 ließ er sich sein Getränk patentrechtlich schützen. Am 28. Juni wurde dieser Antrag offiziell bestätigt. Pemberton konnte sich nicht lange über sein Monopol freuen, denn nur 2 Tage nach dem Patentantrag hat er 2 Drittel seiner Rechte an die Firma von Asa Griggs Candler verkauft, um so Geld für seine Sucht zu beschaffen. Er wusste auch, dass er nicht mehr lange zu leben hatte. Im Wissen, dass sein Sohn Charlie noch Geld für seine Zukunft brauchte, hat er 1 Drittel der Anteile behalten. John Pemberton starb am 16. August 1888 im Alter von 57 Jahren an Magenkrebs. Sein Sohn Charlie ist nur 6 Jahre später an einer Überdosis Rohopium gestorben. Vorher hatte er auch noch die restlichen Anteile an Asa verkauft, da er das Geld brauchte. Das war der Blick ins Ems Fechtewelle Kalenderblatt. Heute vor 140 Jahren, am 8. Mai 1886, hat John Pemberton für 5 Cent pro Glas in Atlanta erstmals ein von ihm entwickeltes Mittel gegen Kopfschmerzen und Müdigkeit verkauft, das später als Coca-Cola bekannt wurde.
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2: Mit Sophia Wagner, guten Morgen. Gestern Mittag gegen 12.15 Uhr ist ein Motorradfahrer in Emsbüren bei einem Verkehrsunfall schwer verletzt worden. Wie die Polizei mitteilt, fuhr der 32-jährige Motorradfahrer auf der Lise-Meitner-Straße in Richtung Mendelstraße. Als er nach links in die Mendelstraße abbiegen wollte, übersah er einen 42-jährigen Autofahrer. Es kam zum Zusammenstoß. Der Motorradfahrer verletzte sich schwer und wurde zur weiteren Behandlung in ein Krankenhaus gebracht. Nach einem versuchten bewaffneten Raubüberfall auf eine Tankstelle an der Denekamper Straße in Nordhorn konnte die Polizei einen Ermittlungserfolg verbuchen. Wie die Beamten mitteilen, ereignete sich der Vorfall bereits am frühen Dienstagmorgen gegen 4 Uhr. Zwei zunächst unbekannte Täter näherten sich dem Nachtschalter der Tankstelle und forderten unter Vorhalt einer Schusswaffe Bargeld von dem 50-jährigen Angestellten. Nachdem der Überfall misslungen war, flüchteten die Täter vom Tatort. Nur kurze Zeit später kam es im Umfeld der Tankstelle zu einem weiteren Raub auf einen 38-jährigen Passanten. Die unmittelbar eingeleitete Fahndung mit mehreren Streifenwagen sowie die anschließenden Ermittlungen führten die Polizei schnell auf die Spur zweier Männer im Alter von 25 und 37 Jahren. Auf Antrag der Staatsanwaltschaft Osnabrück erließ das zuständige Amtsgericht Durchsuchungsbeschlüsse für die Wohnräume der Verdächtigen. Dabei stellten die Ermittler Beweismittel sicher, die mutmaßlich mit beiden Taten in Verbindung stehen. Während die Ermittlungen gegen den 25-Jährigen und die Suche nach einem möglichen weiteren Tatbeteiligten andauern, wurde gegen den 37-jährigen Hauptverdächtigen auf Antrag der Staatsanwaltschaft Haftbefehl erlassen. Er befindet sich seit dem 6. Mai in Untersuchungshaft. Die Polizei Nordhorn bittet Zeugen, sich zu melden. Gestern Vormittag gegen 11 Uhr ist ein Radfahrer in Geste mit einem Auto zusammengestoßen. Wie die Polizei mitteilt, fuhr eine 84-jährige Autofahrerin auf der Meppener Straße in Richtung am Rathaus und wollte auf das Gelände eines Verbrauchermarktes fahren. Zeitgleich fuhr eine unbekannte Radfahrerin auf dem Geh- und Radweg in gleicher Richtung. Es kam zum Zusammenstoß. Die Radfahrerin wurde im Anschluss von weiteren Personen mit einem Auto weggefahren. Ob sie verletzt ist, ist bislang unklar. Die Polizei bittet die Radfahrerin sowie Zeugen des Unfalls, sich zu melden. Zum Sport in der Region. Der SV Meppen trifft heute Abend in der Regionalliga Nord auswärts auf die SV Drochtersen-Assel. Als vorläufiger Meister mit 77 Punkten stehen die Herren vom SV Meppen 8 Punkte über den zweitplatzierten Gastgebern. Während der SV Meppen ihr vergangenes Spiel gegen den Bremer SV 2:3 verloren hatte, fuhr Drochtersen-Assel zuletzt ein 1:1 Unentschieden gegen den VfB Lübeck ein. Anstoß der Partie ist heute Abend um 19.30 Uhr im Kedinger Stadion in Drochtersen.
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3: In Quendorf sind es aktuell 8 Grad, in Freren werden 7 Grad gemessen. Heute gibt es einen Mix aus Sonne und Wolken. Die Temperaturen steigen heute im Laufe des Tages auf bis zu 17 Grad. Dazu weht ein schwacher Wind aus südöstlicher Richtung. In der kommenden Nacht sinken die Temperaturen bei wolkenlosem Himmel auf bis zu 6 Grad. In den nächsten Tagen wird es noch freundlicher. Morgen liegen die Tageshöchstwerte bei 20 Grad. Am Sonntag wechseln sich Sonne und Wolken ab bei höchstens 19 Grad. Der Ems-Fechtewelle Verkehrsservice, da sieht es nach wie vor gut aus auf den Straßen im Emsland und in der Grafschaft Bentheim. Es gibt weiterhin keine Störungen. Geblitzt wird heute unter anderem in Vesuwe. Und wenn ihr noch einen Blitzer gesehen habt, Verkehrsbehinderungen, Staus, stockenden Verkehr, ruft an unter der Nummer 0591 9154 624. Gute Fahrt!
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1: Wenn wir an Krankenhäuser denken, dann denken wir oft zuerst an Behandlungen, Ärzte und Technik. Aber gerade in schwierigen Lebensphasen sind es ganz oft andere Dinge in Kliniken, die auch gut tun. Ein gemütlicher Raum, frische Blumen oder einfach ein Moment der Ruhe mit Angehörigen. Und genau darum geht's in unserer guten Nachricht aus der Region. Die Palliativstation des Bonifatius-Hospitals in Lingen ist jetzt noch wohnlicher und angenehmer gestaltet worden, dank der Unterstützung des Fördervereins des Hospitals und vieler Spenderinnen und Spender. Rund 9.000 Euro sind dafür zusammengekommen. Angeschafft wurde zum Beispiel eine neue gemütliche Sitzgarnitur im Aufenthaltsraum, ein Ort, an dem Patienten und Angehörige gemeinsam Zeit verbringen, reden oder einfach mal durchatmen können. Außerdem gibt es jetzt zusätzliche therapeutische Angebote, ein sogenanntes Novafon, ein Schallwellengerät zur Entspannung und Linderung und ein Rapssamenbad für wohltuende Anwendungen. Und auch die kleinen Details fehlen nicht. Ein wöchentliches Blumenabo bringt regelmäßig frische Blumen auf die Station und sorgt damit für etwas Farbe, Wärme und Normalität im Alltag. Das Team der Palliativstation sagt selbst, gerade die kleinen Dinge machen oft den größten Unterschied. Und genau das zeigt diese Unterstützung aus der Region ziemlich eindrucksvoll.
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1: Ich bin Bobbit Büchner. In der Übernahmeschlacht mit der italienischen UniCredit will die Commerzbank durch weiteren Stellenabbau und ehrgeizige Gewinnziele Investoren von ihrer eigenständigen Zukunft überzeugen. Bis 2030 sollen zusätzlich zu den bereits angekündigten Einsparungen konzernweit etwa 3000 weitere Vollzeitstellen gestrichen werden.
2: Knapp 40.000 Stellen hat die Commerzbank derzeit besetzt. Bei etwa jedem 10. Job war schon klar, dass er wegfallen wird. Jetzt also noch einmal der Rotstift in der Hoffnung, eine Übernahme durch die Italiener noch verhindern zu können. Management, Betriebsrat und Belegschaft der Commerzbank wehren sich seit Monaten gegen das aus ihrer Sicht feindliche Taktieren der UniCredit. Auch die Bundesregierung lehnt eine Übernahme ab. Immerhin hatte der Bund das Frankfurter Geldhaus in der Finanzkrise 2008-2009 mit Steuermilliarden vor dem Kollaps bewahrt. Thomas Bleskin, Nachrichtenredaktion.
1: Trotz Waffenruhe haben sich die USA und der Iran gegenseitig in der Straße von Hormuz beschossen. Das US-Militär hat nach eigenen Angaben iranische Militäreinrichtungen angegriffen. Es habe damit unprovozierte iranische Angriffe abgewehrt.
3: Nun wieder Angriffe in der Straße von Hormuz und das US-Militär griff auch Ziele im Iran an. Es sei Selbstverteidigung, hieß es aus dem US-Zentralkommando. Man habe die Bedrohung neutralisiert und iranische Drohnen und Abschussrampen bombardiert. Der Iran bestätigte Angriffe auf US-Kriegsschiffe und beschuldigte die USA, zuerst einen iranischen Öltanker beschossen und damit die Waffenruhe gebrochen zu haben. Aus den USA, Tina Eck.
1: Russland will den Jahrestag des Siegs im Zweiten Weltkrieg ungestört mit einer Parade feiern. Seit Mitternacht gilt daher eine von Russland einseitig ausgerufene begrenzte Waffenruhe im Ukraine-Krieg. Gestartet ist sie aber mit schweren ukrainischen Drohnen- und Raketenangriffen auf russisches Gebiet. In zahlreichen Regionen herrschte in der Nacht Luftalarm. Angegriffen wurde dabei laut offiziellen Angaben auch Moskau. Und zum Fußball. Historischer Moment für den SC Freiburg. Die Mannschaft hat erstmals in der Vereinsgeschichte ein europäisches Finale erreicht. Im Halbfinalrückspiel der Europa League besiegte sie Sporting Braga aus Portugal mit 3:1. Im Finale am 20. Mai in Istanbul trifft Freiburg auf den englischen Club Aston Villa.
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5: In Itterbeck sind es aktuell 8 Grad, in Frees werden 9 Grad gemessen. Heute gibt es einen Mix aus Sonne und Wolken. Die Temperaturen steigen heute im Laufe des Tages auf bis zu 17 Grad. Dazu weht ein schwacher Wind aus südöstlicher Richtung. In der kommenden Nacht sinken die Temperaturen bei wolkenlosem Himmel auf bis zu 6 Grad. In den nächsten Tagen wird es noch freundlicher. Morgen liegen die Tageshöchstwerte bei 20 Grad. Am Sonntag wechseln sich Sonne und Wolken ab bei höchstens 19 Grad. Der Ems-Fechtewelle Verkehrsservice. Aktuell gibt es keine Störungen auf den Straßen im Emsland und der Grafschaft Bentheim. Geblitzt wird heute unter anderem in Vesuwe. Wenn ihr Verkehrsbehinderungen, Staus, stockenden Verkehr oder Blitzer gesehen habt, ruft an unter der 0591 9154 624. Gute Fahrt!
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5: Das ist richtig, mein Name ist Heiko Alfers. 9:03 ist es jetzt. Eine Stunde haben wir noch, 7 bis 10, der Morgen im Emsland und in der Grafschaft Bentheim. Und wir machen jetzt weiter mit Miley Cyrus und Slide Away.

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1: Ein Jahr ist Papst Leo XIV. Nun im Amt. Er macht vieles anders als sein Vorgänger. Auch widerspricht der erste Papst aus den USA dem US-Präsidenten wie kaum jemand sonst. Nur ist die Welt in seiner Zeit nicht gerade friedlicher geworden. Wie nehmen die Menschen und die Politik Leo XIV. Wahr? Darüber spreche ich mit der Italien-Korrespondentin Claudia Wächter und mit der USA-Korrespondentin Tina Eck. Claudia, was macht Leo anders als Franziskus?
2: Ja, Leo ist kontrolliert. Der haut hier keine Sprüche raus wie Franziskus, wo alle immer nur dachten, oh nein, aber unnahbar ist Leo auch nicht. Und er redet Klartext auch mit einem wutentbrannten US-Präsidenten. Und ziemlich cool fand ich auch, dass er in seinem Apartment hier einen Fitnessraum hat. Und einen Tag in der Woche ist er auch quasi off. Da flüchtet er nämlich hier aus Rom ins Vatikan-Domizil am See.
1: Und welche Akzente konnte Leo schon setzen?
2: Ja, so richtig klar ist das noch nicht, aber soziale Gerechtigkeit, Menschenwürde, das sind natürlich Themen, die ihn umtreiben und auch KI, künstliche Intelligenz und die Folgen für uns. Aber wirklich was ändern kann er natürlich nicht und er packt auch keine großen Reformen an. Stichwort Frauen im Priesteramt, aber ich habe das Gefühl, gerade jetzt in diesen chaotischen Zeiten, das ist er doch für viele so eine Art, ja, moralische Instanz.
1: Tina Eck in Washington, wie sehen die Amerikaner Leo?
3: Die Katholiken hier, und davon gibt es ziemlich viele, sind natürlich begeistert, dass ein Papst aus den USA auf dem Heiligen Stuhl sitzt. Und auch unter den sogenannten christlichen Rechten hier, die eigentlich oft fest im Trump-Lager sitzen, bröckelt die Trump-Liebe ein bisschen zugunsten von Papst Leo. Nun ist gerade der amerikanische Außenminister Marco Rubio nach Rom gereist und hat den Papst im Vatikan getroffen. Rubio selbst ist Katholik und hat sich sehr bemüht, die Spannungen zwischen den USA und dem ersten in den USA geborenen Papst etwas abzumildern.
1: Und wie schlecht ist die Beziehung zwischen dem Papst und dem Präsidenten ein Jahr nach der Wahl?
3: Na, an sich schlimmer denn je, denn Leo kritisiert den Krieg im Iran ganz offen und ruft zum Dialog auf. Und Trump wird nicht müde, den Heiligen Vater deswegen zu attackieren. Gerade diese Woche warf er dem Papst wieder vor, der sei wohl damit einverstanden, dass der Iran eine Atomwaffe besitze. Trump bezeichnet Leo als schwach und kritisiert ihn auch für seine Haltung zur Migration. Und dann hat Trump ja dem Ganzen noch die Krone aufgesetzt, als er ein KI-Bild verbreitete, das ihn selbst als eine Art Christus zeigte, der Menschen heilt. Es ist wirklich ein bizarrer Streit zwischen Washington und Vatikan, der aus Rom auch heruntergespielt wird. Alles nicht so wild. Über den Papst diskutiere man nicht, man höre ihm zu. Aber das konnte Trump noch nie.
1: Danke, ihr beiden, nach Rom und nach Washington.
2: Ciao aus Rom.
3: Tschüss aus Washington.

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2: Mit Heiko Alfers. Guten Tag. Bei einem Hausbrand in Laaten ist gestern Abend ein Schaden in Höhe von knapp 200.000 Euro entstanden. Wie ein Polizeisprecher mitgeteilt hat, wurde niemand verletzt. Das Haus ist den Angaben zufolge nun unbewohnbar. Die Löscharbeiten dauerten laut Polizei gestern Abend knapp 3 Stunden an. Gegen 22.40 Uhr geriet zunächst ein Auto in Brand. Anschließend griffen die Flammen auf ein Carport und das Wohnhaus über. Warum das Fahrzeug Feuer fing, ist noch nicht bekannt. Nach dem Riss von etwa 50 Schafen in einem Moorgebiet in der Grafschaft Bentheim hat der Landkreis eine Abschussgenehmigung für 2 Wölfe erteilt. Das Vorgehen sei mit dem zuständigen Umweltministerium in Hannover abgestimmt worden, sagte eine Sprecherin der Kreisverwaltung. Die Genehmigung gilt bis zum 15. Juni. Zuvor hatten die Grafschafter Nachrichten berichtet. Nach Angaben der Sprecherin wurden die Tiere am vergangenen Wochenende gerissen. 100 weitere Tiere seien bei dem Wolfsangriff verletzt worden. Bei einigen von ihnen seien die Verletzungen so schwer gewesen, dass auch sie zu verenden drohten. DNA-Untersuchungen haben dem Landkreis zufolge bestätigt, dass es sich um einen Wolfsriss handelte. Die Bauarbeiten an der Straße Splitting rechts in Papenburg dauern länger als ursprünglich geplant. Wie die Stadt mitteilt, bleibt der Abschnitt zwischen der Reider Landstraße und Bethlehem voraussichtlich noch bis zum 22. Mai voll gesperrt. Grund für die Verzögerung sind unter anderem unerwartete Funde alter Koksgasleitungen, zusätzliche Arbeiten an Trinkwasserleitungen sowie ein größerer Sanierungsbedarf an der Fahrbahn. Deshalb wird nun auf rund 770 Metern eine neue Asphaltdecke eingebaut. Die ursprünglich für Januar geplante Fertigstellung verschiebt sich damit um etwa 4 Monate. Die Kosten für die zusätzlichen Fahrbahnsanierungen liegen nach Angaben der Stadt bei rund 160.000 Euro. Ende Mai soll der Bereich wieder für den Verkehr freigegeben werden. Die Bundespolizei hat am Mittwochabend einen per Haftbefehl gesuchten 28-Jährigen festgenommen. Wie die Beamten mitteilen, wurde der Mann gegen 22.40 Uhr auf der Rastanlage Bentheimer Wald als Beifahrer eines Transporters kontrolliert. Beim Überprüfen seiner Personalien stellten die Beamten fest, dass gegen den Mann ein Haftbefehl vorlag. Er war wegen Diebstahls zu einer Ersatzfreiheitsstrafe von mehr als 2,5 Monaten verurteilt worden. Da er die ausstehende Geldstrafe in Höhe von 2.000 Euro nicht zahlen konnte, wurde er von den Beamten in eine Justizvollzugsanstalt gebracht.
1: Und jetzt das Wetter für das Emsland und die Grafschaft Bentheim.
2: In Laawald sind es aktuell 10 Grad, in Frees werden auch 10 Grad gemessen. Heute gibt es einen Mix aus Sonne und Wolken. Die Temperaturen steigen heute im Laufe des Tages auf bis zu 17 Grad. Dazu weht ein schwacher Wind aus südöstlicher Richtung. In der kommenden Nacht sinken die Temperaturen bei wolkenlosem Himmel auf bis zu 6 Grad. In den nächsten Tagen wird es noch freundlicher. Morgen liegen die Tageshöchstwerte bei 20 Grad. Am Sonntag wechseln sich Sonne und Wolken ab bei höchstens 19 Grad. Der Ems-Fechtewelle Verkehrsservice, da sieht es nach wie vor gut aus auf den Straßen im Emsland und in der Grafschaft Bentheim. Es gibt keine Meldungen zur Verkehrslage, aber es gibt Blitzermeldungen. Geblitzt wird heute unter anderem in Wiesoe. Und wenn ihr noch einen Blitzer gesehen habt, Verkehrsbehinderungen oder Staus, ruft an unter der 0591 9154 624. Gute Fahrt!
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mit Easy Love um 9 Uhr und gleich 47 Minuten auf der Ems-Fechtewelle. Also ganz ehrlich, wie wenig Lust auf Schule musst du haben, dass du in den Ferien extra nochmal hingehst, nur um sie komplett auseinanderzunehmen? In Hannover haben zwei Jungs, 11 und 12 Jahre alt, wohl gedacht, wenn schon Osterferien, dann machen wir richtig klar Schiff oder eher gar kein Schiff mehr. Tische und Stühle zertrümmert, Feuerlöscher verteilt, die Turnhalle geflutet, sogar ein Flügel musste dran glauben. Das klingt nicht nach Schülerstreich, das klingt nach einem Remake von Kevin allein zu Haus, nur ohne Kevin und mit deutlich mehr Sachschaden. Die Polizei hat die beiden inzwischen ermittelt, strafmündig sind sie noch nicht, der Schaden liegt aber wohl im mittleren fünfstelligen Bereich. Immerhin, eine Social-Media-Challenge steckt offenbar auch nicht dahinter. Es war also einfach eine maximal schlechte Idee. Und welcher Song könnte passender nicht sein, wenn es in einer Textzeile heißt We don't need no education, hier sind Pink Floyd mit Another Brick in the Wall.

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1: Ich bin Babette Büchner. Künftig sollen Opfer häuslicher Gewalt ihre Peiniger mit einer Fußfessel auf Abstand halten können. Der Bundestag stimmt heute über die Reform des Gewaltschutzgesetzes ab. Die Fußfessel wird Frauen schützen, sagte Bundesjustizministerin Stefanie Hubig.
2: Kommt der Täter trotz Verbot zu nah, wird sofort Alarm ausgelöst. Auch die Betroffenen bekommen in Echtzeit ein Signal. Wirksamer Schutz muss schnell sein. Und in Spanien schützt die elektronische Fußfessel seit 20 Jahren hochwirksam Frauen. Jetzt kommt sie endlich auch hier.
1: Weitere Maßnahmen seien geplant, so Hubig. Hält Schwarz-Rot bis zur nächsten Wahl in 3 Jahren? Immer mehr Menschen bezweifeln das. In einem neuen ZDF-Politbarometer gaben 48% der Befragten an, mit einem vorzeitigen Aus der Koalition zu rechnen. Das ist ein deutlicher Anstieg im Vergleich zur Erhebung aus dem März mit 30%. Inzwischen rechnen nur noch 47% damit, dass die seit einem Jahr amtierende Regierung von Kanzler Friedrich Merz bis zur Wahl halten wird. Kiew hält sich nicht an die von Russland einseitig ausgerufene Waffenruhe. In der Nacht startete die Ukraine schwere Drohnen- und Raketenangriffe auf russisches Gebiet. Nach russischen Angaben gab es in mehreren Städten Zerstörungen durch Drohnentrümmer.
3: Auch der zweite Versuch einer Waffenruhe, diesmal von russischer Seite aus, steht vor dem Scheitern. Bereits in der ersten Nacht wurden zahlreiche Angriffe gemeldet. Ukrainische Drohnen haben Schäden unter anderem in der südrussischen Millionenstadt Rostow angerichtet. Getroffen hat es zudem einmal mehr eine Raffinerie. Den Angriff auf die Ölanlage im nordrussischen Jaroslawl bestätigte der ukrainische Präsident Selenskyj persönlich. Dabei warf er den Russen vor, sich selbst nicht an die eigene Feuerpause gehalten zu haben. Aus Moskau, André Balin.
1: Die Commerzbank plant, konzernweit rund 3000 weitere Vollzeitstellen abzubauen. Das hat der DAX-Konzern heute offiziell mitgeteilt. Der Stellenabbau steht im Zusammenhang mit der laufenden Übernahmeschlacht mit der italienischen UniCredit. Die Bank will die Übernahme durch die Italiener noch verhindern und mit den Sparmaßnahmen zeigen, dass sie auch eigenständig weiter bestehen kann.
4: Und jetzt das Wetter für das Emsland und die Grafschaft Bentheim.
5: Da sind es aktuell 13 Grad, in Hüven, in Berge sind es 10 Grad. Ja, jetzt am Vormittag gibt es in der Region noch viel Sonne. Am Nachmittag kommen dann mehr Wolken mit dazu. Es bleibt trocken bei Tageshöchstwerten von 15 Grad. In der Nacht zu morgen gehen die Temperaturen auf bis zu 6 Grad runter. Morgen gibt es dann einen Mix aus Sonne und Wolken bei bis zu 18 Grad. Und am Sonntag sieht es ähnlich aus. Da wird es dann auch ein bisschen windiger. Und abends gibt es örtlich Regen bei bis zu 19 Grad. Der Ems-Fechtewelle-Verkehrsservice mit dem Blick auf die Straßen in der Region.

0: Eine gute und sichere Fahrt.
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0: Um 10.03 Uhr euch einen schönen guten Morgen. Ja, es ist Freitag, das Wochenende steht vor der Tür, die Sonne scheint draußen. Es kann doch eigentlich nur ein schöner Tag werden, oder? Danke an dieser Stelle an meinen Kollegen Heiko Alfas, der euch schon durch den Morgen begleitet hat. Ja, und hier in Durch den Tag gibt es jetzt heute auch wieder viele tolle Themen. Wir machen einen Besuch in den Tierpark Nordhorn. Wir schauen, was am Sportwochenende so ansteht. Wir sprechen über die 10. Grafschafter Gesundheitskonferenz. Wir haben viele Tipps für euch mit im Programm und natürlich Musik. Und da machen wir jetzt weiter mit Sabrina Carpenter und Haustour.

Muse mit Supermassive Black Hole hier auf der Ems-Fechtewelle am Freitag. Ja, ich bin vor ein paar Wochen im Zoo gewesen und da habe ich dann auch die Fütterung der Pinguine dort gesehen. Das war tatsächlich schon ziemlich süß und da habe ich mir gedacht, so Tierpfleger sein, das muss doch auch echt cool sein. Habe ich früher auch schon oft gedacht, daran hat sich also nichts geändert. Ich meine, irgendjemand mit Haustieren, den kennen wir doch alle, also Hunde oder Katzen streicheln, das dürfte nicht so das Problem sein, hat wahrscheinlich jeder und jede von uns schon mal gemacht. Aber Tierpfleger in Tierparks oder Zoos, die sind täglich mit Tieren zusammen, an die wir anderen nicht so einfach rankommen oder sie dann eben nur hinter einem Zaun aus der Ferne sehen. Da habe ich mir jetzt natürlich auch irgendwie nur einen Aspekt an diesem Beruf rausgenommen und das stimmt ja auch nicht so ganz, dass die Tierpfleger den ganzen Tag nur die Tiere streicheln. Was gehört sonst noch dazu? Was macht diesen Beruf aus? Das schauen wir uns gleich mal genauer an. Meine Kollegin Wiebke Pollmann war im Tierpark Nordhorn und hat da mal mit einer Tierpflegerin über diesen Beruf gesprochen. Mehr dazu gleich hier auf der Ems-Fechtewelle. Vorher gibt es noch ein bisschen Musik. Gleich mit Ivy und vorher noch Olivia Rodrigo und Drop Dead.

0: Zu Besuch im Tierpark Nordhorn.
1: Sie sind den Zootieren ganz nah, kümmern sich täglich um sie und sorgen dafür, dass es den Tieren an nichts fehlt. Tierpflegerinnen und Tierpfleger spielen in jedem Zoo eine wichtige Rolle. Und für viele Menschen klingt ihre Tätigkeit nach einem absoluten Traumjob. In der Tierpflege wird aber längst nicht den ganzen Tag mit Tieren gekuschelt. Der Job ist anstrengend, nicht nur körperlich, manchmal auch emotional. Trotzdem ist Marie Neuhaus mit ganzem Herzen Tierpflegerin. Meine Kollegin Wiebke Pollmann hat sie bei der Arbeit im Tierpark Nordhorn besucht und von ihr erfahren, warum sie sich immer wieder für diesen Beruf entscheiden würde.
2: Mehr als 10 Jahre als Tierpflegerin liegen nun schon hinter Marie Neuhaus. Mit ihrer Berufswahl ist sie auch heute noch gut zufrieden. Ein Ende ist noch nicht in Sicht, verrät die Tierpflegerin lachend. Schon als Kind habe sie Tiere einfach toll gefunden. Sie selbst habe sich schon früh gesagt: Irgendwann nach der Schule machst du etwas mit Tieren. Tatsächlich hat Marie Neuhaus nach der Schule dann aber erstmal ein Studium in einem anderen Bereich aufgenommen.
3: Was ich dann aber abgebrochen habe, weil ich einfach gemerkt habe, es gibt viele tolle Berufe, aber das war nicht meiner. Und deswegen bin ich dann davon wieder weg, aber dann wieder mehr zu den Tieren hin. Und das hat dann auch zum Glück geklappt. Natürlich gibt es auch mal Tage, wo man sagt, hey, boah, ich habe keine Lust mehr, ich möchte das nicht mehr. Aber das sind einzelne Tage, vielleicht auch mal nur eine Stunde, wo man solche Gedanken hat und dann kommt wieder irgendein Tierchen an und dann ist alles wieder okay und man weiß, ja, ich mache das weiter und es ist voll mein Beruf.
2: Langweilig dürfte ihr dabei nicht werden, denn einen typischen Arbeitstag gäbe es gar nicht, so Marie Neuhaus. Jeder Tag sei irgendwie anders, das bringe die Arbeit mit den Tieren von selbst mit sich. Mal sei ein Tier krank und benötige besondere Aufmerksamkeit, dann kämen immer wieder Tiere hinzu, ob aus anderen Zoos oder durch Geburten im Tierpark. Und es muss auch schon mal Abschied genommen werden. Geplant werden können Arbeitstage aber natürlich trotzdem.
3: Ich habe für diesen Tag einen Plan im Kopf am Anfang des Tages. Dieser Plan wird aber bestimmt 3 bis 5 Mal mindestens wieder umgeschmissen. Also auch innerhalb des Tages muss ich flexibel sein. An sich Schichten haben wir nicht bei uns hier im Tierpark. Andere Zoos machen das durchaus. Aber wir haben hier halt ein Konzept, wo wir alle zur gleichen Zeit anfangen und auch zur gleichen Zeit wieder aufhören. Außer wenn wir halt im Sommer zum Beispiel länger geöffnet haben und wir sind dann auch dafür da, die Tiergehege alle wieder zuzumachen, nochmal einmal eben drüber zu schauen, ob alles okay ist. Vielleicht auch nochmal irgendwie ein krankes Tier nochmal eben zu gucken, ob das in Ordnung ist.
2: Abwechslungsreiche Arbeitstage, bei denen Flexibilität gefordert ist. Trotzdem gibt es auch in der Tierpflege Routinen, verrät Marie Neuhaus. So werden die Tiergehege, durch die die Gäste auf Wegen durchgehen können, oder die Streichelzoofläche gerne schon vor Öffnung des Zoos sauber gemacht. Das sei einfacher, gerade an Tagen, an denen im Tierpark viel los sei. Zu den ersten Tätigkeiten des Tages gehört es auch, bei allen tierischen Schützlingen mal vorbeizuschauen, um zu sehen, ob alles in Ordnung ist. Und außerdem,
3: die Tiere wollen ja auch irgendwo frühstücken teilweise. Also manche Tiere, die halt morgens und abends Futter bekommen, dann ist natürlich wichtig, dass man morgens denen definitiv ihr Frühstück gibt und dann abends natürlich auch wieder das Abendessen dann präsentiert. Ja, also so ein paar mehr oder weniger Fixpunkte hat man natürlich, genauso wie kommentierte Fütterung. Da haben wir ja feste Zeiten, da kann ich nicht eine halbe Stunde später da sein. Ich muss natürlich zu der angegebenen

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2: Mit Heiko Alfers. Guten Tag. Bei einem Hausbrand in Laaten ist gestern Abend ein Schaden in Höhe von knapp 200.000 Euro entstanden. Wie ein Polizeisprecher mitgeteilt hat, wurde niemand verletzt. Das Haus ist den Angaben zufolge nun unbewohnbar. Die Löscharbeiten dauerten laut Polizei gestern Abend knapp 3 Stunden an. Gegen 22.40 Uhr geriet zunächst ein Auto in Brand. Anschließend griffen die Flammen auf ein Carport und das Wohnhaus über. Warum das Fahrzeug Feuer fing, ist noch nicht bekannt. Nach dem Riss von etwa 50 Schafen in einem Moorgebiet in der Grafschaft Bentheim hat der Landkreis eine Abschussgenehmigung für 2 Wölfe erteilt. Das Vorgehen sei mit dem zuständigen Umweltministerium in Hannover abgestimmt worden, sagte eine Sprecherin der Kreisverwaltung. Die Genehmigung gilt bis zum 15. Juni. Zuvor hatten die Grafschafter Nachrichten berichtet. Nach Angaben der Sprecherin wurden die Tiere am vergangenen Wochenende gerissen. 100 weitere Tiere seien bei dem Wolfsangriff verletzt worden. Bei einigen von ihnen seien die Verletzungen so schwer gewesen, dass auch sie zu verenden drohten. DNA-Untersuchungen haben dem Landkreis zufolge bestätigt, dass es sich um einen Wolfsriss handelte. Die Bauarbeiten an der Straße Splitting rechts in Papenburg dauern länger als ursprünglich geplant. Wie die Stadt mitteilt, bleibt der Abschnitt zwischen der Reider Landstraße und Bethlehem voraussichtlich noch bis zum 22. Mai voll gesperrt. Grund für die Verzögerung sind unter anderem unerwartete Funde alter Koksgasleitungen, zusätzliche Arbeiten an Trinkwasserleitungen sowie ein größerer Sanierungsbedarf an der Fahrbahn. Deshalb wird nun auf rund 770 Metern eine neue Asphaltdecke eingebaut. Die ursprünglich für Januar geplante Fertigstellung verschiebt sich damit um etwa 4 Monate. Die Kosten für die zusätzlichen Fahrbahnsanierungen liegen nach Angaben der Stadt bei rund 160.000 Euro. Ende Mai soll der Bereich wieder für den Verkehr freigegeben werden. Die Bundespolizei hat am Mittwochabend einen per Haftbefehl gesuchten 28-Jährigen festgenommen. Wie die Beamten mitteilen, wurde der Mann gegen 22.40 Uhr auf der Rastanlage Bentheimer Wald als Beifahrer eines Transporters kontrolliert. Beim Überprüfen seiner Personalien stellten die Beamten fest, dass gegen den Mann ein Haftbefehl vorlag. Er war wegen Diebstahls zu einer Ersatzfreiheitsstrafe von mehr als 2,5 Monaten verurteilt worden. Da er die ausstehende Geldstrafe in Höhe von 2.000 Euro nicht zahlen konnte, wurde er von den Beamten in eine Justizvollzugsanstalt gebracht.
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3: Da messen wir aktuell 13 Grad in Lünne und in Hardingen sind es auch 13 Grad. Ja, jetzt am Vormittag gibt es in der Region noch viel Sonne. Am Nachmittag kommen dann mehr Wolken mit dazu. Es bleibt trocken bei Tageshöchstwerten von 15 Grad. In der Nacht zu morgen gehen die Temperaturen auf bis zu 6 Grad runter. Morgen gibt es einen Mix aus Sonne und Wolken bei bis zu 18 Grad. Und der Sonntag sieht ähnlich aus. Da wird es dann aber auch ein bisschen windiger und abends gibt es örtlich Regen bei bis zu 19 Grad. Der Ems-Fechtewelle-Verkehrsservice mit einer Meldung für die B213, die Nordhorner Straße zwischen Nordhorn und Lingen. Da ist zwischen dem Abzweig nach Lohne und Südlohne die Fahrbahn in beide Fahrtrichtungen gesperrt. Grund ist eine Unfallaufnahme. Da gibt es auch eine empfohlene Umleitung Richtung Nordhorn über Südlohne und Lohne. Geblitzt wird heute in Vesuwe und wenn ihr sagt, ihr habt noch was gesehen, meldet euch gerne bei uns. Das geht unter der Nummer 0591 915 4624 oder ansonsten auch über Social Media. Gute Fahrt euch.
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1: Kurze Reise in die 90er. Das war die Zeit, in der Tori Amos so richtig rausgekommen ist. Tori Amos kommt aus North Carolina, hat schon mit 2 Jahren angefangen, Klavierspielen zu lernen und hat mit 13 Jahren begonnen, als Pianistin in Clubs zu spielen. Sie hat dann in den 80ern erstmal mit Schlagzeuger Matt Sorum zusammengearbeitet und dann 1992 mit Erfolg ihr Debüt-Soloalbum veröffentlicht. Charterfolge, Depressionen, Probleme mit Plattenfirmen. Die nächsten Jahre ging es dann rauf und runter für Amos. Ja, und jetzt hat die Singer-Songwriterin ihr 18. Studioalbum in Times of Dragons veröffentlicht und da wird es politisch. Aber ohne, dass sich Amos explizit politisch äußert. Stattdessen erzählt sie mit mythologischen Figuren die Geschichte über eine Protagonistin, die in einem Leben voller Luxus gefangen ist, bis sie sich davon befreien kann. Sie selbst hat via Social Media geschrieben, dass das Album eine Geschichte sei, die die gefährlichen Zeiten, in denen wir uns befinden, Zeiten, in denen die Demokratie auf dem Spiel steht, widerspiegeln soll. Wir hören mal rein in das Album. Hier ist Tori Amos mit Provision.

Das war Tori Amos mit Provincetown aus dem neuen Album In Times of Dragons. Das ist eines der Alben, die wir euch in dieser Woche bei uns im Soundcheck vorgestellt haben. Da gab es auch noch ein paar andere Alben. Schaut da einfach mal unter emsfechtewelle.de nach. Da gibt es auch noch ein paar interessante Infos zu neuer Musik.

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1: 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A Broadway Night, so heißt die große Musical-Show, welche am Sonntag den Auftakt in das Jubiläumsjahr geben soll. 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Die Musical-Show startet am Sonntag um 19 Uhr.

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1: Ich bin Babette Büchner. Die steuerfreie Entlastungsprämie von bis zu 1.000 Euro, die Unternehmen an ihre Beschäftigten zahlen können, kommt vorerst nicht. Der Bundesrat hat das vom Bundestag schon beschlossene Gesetz überraschend gestoppt. Die Länder kritisieren, dass sie und die Kommunen den Großteil der Kosten tragen müssten. Die Bundesregierung kann nun versuchen, im Vermittlungsausschuss von Bundestag und Bundesrat einen Kompromiss zu finden. Künftig sollen Opfer häuslicher Gewalt ihre Peiniger mit einer Fußfessel auf Abstand halten können. Das hat der Bundestag heute beschlossen. Neben den Koalitionsfraktionen Union und SPD stimmten auch die AfD und die Grünen zu. Die Linke enthielt sich.
2: Die Technik erkennt, wo sich der Täter gerade aufhält. Kommt er dem Opfer zu nahe, gibt sofort eine Warnung auf ein Empfangsgerät, damit Betroffene schnell reagieren oder Hilfe holen können. Gleichzeitig soll auch direkt die Polizei informiert werden. In Spanien gibt so ein System schon länger. Zoe Tassovali, Nachrichtenredaktion.
1: Fast die Hälfte der Menschen in Deutschland glaubt laut einer Umfrage nicht daran, dass die schwarz-rote Koalition bis zur Bundestagswahl in 3 Jahren durchhält. 48% der Befragten gaben im ZDF-Politbarometer an, mit einem vorzeitigen auszurechnen.
3: Der Glaube an das Durchhaltevermögen von Schwarz-Rot schwindet rapide. Noch im März dachte nicht einmal jeder Dritte, dass die Regierung unter Kanzler Friedrich Merz vor 2029 das Handtuch werfen könnte. Derweil konnte die AfD in der Sonntagsfrage noch einen Punkt zulegen, steht nun bei 27% und damit 2 Punkte vor der Union. Der Koalitionspartner SPD verharrt bei schwachen 12%. Die Grünen büßen 1 Punkt ein und liegen bei 13%. Die Linke hält ihren Wert von 11%. Die FDP wäre mit 3% Zustimmung unter der 5%-Hürde. Thomas Bleskin, Nachrichtenredaktion.
1: Seit Mitternacht gilt nach Moskaus Vorstellungen eigentlich eine Waffenruhe zwischen Russland und der Ukraine. Der ukrainische Präsident Volodymyr Zelensky hat dem russischen Militär jedoch vorgeworfen, sich nicht daran zu halten. Nach seinen Angaben hat Russland bis in den Morgen mehr als 850 Drohnen eingesetzt. Gleichzeitig bestätigte er bei Telegram eigene Schläge gegen Ziele in Russland.
4: Und jetzt das Wetter für das Emsland und die Grafschaft Bentheim.
5: In Esterwegen sind es aktuell 13 Grad, in Badel sind es auch 13 Grad. Jetzt

6 Grad runter. Morgen gibt es dann einen Mix aus Sonne und Wolken bei bis zu 18 Grad. Und am Sonntag sieht es ähnlich aus. Da wird es dann aber auch ein bisschen windiger. Und abends gibt es örtlich auch Regen bei bis zu 19 Grad. Der Ems-Fechtewelle-Verkehrsservice mit einer Sperrung auf der B213. Da ist die Straße zwischen dem Abzweig nach Lohne und Südlohne in beiden Fahrtrichtungen wegen eines

0: euch gerne bei uns. Das könnt ihr unter der 0591 915 4624, oder ansonsten geht das auch über Social Media. Schreibt uns da einfach kurz eine Nachricht bei Instagram oder Facebook. Kommt gut durch.
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0: Moin zusammen, 11.03 Uhr haben wir es jetzt und wir schauen kurz auf die kommende halbe Stunde. Da schauen wir auf das Sportwochenende in der Region, also was unsere Teams da so erwartet. Außerdem geht es noch um das Thema Deepfakes. Da gab es jetzt eine Entscheidung in der EU. Vorher hören wir ein bisschen Musik und ihr hört es im Hintergrund schon. Das hier ist Tame Impala mit Dracula.

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1: Um Fußball und Handball geht es heute in unserer Sportvorschau. Die Saison bei den Grafschafter Volleyballerinnen und Volleyballern aus Emlichheim und Schüttorf ist vorbei. Darum fällt der Blick auf unsere Top-Teams aus der Region etwas kürzer aus. Über die drei Begegnungen an diesem Wochenende spreche ich mit Heiko Alfers. Und Heiko, los geht es schon heute Abend mit dem Meister der Fußballregionalliga Nord.
2: Richtig, hört sich gut an, ne? Trotz der Niederlage am vergangenen Samstag gegen den Bremer SV konnte der SV Meppen die Meisterschaft feiern, weil Oldenburg die Meppner nicht mehr einholen kann. Jetzt kann der SV Meppen die beiden letzten Spieltage in der Fußballregionalliga Nord ganz ohne Druck genießen. Und heute Abend sind die Meppner zu Gast bei der SV Drochtersen-Assel, die bis vor kurzem auch noch um den Aufstieg mitgespielt haben. Das wäre natürlich ein echtes Highlight gewesen, wenn die Entscheidung in diesem Spiel gefallen wäre. Aber die Meisterschaft ist den Meppnern jetzt nicht mehr zu nehmen und für Drochtersen-Assel geht es immerhin noch um die Vizemeisterschaft. Ich kann mir auch nicht vorstellen, dass der SV Meppen das Spiel einfach wegschenkt, auch wenn der eine oder andere beim Feiern ein bisschen über die Stränge geschlagen haben könnte. Die Jungs sind alle so ehrgeizig, dass sie jedes Spiel gewinnen wollen. Das Hinspiel im vergangenen Oktober hat Meppen übrigens 3-2 gewonnen. Vielleicht jagen die Meppner ja auch noch den einen oder anderen Rekord in Bezug auf Punkte oder Tore. Anpfiff im Kedinger Stadion in Drochtersen ist heute Abend um 19.30 Uhr.
1: Ich schlage vor, dass wir chronologisch weitermachen. An diesem Wochenende haben unsere Top-Teams übrigens alle Auswärtsspiele. Und die HSG Nordhorn-Lingen ist morgen Abend zu Gast im nordrhein-westfälischen Kreuztal-Ferndorf im Kreis Siegen-Wittgenstein.
2: Genau, das ist die Heimat des TuS Ferndorf. Ein Handballverein mit Tradition hat in den vergangenen 15 Jahren immer in der zweiten oder dritten Liga gespielt. Aktuell stehen die Ferndorfer nach 30 Spielen mit 9 Siegen und 17 Niederlagen auf Platz 13 in der Tabelle der zweiten Handball-Bundesliga. Zuletzt haben die Ferndorfer auswärts gegen Coburg gewonnen und jetzt wollen sie im letzten Heimspiel der Saison einen versöhnlichen Ausklang mit ihren Fans feiern, schreiben sie auf ihrer Internetseite. Denn, so heißt es weiter, auf ein Herzschlagfinale am 7. Juni gegen den TuSEM Essen habe keiner wirklich Lust. Den Klassenerhalt haben die Ferndorfer noch nicht ganz sicher, könnten ihn aber morgen klar machen. Darum ist das Zuschauerinteresse groß. Die HSG könnte sich zur Vorbereitung das Hinspiel vom 14. Spieltag nochmal ansehen. Das haben die Nordhorn-Lingener 32-28 gewonnen. Ein Sieg, das wäre dann der dritte Sieg in Folge. Und sie könnten, wenn Hagen heute Abend gegen TuS N. Lübbecke patzt, noch einen Platz in der Tabelle klettern. Anwurf in der Sporthalle Stählerwiese ist morgen Abend um 18 Uhr.
1: Ein Spiel fehlt noch. Wir wechseln nochmal zum Fußball und sind bei den Frauen des SV Meppen. Die haben am Sonntag ein Auswärtsspiel in München.
2: Beim großen FC Bayern, aber nicht bei der ersten Mannschaft, sondern bei der zweiten Mannschaft des FC Bayern München. Die steht aktuell auf einem Abstiegsplatz, darum könnte das eine interessante Begegnung werden. Das Hinspiel haben die Meppnerinnen 5-2 gewonnen, nach dem Unentschieden zuletzt gegen Sand und der Niederlage gegen den VfB Stuttgart konnten die Meppnerinnen einen Haken an den Aufstieg machen und frei aufspielen. Gegen Ingolstadt haben sie am vergangenen Wochenende 3-2 gewonnen und jetzt will das Team die Saison positiv abschließen, hat uns die Trainerin Katharina Börger gesagt.
3: Ja, klar, der Aufstieg ist irgendwie vielleicht nicht mehr im Bereich des Möglichen, aber uns wollte ja weiter das Fußballspielen Spaß machen und das hat uns damals keinen Spaß gemacht, dann haben wir was geändert und das müssen wir beibehalten und nicht jetzt aufhören damit, sondern das beibehalten. Und insgesamt, glaube ich, konnten wir schon zeigen, dass man sieht, okay, wir hören jetzt nicht auf, in der letzten Phase der Saison Fußball zu spielen, sondern wollen weiter um jeden Ball fighten.
2: Wer das Spiel am Sonntag sehen möchte, sollte nicht zu lange schlafen. Um 11 Uhr geht's los, zu sehen wie immer kostenlos im Stream bei Leaks.
1: Das war der Blick auf die Begegnungen unserer Top-Teams. Heute Abend der SV Meppen bei der SV Drochtersen-Assel, morgen die HSG Nordhorn-Lingen beim TuS Ferndorf und am Sonntag die Frauen des SV Meppen beim FC Bayern München 2. Am Montag werfen wir in unserem regionalen Magazin durch den Tag dann einen Blick auf die Ergebnisse. Allen Mannschaften wünschen wir natürlich viel Erfolg.

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1: Deepfake-Skandale wie auf der Plattform X soll es in der EU künftig nicht mehr geben. Deshalb nimmt Brüssel auch jetzt die KI-Anbieter ins Visier. Die Mitgliedstaaten und das Europäische Parlament einigten sich darauf, KI-Anwendungen zum missbräuchlichen Erstellen von sexualisierten Deepfakes zu verbieten. Wie entstehen Deepfakes und wie kann ich mich wehren, wenn ich Opfer geworden bin? Zoe Tassovali berichtet. Hallo Zoe.
2: Hi, schönen guten Tag.
1: Zoe, Deepfakes wirken inzwischen oft erschreckend echt. Wie entstehen denn solche Fake-Videos oder Fake-Stimmen eigentlich?
2: Also die KI braucht dafür erstmal Material, also Fotos, Videos oder Sprachaufnahmen. Die kommen oft aus Social Media, Interviews oder öffentlichen Auftritten. Schon wenige Sekunden Ton oder ein paar Bilder reichen manchmal echt schon aus. Die KI analysiert dann Gesicht, Stimme und Bewegungen und baut daraus neue Videos oder Audios. Dadurch wirkt es plötzlich so, als hätte jemand etwas gesagt oder getan, obwohl das nie passiert ist.
1: Woran erkenne ich überhaupt noch, ob ein Video echt ist oder fake?
2: Das ist inzwischen echt schwierig geworden. Manchmal merkt man es noch an so Kleinigkeiten. Zum Beispiel, wenn Lippenbewegungen nicht ganz passen, die Stimme komisch klingt oder das Gesicht irgendwie unnatürlich glatt wirkt. Aber oft sehen Deepfakes schon ziemlich echt aus. Deshalb gilt eigentlich, wenn ein Video extrem wirkt oder jemand plötzlich total untypische Sachen sagt, lieber erstmal checken, woher das überhaupt kommt. Also ist die Quelle seriös und nicht sofort weiterleiten.
1: Ja, was kann ich jetzt tun, wenn ich selbst Opfer eines Deepfakes werde?
2: Erstmal Ruhe bewahren und dann ganz schnell Beweise sichern. Also Screenshots machen, Links speichern und am besten auch Uhrzeiten notieren. Danach sollte man das Ganze direkt bei Instagram, TikTok oder anderen Plattformen melden. Die müssen solche Inhalte prüfen und oft auch löschen. Und ganz wichtig, man muss da nicht alleine durch. Es gibt Beratungsstellen wie HateAid, die Betroffenen konkret helfen.
1: Warum greift die EU jetzt bei Deepfakes härter durch?
2: Weil das Thema gerade total explodiert. Vor allem sexualisierte Fake-Bilder oder Videos von Frauen und Jugendlichen tauchen immer häufiger im Netz auf. Die EU sagt deshalb, KI darf nicht zur digitalen Waffe werden. Künftig sollen bestimmte Anwendungen verboten werden und KI-Inhalte müssen klar gekennzeichnet sein, also zum Beispiel mit digitalen Wasserzeichen, damit man schneller erkennt, das hier ist künstlich erstellt.
1: Dankeschön, Zoe.
2: Ja, sehr gerne.

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2: Mit Heiko Alfers. Guten Tag. Bei einem Hausbrand in Laaten ist gestern Abend ein Schaden in Höhe von knapp 200.000 Euro entstanden. Wie ein Polizeisprecher mitgeteilt hat, wurde niemand verletzt. Das Haus ist den Angaben zufolge nun unbewohnbar. Die Löscharbeiten dauerten laut Polizei gestern Abend knapp 3 Stunden an. Gegen 22.40 Uhr geriet zunächst ein Auto in Brand. Anschließend griffen die Flammen auf ein Carport und das Wohnhaus über. Warum das Fahrzeug Feuer fing, ist noch nicht bekannt. Nach dem Riss von etwa 50 Schafen in einem Moorgebiet in der Grafschaft Bentheim hat der Landkreis eine Abschussgenehmigung für 2 Wölfe erteilt. Das Vorgehen sei mit dem zuständigen Umweltministerium in Hannover abgestimmt worden, sagte eine Sprecherin der Kreisverwaltung. Die Genehmigung gilt bis zum 15. Juni. Zuvor hatten die Grafschafter Nachrichten berichtet. Nach Angaben der Sprecherin wurden die Tiere am vergangenen Wochenende gerissen. 100 weitere Tiere seien bei dem Wolfsangriff verletzt worden. Bei einigen von ihnen seien die Verletzungen so schwer gewesen, dass auch sie zu verenden drohten. DNA-Untersuchungen haben dem Landkreis zufolge bestätigt, dass es sich um einen Wolfsriss handelte. Die Bauarbeiten an der Straße Splitting rechts in Papenburg dauern länger als ursprünglich geplant. Wie die Stadt mitteilt, bleibt der Abschnitt zwischen der Reider Landstraße und Bethlehem voraussichtlich noch bis zum 22. Mai voll gesperrt. Grund für die Verzögerung sind unter anderem unerwartete Funde alter Koksgasleitungen, zusätzliche Arbeiten an Trinkwasserleitungen sowie ein größerer Sanierungsbedarf an der Fahrbahn. Deshalb wird nun auf rund 770 Metern eine neue Asphaltdecke eingebaut. Die ursprünglich für Januar geplante Fertigstellung verschiebt sich damit um etwa 4 Monate. Die Kosten für die zusätzlichen Fahrbahnsanierungen liegen nach Angaben der Stadt bei rund 160.000 Euro. Ende Mai soll der Bereich wieder für den Verkehr freigegeben werden. Die Bundespolizei hat am Mittwochabend einen per Haftbefehl gesuchten 28-Jährigen festgenommen. Wie die Beamten mitteilen, wurde der Mann gegen 22.40 Uhr auf der Rastanlage Bentheimer Wald als Beifahrer eines Transporters kontrolliert. Beim Überprüfen seiner Personalien stellten die Beamten fest, dass gegen den Mann ein Haftbefehl vorlag. Er war wegen Diebstahls zu einer Ersatzfreiheitsstrafe von mehr als 2,5 Monaten verurteilt worden. Da er die ausstehende Geldstrafe in Höhe von 2.000 Euro nicht zahlen konnte, wurde er von den Beamten in eine Justizvollzugsanstalt gebracht.
1: Und jetzt das Wetter für das Emsland und die Grafschaft Bentheim.
3: Aktuell sind es 14 Grad in Lorup, in Echtela sind es auch 14 Grad. Jetzt am Vormittag gibt es in der Region noch viel Sonne. Richtung Nachmittag kommen dann mehr Wolken dazu. Es bleibt trocken bei Tageshöchstwerten von 15 Grad. In der Nacht zu morgen gehen die Temperaturen auf bis zu 6 Grad runter. Morgen gibt es dann einen Mix aus Sonne und Wolken bei bis zu 18 Grad. Am Sonntag sieht es ähnlich aus, da wird es dann auch ein bisschen windiger. Und abends gibt es örtlich Regen bei bis zu 19 Grad. Der Ems-Fechtewelle Verkehrsservice. Die B213 Nordhornlingen ist aktuell zwischen dem Abzweig nach Lohne und Südlohne in beiden Fahrtrichtungen nach

0: 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Euch eine gute und sichere Fahrt.
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1: Wir sagen heute Happy Birthday, Philip Bailey. Der US-amerikanische Musiker wird heute 75 Jahre alt. Und da können wir mal auf seine Karriere schauen. Also Bailey ist 1951 in Denver geboren, hat da im Kirchenchor gesungen und ist 1972 in die Soul- und Funkband Earth, Wind & Fire geholt worden. Mit der Gruppe hatte er mehrere Hits wie September oder Boogie Wonderland. Besonders an Bailey ist vor allem sein Stimmumfang von 4 Oktaven und sein Falsettgesang. Anfang der 80er hat Bailey die Arbeit mit Earth, Wind & Fire ein bisschen zurückgestellt und dann mehr eigene Sachen gemacht. Großen Erfolg brachte sein zweites Soloalbum Chinese Wall, für das er mit Phil Collins zusammengearbeitet hat. Die ausgekoppelte Single Easy Lover wurde in Großbritannien zum Nummer 1 Hit. Spätere Platten waren dann zwar auch noch erfolgreich, konnten aber nicht an diesen Erfolg anknüpfen. Mittlerweile ist Bailey wieder mit Earth, Wind & Fire unterwegs. Zusammen sind sie auch aktuell wieder auf Tour mit ihren Hits und einen davon gibt es jetzt. Hier sind Earth, Wind & Fire mit September.

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2: Eine Achterbahn der Gefühle garantiert das Quasi-So-Theater in Ibbenbüren mit seinem aktuellen Kammermusical Wenn Rosenblätter fallen. Das Drei-Personen-Stück bezaubert vor allem durch seine Intimität. Inhaltlich geht es um Till, der gerade sein Kunststudium beginnt. Hinter ihm liegen anstrengende Monate und Jahre. Seine Mutter Rose ist an Krebs gestorben. Im Studium lernt Till Iris kennen. Die beiden kommen sich näher und schnell bemerkt Till die Ähnlichkeiten zwischen Iris und seiner Mutter. In vielen Rückblenden erlebt ihr die letzten Monate von Rose und wie Till sie auf ihrem Weg bis in den Tod begleitet hat. Das Stück behandelt mit Krebs und Sterbehilfe Themen, die noch immer tabuisiert sind. Es regt zum Lachen, Weinen und Nachdenken an, ohne dabei aufdringlich zu wirken. Das Musical von Rory Six ist überraschend klug geschrieben und zugleich kompakt gehalten. Wenn Rosenblätter fallen, wird noch heute und morgen Abend vom Quasi-So-Theater in der Schauburg in Ibbenbüren aufgeführt. Ein ehemaliges Kino mit dem Flair der 50er Jahre. Tickets können vorab über die Internetseite des Quasi-So-Theaters oder telefonisch reserviert werden. Eine Abendkasse steht ebenfalls zur Verfügung. Beginn ist jeweils um 20 Uhr.

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1: Ich bin Babit Büchner. Bis zu 1.000 Euro extra steuerfrei vom Arbeitgeber. Das klingt erstmal nach einer schnellen Entlastung wegen der hohen Energiepreise. Vorerst wird daraus aber nichts. Der Bundesrat hat die geplante Prämie überraschend gestoppt.
2: Die Länder kritisieren vor allem eins. Sie sagen, der Bund verteilt hier Geld, aber Länder und Kommunen sollen einen großen Teil der Rechnung zahlen. Genau darüber gibt's ohnehin schon länger Streit. Die Bundesregierung wollte Unternehmen eigentlich ermöglichen, ihren Beschäftigten bis Mitte nächsten Jahres steuerfrei bis zu 1.000 Euro extra zu zahlen. Jetzt landet das Thema wahrscheinlich erstmal im Vermittlungsausschuss. Dort müssen beide Seiten, also Bundestag und Bundesrat, einen Kompromiss suchen. Zoe Tassovali, Nachrichtenredaktion.
1: Künftig sollen Opfer häuslicher Gewalt ihre Peiniger mit einer Fußfessel auf Abstand halten können. Das hat der Bundestag heute beschlossen. Kommt der Täter zu nahe, wird das Opfer über ein Empfangsgerät gewarnt. Bundesjustizministerin Stefanie Hubig sagte, es sei eine Kernaufgabe des Staates, vor Gewalt zu schützen.
3: Wir als Gesellschaft, wir müssen Gewalt ächten und wir müssen sie sanktionieren. Wir müssen Frauen helfen, wenn ihnen Gewalt angetan worden ist. Und wir müssen Schutzräume für Frauen weiter ausbauen. Und ich bin froh, dass wir hier viel Überzeugung in diesem Punkt haben.
1: Familiengerichte können Täter mit dem Gesetz außerdem dazu verpflichten, an einem sozialen Trainingskurs oder einer Gewaltpräventionsberatung teilzunehmen. Seit Mitternacht gilt nach Moskaus Vorstellungen eigentlich eine Waffenruhe zwischen Russland und der Ukraine. Der ukrainische Präsident Selenskyj hat dem russischen Militär jedoch vorgeworfen, sich nicht daran zu halten. Seinen Angaben nach hat Russland bis in den Morgen mehr als 850 Drohnen eingesetzt. Gleichzeitig bestätigte er bei Telegram eigene Schläge gegen Ziele in Russland. In einer Bankfiliale in Rheinland-Pfalz gibt es eine Geiselnahme. Die Einsatzkräfte seien mit einem Großaufgebot im Kreis Ahrweiler vor Ort, hieß es von der Polizei. Sie geht von mehreren Tätern und Geiseln aus. Demnach laufen umfangreiche Maßnahmen. Die Lage sei derzeit statisch. Die Beamten wurden um 9 Uhr über den Vorfall informiert.
4: Und jetzt das Wetter für das Emsland und die Grafschaft Bentheim.
5: Aktuell sind es 14 Grad in Anderfenne, in Grasdorf messen wir 13 Grad. Heute wechseln sich in der Region Sonne und Wolken ab. Es bleibt trocken bei Tageshöchstwerten von 15 Grad. In der Nacht zu morgen gehen die Temperaturen auf bis zu 6 Grad runter. Morgen gibt es auch wieder einen Mix aus Sonne und Wolken bei bis zu 18 Grad. Und am Sonntag sieht es ähnlich aus. Da wird es dann aber auch ein bisschen windiger. Und abends kann es örtlich auch regnen bei bis zu 19 Grad. Der Ems-Fechtewelle-Verkehrsservice. Immer noch mit der Sperrung auf der B213 zwischen Nordhorn und Lingen. Zwischen dem Abzweig nach Lohne und

0: 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Gute Fahrt euch.
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0: Um 12.03 Uhr, moin zusammen. Ja, und wir machen jetzt hier weiter mit Madonna und I Feel So Free.

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1: Er macht vieles anders als sein Vorgänger. Auch widerspricht der erste Papst aus den USA dem US-Präsidenten wie kaum jemand sonst. Nur ist die Welt in seiner Zeit nicht gerade friedlicher geworden. Wie nehmen die Menschen und die Politik Leo den 16. wahr? Claudia Wächter berichtet aus Rom, Tina Eck berichtet aus den USA. Hallo Claudia.
2: Grüß dich.
1: Claudia, was macht Leo anders als Franziskus?
2: Ja, Leo ist kontrolliert. Der haut hier keine Sprüche raus wie Franziskus, wo alle immer nur dachten, oh nein, aber unnahbar ist Leo auch nicht. Und er redet Klartext, auch mit einem wutentbrannten US-Präsidenten. Und ziemlich cool fand ich auch, dass er in seinem Apartment hier einen Fitnessraum hat. Und einen Tag in der Woche ist er auch quasi off. Da flüchtet er nämlich hier aus Rom ins Vatikan-Domizil am See.
1: Welche Akzente konnte Leo schon so setzen?
2: Ja, so richtig klar ist das noch nicht, aber soziale Gerechtigkeit, Menschenwürde, das sind natürlich Themen, die ihn umtreiben und auch KI, künstliche Intelligenz und die Folgen für uns. Aber wirklich was ändern kann er natürlich nicht und er packt auch keine großen Reformen an. Stichwort Frauen im Priesteramt, aber ich habe das Gefühl, gerade jetzt in diesen chaotischen Zeiten, das ist er doch für viele so eine Art, ja, moralische Instanz.
1: Dann schauen wir noch in die USA. Hallo Tina.
3: Hallo.
1: Tina, wie sehen denn die Amerikaner Leo?
3: Die Katholiken hier, und davon gibt es ziemlich viele, sind natürlich begeistert, dass ein Papst aus den USA auf dem Heiligen Stuhl sitzt. Und auch unter den sogenannten christlichen Rechten hier, die eigentlich oft fest im Trump-Lager sitzen, bröckelt die Trump-Liebe ein bisschen zugunsten von Papst Leo. Nun ist gerade der amerikanische Außenminister Marco Rubio nach Rom gereist und hat den Papst im Vatikan getroffen. Rubio selbst ist Katholik und hat sich sehr bemüht, die Spannungen zwischen den USA und dem ersten in den USA geborenen Papst etwas abzumildern.
1: Wie schlecht ist die Beziehung zwischen dem Papst und dem Präsidenten ein Jahr nach der Wahl?
3: Na, an sich schlimmer denn je, denn Leo kritisiert den Krieg im Iran ganz offen und ruft zum Dialog auf. Und Trump wird nicht müde, den Heiligen Vater deswegen zu attackieren. Gerade diese Woche warf er dem Papst wieder vor, der sei wohl damit einverstanden, dass der Iran eine Atomwaffe besitze. Trump bezeichnet Leo als schwach und kritisiert ihn auch für seine Haltung zur Migration. Und dann hat Trump ja dem Ganzen noch die Krone aufgesetzt, als er ein KI-Bild verbreitete, das ihn selbst als eine Art Christus zeigte, der Menschen heilt. Es ist wirklich ein bizarrer Streit zwischen Washington und Vatikan, der aus Rom auch heruntergespielt wird. Alles nicht so wild. Über den Papst diskutiere man nicht, man höre ihm zu. Aber das konnte Trump noch nie.
1: Dankeschön an Claudia Wächter aus Rom und Tina Eck aus den USA.
2: Ciao aus Rom.
3: Tschüss aus Washington. Tschüss.

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2: Mit Heiko Alfers. Guten Tag. Eine 14-jährige Radfahrerin ist gestern in Nordhorn von einem Auto touchiert und leicht verletzt worden. Der Autofahrer flüchtete anschließend vom Unfallort. Die 14-jährige Radfahrerin befuhr gegen 15.50 Uhr den Klausheider Weg.

0: in Richtung Nordhorn und wollte im Bereich der Einmündung Feldflurweg die Kreuzung geradeaus überqueren. Zeitgleich wurde sie von einem bislang unbekannten Auto überholt. Aufgrund eines zu geringen Sicherheitsabstandes touchierte das Fahrzeug die Jugendliche am linken Fuß. Sie wurde dabei leicht verletzt. Der Autofahrer oder die Autofahrerin fuhr weiter, ohne sich um die Verletzte zu kümmern. Die Polizei sucht Zeugen. Die Hochschule Osnabrück hat im aktuellen CHE-Hochschulranking 2026 erneut sehr gute Ergebnisse erzielt. Mehrere Bachelorstudiengänge in Osnabrück und Lingen gehören demnach zur Spitzengruppe im bundesweiten Vergleich. Besonders positiv bewerteten Studierende die Studiensituation, die Organisation des Studiums sowie die Lernbedingungen am Campus Lingen. Auch die Praxisorientierung und die Unterstützung durch Lehrende wurde hervorgehoben. In einzelnen Bereichen zählt die Hochschule zudem zu den bundesweiten Spitzenreitern, etwa bei kooperativen Promotionen. Die Fakultäten verweisen auf die hohe Zufriedenheit der Studierenden sowie die internationale Ausrichtung und die gute Ausstattung an den Standorten Osnabrück und Lingen. Insgesamt bestätigen die Ergebnisse laut Hochschule die hohe Qualität von Lehre und Studium. Das CHE-Ranking gilt als einer der größten Hochschulvergleiche im deutschsprachigen Raum und basiert auf Befragungen von rund 120.000 Studierenden. Nach dem Riss von etwa 50 Schafen in einem Moorgebiet in der Grafschaft Bentheim hat der Landkreis eine Abschussgenehmigung für 2 Wölfe erteilt. Das Vorgehen sei mit dem zuständigen Umweltministerium in Hannover abgestimmt worden, sagte eine Sprecherin der Kreisverwaltung. Die Genehmigung gelte bis zum 15. Juni. Zuvor hatten die Grafschafter Nachrichten berichtet. Nach Angaben der Sprecherin wurden die Tiere am vergangenen Wochenende gerissen. 100 weitere Tiere seien bei dem Wolfsangriff verletzt worden. Bei einigen von ihnen seien die Verletzungen so schwer gewesen, dass auch sie zu verenden drohten. DNA-Untersuchungen haben dem Landkreis zufolge bestätigt, dass es sich um einen Wolfsriss handelte. Das Landgericht Osnabrück hat eine 59-jährige Frau aus Nordhorn vom Vorwurf der Urkundenfälschung in 335 Fällen freigesprochen. Die Staatsanwaltschaft hatte ihr vorgeworfen, im Zusammenhang mit dem Export von Pferden nach Mexiko gefälschte Laborberichte eingereicht und dadurch Gebühren in Höhe von rund 170.000 Euro gespart zu haben. Das Gericht konnte jedoch weder die Herstellung der Dokumente noch eine eindeutige Zurechnung zur Angeklagten sicher feststellen. Auch eine Versendung entsprechender E-Mails sei nicht mit der erforderlichen Sicherheit nachweisbar gewesen. Die Kammer stellte klar, dass nach dem Grundsatz in dubio pro reo ein Freispruch zu erfolgen habe. Das Urteil ist noch nicht rechtskräftig.
1: Und jetzt das Wetter für das Emsland und die Grafschaft Bentheim.
2: Da sind es aktuell 14 Grad in Tunksdorf und in Hardinghausen sind es auch 14 Grad. Heute wechseln sich in der Region Sonne und Wolken ab. Es bleibt trocken bei Tageshöchstwerten von 15 Grad. In der Nacht zu morgen gehen die Temperaturen auf bis zu 6 Grad runter. Morgen gibt es dann auch einen Mix aus Sonne und Wolken bei bis zu 18 Grad. Und am Sonntag sieht es ähnlich aus. Da wird es dann ein bisschen windiger und abends gibt es örtlich Regen bei bis zu 19 Grad. Der Ems

0: in beide Fahrtrichtungen gesperrt. Geblitzt wird heute in Vesuwe und wenn ihr noch einen Stau oder Blitzer gesehen habt, meldet euch gerne bei uns. Ihr erreicht uns unter der 0591 915 4624 oder sonst könnt ihr uns auch bei Instagram oder Facebook eine kurze Nachricht schreiben. Danke schon mal dafür und gute Fahrt.
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0: 12.34 Uhr haben wir es jetzt. Moin zusammen. Und hier geht es weiter mit Sabrina Carpenter und Man Child.

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1: Seit mittlerweile 6 Jahren gibt es hier im Sendegebiet ein Projekt der Polizei, das inzwischen landesweit kopiert wird, weil es so gut und erfolgreich ist. Sicherheit erfahren heißt es und wird von den Spezialisten für Verkehrs- und Kriminalprävention gemeinsam angeboten. Die beiden bieten Fahrradtouren für Interessierte an, und das frage ich den Verkehrsexperten Oberkommissar Jörg Röhrig, ja, um was zu tun?
2: Wir fahren durch Nordhorn mit dem Fahrrad und an verschiedenen Juckepunkten halten wir dann an, wo es verkehrstechnisch interessant wird. Das können sein zum Beispiel die Thematik Fahrradstraße, das können sein Ampelschaltungen, Ampelführungen, die hier in Nordhorn sehr interessant sind, wo die Stadt Nordhorn auch dementsprechend im Radwegekonzept sich weiterentwickelt hat. Aber auch im Bereich Kriminalitätsprävention sprechen wir über Angst in Dunkelräumen zum Beispiel, wenn es Straßenzüge gibt, die nicht so gut beleuchtet sind. Muss ich da Angst haben? Muss ich als Frau dort Angst haben, unterwegs zu sein? Das Thema greifen wir auf. Ansonsten auch noch Einbruchschutzberatungen, dass wir sagen, so, was kann ich denn machen, damit mein Zuhause safe ist? Keiner möchte dort ungebetenen Besuch haben. Und andere Eigentumsdelikte spielen da natürlich eine Rolle, wie die Thematik Enkeltrick zum Beispiel. Und das wird dort im Rahmen dieser Fahrradtour aufgegriffen, thematisiert, besprochen. Und jeder, der dann dort noch eine Frage hat, kann diese natürlich auch gerne stellen. Und wir werden die dann dementsprechend beantworten.
1: Und mit wir meinen Sie dann natürlich sich selbst und Ihren Kollegen Uwe van der Heijden, der unseren Hörerinnen und Hörern ja auch bestens bekannt ist durch seine Radiotipps zur Kriminalprävention. Ich habe jetzt noch eine Frage zur Organisation. Wie lange dauert so eine Fahrradtour und wie viele Interessierte können damit machen?
2: Die Tour fängt um 14 Uhr bei uns an der Dienststelle an. Wir treffen uns dort, werden erst mal gucken, was haben wir für Fahrräder dabei. Das ist teilweise sehr interessant, übers ganz normale Pedelec bis hin zum, ja, man sagt neudeutsch Biobike, das heißt ohne Antrieb. Und wir gucken dann auch mal auf die Thematik Helm, welche Helme werden genutzt, oder die Thematik Airbags, Fahrrad-Airbags wird dort thematisiert. Grundlegende Verkehrssachen, und danach geht's nach 14 Uhr nach dem Treffen dann los, und die Tour dauert 3 Stunden, kann mal ein bisschen mehr sein, kann auch mal ein bisschen kürzer sein, das kommt drauf an, welche Fragen dort gestellt werden. Und wir haben die erste Tour jetzt schon im April gemacht und die nächste Tour findet statt am 13. Mai um 14 Uhr. Die Anmeldungen können bei uns via Telefon bzw. über unsere E-Mail-Adresse angemeldet werden. Wir nehmen immer 12 Leute mit. Diese Gruppe ist für uns dann gut handelbar. Da können wir dann auch dementsprechend vernünftig was darstellen. Die genaueren Informationen dazu werden hier in einem Link mitgeteilt werden. Wie gesagt, der nächste Termin ist am 13. Mai 2026. Anmeldungen über unsere E-Mail-Adresse und unsere Telefonnummern.
1: Ja, und Jörg Röhrig hat es gerade gesagt, alle Termine der kommenden Touren zum Thema Sicherheit finden sich auch nochmal auf unserer Homepage unter emsfechtewelle.de. Dankeschön an dieser Stelle an Jörg Röhrig.

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1: Eine Achterbahn der Gefühle garantiert das Quasi-So-Theater in Ibbenbüren mit seinem aktuellen Kammermusical Wenn Rosenblätter fallen. Das Drei-Personen-Stück bezaubert vor allem durch seine Intimität. Inhaltlich geht es um Till, der gerade sein Kunststudium beginnt. Hinter ihm liegen anstrengende Monate und Jahre. Seine Mutter Rose ist an Krebs gestorben. Im Studium lernt Till Iris kennen. Die beiden kommen sich näher und schnell bemerkt Till die Ähnlichkeiten zwischen Iris und seiner Mutter. In vielen Rückblenden erlebt ihr die letzten Monate von Rose und wie Till sie auf ihrem Weg bis in den Tod begleitet hat. Das Stück behandelt mit Krebs und Sterbehilfe Themen, die noch immer tabuisiert sind. Es regt zum Lachen, Weinen und Nachdenken an, ohne dabei aufdringlich zu wirken. Das Musical von Rory Six ist überraschend klug geschrieben und zugleich kompakt gehalten. Wenn Rosenblätter fallen, wird noch heute und morgen Abend vom Quasi-So-Theater in der Schauburg in Ibbenbüren aufgeführt. Ein ehemaliges Kino mit dem Flair der 50er Jahre. Tickets können vorab über die Internetseite des Quasi-So-Theaters oder telefonisch reserviert werden. Eine Abendkasse steht ebenfalls zur Verfügung. Beginn ist jeweils um 20 Uhr.

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1: Ich bin David Büchner. Bis zu 1.000 Euro extra steuerfrei vom Arbeitgeber waren geplant, doch die Entlastungsprämie kommt vorerst nicht. Der Bundesrat stimmte dem vom Bundestag bereits beschlossenen Gesetzentwurf überraschend nicht zu. Grünen-Fraktionschefin Katharina Dröge wirft Bundeskanzler Friedrich Merz jetzt ein Scheitern seiner Krisenpolitik vor.
2: Wenn die eigenen CDU-Ministerpräsidenten die Krisenpolitik des Kanzlers stoppen, dann ist das ein Fiasko für Friedrich Merz persönlich. Es ist ein Fiasko für die gesamte Bundesregierung und auch für Lars Klingbeil als Finanzminister. Handwerklich haben die beiden es so schlecht gemacht, dass die eigenen Ministerpräsidenten gesagt haben, wir verweigern die Mehrheit.
1: Die Deutsche Industrie- und Handelskammer reagierte erleichtert. Der IHK-Präsident Peter Adrian bezeichnete das Veto der Länderkammer als erforderliche Notbremsung. Zum Schutz von Opfern häuslicher Gewalt hat der Bundestag eine Regelung zur elektronischen Fußfessel beschlossen. Neben den Koalitionsfraktionen Union und SPD stimmten auch die AfD und die Grünen zu. Die Linke enthielt sich.
3: Häusliche Gewalt treffe Frauen dort, wo sie sich eigentlich sicher fühlen sollten. Das können niemanden kalt lassen, so Justizministerin Hubig. Das beschlossene Gesetz besteht aus zwei Teilen. Darf sich ein Täter zum Beispiel seiner Frau oder Ex-Freundin nicht mehr nähern, kann er zum Tragen einer elektronischen Fußfessel verpflichtet werden. Kommt er der Frau trotz Verbot zu nahe, wird sofort Alarm ausgelöst und die Betroffene gewarnt. Außerdem sollen Familiengerichte Gewalttäter zu Maßnahmen wie Anti-Aggressionstrainings verpflichten können. Katrin Müller, Nachrichtenredaktion.
1: In Rheinland-Pfalz haben mehrere Täter in einer Bank Geiseln genommen. Die Einsatzkräfte seien in Sinzig mit einem Großaufgebot vor Ort, hieß es von der Polizei. Demnach handelt es sich bei einer der Geiseln um den Fahrer eines Geldtransporters. Die Lage sei derzeit statisch, hieß es. Und zum Sport. Nun ist es offiziell. In diesem Jahr springen erstmals auch die Frauen an allen vier Orten der Vierschanzentournee. Das teilte der Weltverband FIS mit. Die Wettbewerbe der Frauen finden jeweils am Qualifikationstag der Männer statt. FIS-Präsident Johann Eliasch nannte die Einführung der Tournee für Frauen einen wahren Meilenstein in der Geschichte des Skispringens.
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5: In Dahlum sind es aktuell 14 Grad, in Frenswegen messen wir auch 14 Grad. Heute wechseln sich in der Region Sonne und Wolken ab. Es bleibt trocken bei Tageshöchstwerten von 15 Grad. In der Nacht zu morgen gehen die Temperaturen auf bis zu 6 Grad runter. Morgen gibt es dann einen Mix aus Sonne und Wolken bei bis zu 18 Grad. Und am Sonntag sieht es ähnlich aus. Da wird es dann auch noch ein bisschen windiger und abends gibt es örtlich Regen.

0: Zweig nach Lohne und Südlohne ist die Fahrbahn in beide Fahrtrichtungen nach einem Unfall gesperrt. Da kommt ihr also aktuell nicht durch. Geblitzt wird heute in Vesuwe. Und wenn ihr sagt, ihr habt noch was gesehen, meldet euch gerne bei uns. Das geht unter der 0591 915 4624 oder ansonsten auch über Social Media. Schreibt uns einfach kurz eine Nachricht bei Instagram oder Facebook. Gute Fahrt euch.
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Musik von 1989, Lightback mit Bakerman hier auf der Ems-Fechtewelle. Noch nicht ganz so alt, aber immerhin schon ein paar Jahre ist die Idee der Gesundheitskonferenz in der Grafschaft Bentheim. Die findet jetzt auch schon seit mehreren Jahren regelmäßig statt. Der Name verrät es schon. Diese Gesundheitskonferenzen sind dafür da, dass sich Akteure aus diesem Bereich austauschen, vernetzen und langfristig auch die Versorgung vor Ort verbessern können. Die Veranstaltung findet immer unter einem bestimmten Thema statt. Im vergangenen Jahr ging es zum Beispiel speziell um die Gesundheit von Kindern und Jugendlichen. Die waren bei der 10. Grafschafter Gesundheitskonferenz jetzt in dieser Woche auch Thema. Da ging es aber insgesamt um die Familiengesundheit. Mit dabei waren verschiedene Akteure aus dem Gesundheitswesen, die darüber diskutiert haben, welche Herausforderungen und Möglichkeiten es im Bereich der Familiengesundheit gibt oder die vorgestellt haben, welche Projekte in diesem Bereich bei uns in der Region schon durchgeführt wurden. Mehr zur 10. Grafschafter Gesundheitskonferenz hört ihr gleich bei uns nach ein bisschen Musik. Da gibt es gleich noch Sophie Alice Baxter und jetzt erstmal Mando Diao mit Dance with Somebody.

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1: Bei den sogenannten Gesundheitskonferenzen kommen Akteure des Gesundheitswesens zusammen, um die gesundheitliche Versorgung vor Ort zu verbessern. In der Grafschaft Bentheim durfte dieses Format in diesem Jahr 10-jähriges Jubiläum feiern. Trotz der kurzfristigen Absage von Gesundheitsminister Andreas Philippi trafen sich zahlreiche Experten, um über ein zentrales Thema in unserer Gesellschaft zu sprechen, die Familiengesundheit. Sophia Wagner war vor Ort und berichtet.
2: Seit 10 Jahren setzt die Gesundheitskonferenz der Grafschaft Bentheim jährlich neue Impulse. Nachdem im Vorjahr die Kindesgesundheit im Fokus stand, weitete die Jubiläumskonferenz den Blick nun auf die Familiengesundheit aus. Im Zentrum die Frage, wie Resilienz und die mentale Stärke von Kindern vom familiären Umfeld beeinflusst und gefördert werden können. Dr. Tilman Brandt vom Leibniz-Institut für Präventionsforschung und Epidemiologie war Referent an dem Nachmittag. Er erklärt:
3: Familien sind eben besonders, weil sie eigene kleine soziale Systeme sind. Familien sind auch sehr eingespannt und busy. Und obwohl uns irgendwie klar ist, dass es so wichtig wäre, mit Familien zusammenzuarbeiten, das ist auch besonders schwierig, weil Eltern extrem unter Druck stehen. Froh sind, wenn sie ihren Alltag hinkriegen und dieses Aufwenden für Prävention, sich darauf einzulassen, ist eigentlich nochmal dann ein extra Job. Und da müssen wir gemeinsam überlegen, wie das gelingen kann.
2: Nach einem kreativen Einstieg durch die Poetry-Slammerin Theresa Sperling bot die Konferenz eine Mischung aus Theorie und Praxis. Neben Fachbeiträgen präsentierten lokale Akteure bewährte Projekte zur Kindergesundheit. Zu den vorgestellten Initiativen gehörten das Brotdosenabenteuer der AOK, die Kita-Sprachförderung der berufsbildenden Schulen Nordhorn sowie Angebote zur Elternberatung des Landkreises. Was der Nachmittag bewirken sollte, erklärt Dr. Annegret Hölscher, Leiterin der Gesundheitsregion Grafschaft Bentheim.
4: Also ich würde mir wünschen, dass wir tatsächlich eben auch Eltern erreichen, dass wir aber auch Fachpublikum erreichen. Und man kann natürlich mit so einer Veranstaltung immer nur Impulse setzen, das ist klar. Aber ja, ich glaube, dann haben wir schon viel erreicht. Und wir werden natürlich weiterhin im Landkreis unsere Hausaufgaben machen und diese Projekte eben auch nachhaltig betreuen. Und vieles läuft eben in unserer eigenen Profession. Also wir haben ja viele Abteilungen eben auch, die sich um diese Dinge kümmern.
2: Beispielsweise bietet der Landkreis Beratungsstellen für Eltern, Kinder und Jugendliche an. Auch mit den Drogen- und Selbsthilfeberatungsstellen ist der Kreis im aktiven Austausch. Wie essentiell solche Anlaufstellen sind, zeigte die Corona-Pandemie. Viele Jugendliche mussten mit zusätzlichen psychischen Belastungen kämpfen. Nur wenige profitierten durch die Pandemie, erklärt Psychologin Lena Wellen.
5: Wir hatten wenige Gewinner. Für die war das ganz toll, zu Hause zu sein, viel gute Beziehungszeit mit den Familien zu haben. Aber wir hatten eben auch super viele Verlierer der Corona-Pandemie, wo wir sehen, die haben da echt Schwierigkeiten gehabt und vielleicht auch in besonderer Art und Weise mentale Probleme entwickelt. Aufgrund dieser besonderen Situation und dass viel das, was eigentlich stützt, Hobbys, Freunde, der Schulbesuch, all diese Strukturen, hier weggebrochen sind.
2: Hobbys, Freunde oder der Schulbesuch. Diese Lebensbereiche helfen Kindern und Jugendlichen dabei, Resilienz zu entwickeln. Diese psychische Widerstandskraft ist entscheidend, um mental stabil zu bleiben. Eine ebenso tragende Rolle spielt das familiäre Umfeld. Eine offene Kommunikation und ein respektvoller Umgang wirken hierbei präventiv und bieten den nötigen Schutzraum gegen Krisen.
1: Wer neben den Wortbeiträgen den direkten Austausch suchte, wurde im Flur des Nino-Hochbaus fündig. Dort stellten diverse Organisationen ihre Hilfs- und Beratungsangebote vor. Dieser enge Austausch zwischen Experten und der Öffentlichkeit soll auch in den kommenden Jahren fortgesetzt werden, dann wieder mit neuen spannenden Schwerpunkten rund um die Gesundheit in der Grafschaft.

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2: Mit Heiko Alfers. Guten Tag. Eine 14-jährige Radfahrerin ist gestern in Nordhorn von einem Auto touchiert und leicht verletzt worden. Der Autofahrer flüchtete anschließend vom Unfallort. Die 14-jährige Radfahrerin befuhr gegen 15.50 Uhr den Klausheider Weg in Richtung Nordhorn und wollte im Bereich der Einmündung Feldflurweg die Kreuzung geradeaus überqueren. Zeitgleich wurde sie von einem bislang unbekannten Auto überholt. Aufgrund eines zu geringen Sicherheitsabstands

0: Sicherheitsabstandes touchierte das Fahrzeug die Jugendliche am linken Fuß. Sie wurde dabei leicht verletzt. Der Autofahrer oder die Autofahrerin fuhr weiter, ohne sich um die Verletzte zu kümmern. Die Polizei sucht Zeugen. Die Hochschule Osnabrück hat im aktuellen CHE-Hochschulranking 2026 erneut sehr gute Ergebnisse erzielt. Mehrere Bachelorstudiengänge in Osnabrück und Lingen gehören demnach zur Spitzengruppe im bundesweiten Vergleich. Besonders positiv bewerteten Studierende die Studiensituation, die Organisation des Studiums sowie die Lernbedingungen am Campus Lingen. Auch die Praxisorientierung und die Unterstützung durch Lehrende wurde hervorgehoben. In einzelnen Bereichen zählt die Hochschule zudem zu den bundesweiten Spitzenreitern, etwa bei kooperativen Promotionen. Die Fakultäten verweisen auf die hohe Zufriedenheit der Studierenden sowie die internationale Ausrichtung und die gute Ausstattung an den Standorten Osnabrück und Lingen. Insgesamt bestätigen die Ergebnisse laut Hochschule die hohe Qualität von Lehre und Studium. Das CHE-Ranking gilt als einer der größten Hochschulvergleiche im deutschsprachigen Raum und basiert auf Befragungen von rund 120.000 Studierenden. Nach dem Riss von etwa 50 Schafen in einem Moorgebiet in der Grafschaft Bentheim hat der Landkreis eine Abschussgenehmigung für 2 Wölfe erteilt. Das Vorgehen sei mit dem zuständigen Umweltministerium in Hannover abgestimmt worden, sagte eine Sprecherin der Kreisverwaltung. Die Genehmigung gelte bis zum 15. Juni. Zuvor hatten die Grafschafter Nachrichten berichtet. Nach Angaben der Sprecherin wurden die Tiere am vergangenen Wochenende gerissen. 100 weitere Tiere seien bei dem Wolfsangriff verletzt worden. Bei einigen von ihnen seien die Verletzungen so schwer gewesen, dass auch sie zu verenden drohten. DNA-Untersuchungen haben dem Landkreis zufolge bestätigt, dass es sich um einen Wolfsriss handelte. Das Landgericht Osnabrück hat eine 59-jährige Frau aus Nordhorn vom Vorwurf der Urkundenfälschung in 335 Fällen freigesprochen. Die Staatsanwaltschaft hatte ihr vorgeworfen, im Zusammenhang mit dem Export von Pferden nach Mexiko gefälschte Laborberichte eingereicht und dadurch Gebühren in Höhe von rund 170.000 Euro gespart zu haben. Das Gericht konnte jedoch weder die Herstellung der Dokumente noch eine eindeutige Zurechnung zur Angeklagten sicher feststellen. Auch eine Versendung entsprechender E-Mails sei nicht mit der erforderlichen Sicherheit nachweisbar gewesen. Die Kammer stellte klar, dass nach dem Grundsatz in dubio pro reo ein Freispruch zu erfolgen habe. Das Urteil ist noch nicht rechtskräftig.
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2: In Wettrup sind es aktuell 16 Grad und 16 Grad sind es auch in Kleinringe. Heute wechseln sich in der Region Sonne und Wolken ab. Es bleibt trocken bei Tageshöchstwerten von 16 Grad. In der Nacht zu morgen gehen die Temperaturen auf bis zu 6 Grad runter. Morgen gibt es dann einen Mix aus Sonne und Wolken bei bis zu 18 Grad. Und am Sonntag sieht es ähnlich aus. Da wird es dann auch ein bisschen windiger und abends gibt es örtlich Regen bei bis zu 19 Grad. Der Ems-Fechtewelle Verkehrsservice. Da haben wir immer noch die Sperrung auf der B213 zwischen Nordhorn und Lingen. Da ist zwischen dem Abzweig nach Lohne und Südlohne die Fahrbahn in beide Richtungen nach einem Unfall gesperrt. Da kommt ihr also aktuell nicht durch. Geblitzt wird heute in Vesuwe und wenn ihr jetzt sagt, ihr habt noch was gesehen, meldet euch gerne bei uns. Das könnt ihr unter der 0591 915 4624 oder ansonsten gerne auch über Social Media. Schreibt uns da einfach kurz eine Nachricht bei Instagram oder Facebook. Euch eine gute und sichere Fahrt.
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1: Welche Vögel zwitschern jetzt im Mai im Garten oder im Park? Dafür interessiert sich der Naturschutzbund Deutschland, kurz NABU, und bittet uns um Mithilfe. Bei der Stunde der Gartenvögel von heute bis Sonntag sollen wir eine Stunde lang Vögel zählen. Wie das geht und warum wir das machen sollen, darüber hat Heiko Alfers heute in unserer Morningshow mit Thomas Bremser gesprochen.
2: Thomas, wie genau soll ich denn vorgehen beim Vögelzählen?
3: Ich sollte mir bis Sonntag eine beliebige Stunde Zeit nehmen und mir einen festen Platz suchen. Den Balkon, die Treppe vor der Haustür oder eine Parkbank. Ich muss nicht raus in den Wald, sondern in ein belebtes Gebiet. Und dann zähle ich. Und weil Vögel ja hin und her fliegen und ich sie nur einmal zählen sollte, gilt, von jeder Art schreibe ich die höchste Anzahl auf, die ich während der Stunde gleichzeitig sehe oder höre. Also sehe ich einmal 3 Spatzen, eine halbe Stunde später 5, schreibe ich 5 auf. Erkennen kann ich die Vogelarten etwa mit der NABU-App Vogelwelt.
2: Bis zum 18. Mai sollen wir die Ergebnisse melden auf nabu.de. Es gibt auch Preise zu gewinnen. Aber warum gibt es jedes Jahr diese Mitmachaktion?
3: Die Fachleute möchten herausfinden, ob zum Beispiel weniger Finken gesichtet werden. Auf denen liegt der Fokus in diesem Jahr. Denn viele haben zuletzt regional tote Buchfinken gesehen an Futterstellen. Und es könnte sein, dass sich Parasiten ausbreiten gerade, die vor allem für Finken tödlich sind. Außerdem erhoffen sich die Fachleute generell Infos darüber, wie sich der Vogelbestand entwickelt hat in unseren Siedlungen. Auch bei Spatzen, Meisen, Amseln oder Rotkehlchen.
1: Alle Infos zur Stunde der Gartenvögel an diesem Wochenende gibt es auch nochmal im Netz unter nabu.de. Da findet ihr auch die häufigsten Vogelarten, wie sie aussehen und wie sie sich anhören.

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1: Was war bisher euer schönster Tag im Leben? Klar, so pauschal kann das vermutlich fast keiner sagen. Ihr kennt aber mit Sicherheit auch das Sprichwort, dass die Hochzeit der schönste Tag des Lebens wäre. Ob das wirklich so ist, lassen wir jetzt mal dahingestellt. Für die Braut Silvia aus dem Theaterstück Wenn die Sterne fallen vom Theater Osnabrück scheint der Hochzeitstag nämlich eher zum Desaster zu werden. In letzter Minute vergisst der Brautvater den Namen des Bräutigams, es gibt eine Kleiderkrise und zu allem Überfluss wird sich am Ende auch noch geprügelt. Zwischen dröhnender Musik und regen Alkoholfluss reißen alte Wunden auf, Konflikte werden neu ausgetragen und hitzige Debatten über Politik geführt. Und schließlich steht die Frage im Raum, was passiert mit Menschen, die auf eine hoffnungslose Zukunft blicken? Ihr könnt das Schauspiel Wenn die Sterne fallen heute Abend im Theater Osnabrück sehen. Start ist um 19:30 Uhr. Tickets gibt's über die Website des Theaters.

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1: Ich bin Dirk Zeitler. Bis zu 1.000 Euro extra steuerfrei vom Arbeitgeber sollten möglich werden, doch die Entlastungsprämie kommt vorerst nicht. Der Bundesrat stimmte dem vom Bundestag bereits beschlossenen Gesetzentwurf überraschend nicht zu. Die Deutsche Industrie- und Handelskammer reagierte erleichtert. Der IHK-Präsident Adrian bezeichnete das Veto der Länderkammer als erforderliche Notbremsung. Grünen-Fraktionschefin Dröge sprach hingegen von einem Fiasko für die Bundesregierung und für Bundeskanzler Merz. Zum Schutz von Opfern häuslicher Gewalt hat der Bundestag eine Regelung zur elektronischen Fußfessel beschlossen. Auf Anordnung eines Gerichts sollen mögliche Täter, gegen die schon ein Annäherungsverbot verhängt wurde, künftig zum Tragen des Geräts verpflichtet werden können. Vor dem Votum warb Bundesjustizministerin Hubich im Bundestag noch einmal um Zustimmung mit Blick auf die Fälle von häuslicher Gewalt.
2: Und diese Gewalt, sie trifft überwiegend Frauen, dort, wo sie sich eigentlich sicher fühlen sollen. Das kann niemanden kalt lassen. Hier muss unser Rechtsstaat handeln, denn es ist seine Kernaufgabe, Menschen vor Gewalt zu schützen.
1: Familiengerichte können Täter mit dem Gesetz außerdem dazu verpflichten, an einem sozialen Trainingskurs oder einer Gewaltpräventionsberatung teilzunehmen. Tanken ist aktuell so günstig wie seit 2 Monaten nicht mehr. Laut ADAC kostet ein Liter Super E10 im bundesweiten Schnitt gerade knapp 1,98 Euro. Diesel sank etwas mehr und liegt bei rund 2,03 Euro.
3: Vor allem der gesunkene Ölpreis dürfte die Spritpreise zuletzt nach unten gedrückt haben. Trotzdem sagen Experten, der Tankrabatt kommt wohl noch immer nicht komplett bei den Autofahrern an. Denn eigentlich müsste Benzin durch die Steuersenkung sogar noch etwas günstiger sein. Dazu kommen große Unterschiede, je nach Stadt, Tankstelle und Uhrzeit. Besonders günstig ist Tanken oft am späten Vormittag. Mittags springen die Preise dagegen häufig erstmal wieder nach oben, bevor sie später erneut sinken. Zoe Tassovali, Nachrichtenredaktion.
1: In einer Bankfiliale in Rheinland-Pfalz gibt es eine Geiselnahme. Die Polizei geht dabei von mehreren Tätern und Geiseln aus. Bei einer Geisel handelt es sich um den Fahrer eines Geldtransportes, heißt es. Die Lage sei derzeit statisch. Die Einsatzkräfte seien in Sinzig mit einem Großaufgebot vor Ort, so die Beamten. Demnach laufen umfangreiche Maßnahmen.
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5: Ja, bei euch in Haaren messen wir aktuell 15 Grad und es scheint die Sonne. Und in Gildehaus sind es 14 Grad, dort ist es ein bisschen bewölkt. Heute haben wir einen Sonne-Wolken-Mix, es ist trocken. Wir erreichen Temperaturen von bis zu 16 Grad. In der Nacht zu morgen kühlt es auf bis zu 6 Grad ab. Morgen schaut es ähnlich aus. Bei wechselnder Bewölkung haben wir Höchstwerte von bis zu 18 Grad. Am Sonntag kann es örtlich zu vereinzelten Regenschauern kommen. Dabei weht ein böig auffrischender Wind. Das Ganze bei maximal 19 Grad. Der Ems-Fechtewelle Verkehrsservice. Und da habe ich aktuell eine Gefahrenmeldung für euch. Die B213 Nordhorner Straße zwischen Abzweig nach Lohne und Südlohne. Dort ist die Straße wegen einem Unfall in beiden Fahrtrichtungen gesperrt. Geblitzt wird heute in Vesuve. Und wenn ihr noch was gesehen habt, einen Stau oder einen Blitzer, dann ruft uns doch gerne an und meldet uns das. Am besten unter unserer Hotline 0591 915 4624 oder schreibt uns einfach eine kurze Nachricht über Instagram oder Facebook. Kommt gut und vor allen Dingen sicher an euer Ziel.
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1: Kurze Reise in die 90er. Das war die Zeit, in der Tori Amos so richtig rausgekommen ist. Tori Amos kommt aus North Carolina, hat schon mit 2 Jahren angefangen, Klavierspielen zu lernen und hat mit 13 Jahren begonnen, als Pianistin in Clubs zu spielen. Sie hat dann in den 80ern erstmal mit Schlagzeuger Matt Sorum zusammengearbeitet und dann 1992 mit Erfolg ihr Debüt-Solo-Album veröffentlicht. Charterfolge, Depressionen, Probleme mit Plattenfirmen. Die nächsten Jahre ging es dann rauf und runter für Amos. Ja, und jetzt hat die Singer-Songwriterin ihr 18. Studioalbum in Times of Dragons veröffentlicht und da wird es politisch. Aber ohne, dass sich Amos explizit politisch äußert. Stattdessen erzählt sie mit mythologischen Figuren die Geschichte über eine Protagonistin, die in einem Leben voller Luxus gefangen ist, bis sie sich davon befreien kann. Sie selbst hat via Social Media geschrieben, dass das Album eine Geschichte sei, die die gefährlichen Zeiten, in denen wir uns befinden, Zeiten, in denen die Demokratie auf dem Spiel steht, widerspiegeln soll. Wir hören mal rein in das Album. Hier ist Tori Amos mit Provincetown.

0: Das war Tori Amos mit Provincetown aus dem neuen Album In Times of Dragons. Das ist eines der Alben, die wir euch in dieser Woche bei uns im Soundcheck vorgestellt haben. Da gab es auch noch ein paar andere Alben. Schaut da einfach mal unter emsfechtewelle.de nach. Da gibt es auch noch ein paar interessante Infos zu neuer Musik.
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1: Die Fußballweltmeisterschaft in den USA, Kanada und Mexiko in gut einem Monat dürfte für viele Fußballfans Grund genug sein, sich ein neues Trikot ihrer Nationalmannschaft zuzulegen oder eines zu verschenken. Wer sich dazu im Internet umschaut, dem droht allerdings Abzocke, wenn er nicht genau hinschaut, warnt die Verbraucherzentrale Niedersachsen. Ronny Thorau hat mal die wichtigsten Tipps für uns. Hallo Ronny.
2: Ja, ich grüße dich.
1: Ronny, was sind denn die möglichen Probleme beim WM-Trikotkauf im Internet?
2: Ja, besonders übel als Extremfall ist natürlich, wenn ich ein Trikot bestelle, bezahle und dann aber gar nichts geliefert bekomme. Manchmal kriege ich aber auch zwar etwas geliefert, aber es ist von schlechter Qualität oder vielleicht stark mit Schadstoffen belastet. Das merkt man dann manchmal erst später beim Tragen. Außerdem kann ich bei manchen Anbietern, vor allem aus dem Nicht-EU-Ausland, Probleme mit dem Zoll bekommen. Und hinterher kann es auch noch Probleme geben, wenn ich plötzlich auf eine Garantie poche oder Ware zurückgeben und erstattet bekommen möchte. Das ist bei unseriösen Anbietern dann kaum oder gar nicht durchzusetzen.
1: Okay, und wie verhindere ich all das?
2: Ja, am besten nur auf bekannt seriösen Shop-Seiten einkaufen oder mir nicht bekannt Shops einmal beim KI-unterstützten Fake-Shop-Finder der Verbraucherzentralen eingeben. Da bekommt man zum Beispiel ein rotes Licht, wenn eine Webseite ziemlich sicher ein Fake-Shop ist, wo ich dann vielleicht gar nichts geliefert bekomme. Selber checken kann man zum Beispiel auch das Impressum, ob da etwa ein Ansprechpartner in der EU angegeben ist. Aber oft sind Fake-Shops heutzutage auch sehr professionell aufgemacht. Ansonsten kann man seine leuchtenden Augen bei sehr günstigen Preisen noch als Alarmzeichen nehmen, denn super günstige WM-Trikots sind meist auch einfach zu schön, um seriös zu sein.
1: Dankeschön, Ronny.
2: Gerne, tschüss.

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2: Mit Lucy Sören, guten Tag. Das Amtsgericht Nordhorn hat eine Frau wegen Unterschlagung in 6 Fällen zu einer Freiheitsstrafe von 2 Jahren verurteilt. Die Frau hatte als Auslieferungsfahrerin elektronische Waren nicht ordnungsgemäß ausgeliefert, sondern an dritte Personen weiterverkauft. Der Gesamtschaden wurde auf rund 60.000 Euro geschätzt. Die Strafe wurde zur Bewährung ausgesetzt. Eine 14-jährige Radfahrerin ist gestern in Nordhorn von einem Auto touchiert und leicht verletzt worden. Der Autofahrer flüchtete anschließend vom Unfallort. Die 14-jährige Radfahrerin befuhr gegen 15.50 Uhr den Klausheider Weg in Richtung Nordhorn und wollte im Bereich der Einmündung Feldflurweg die Kreuzung geradeaus überqueren. Zeitgleich wurde sie von einem bislang unbekannten PKW überholt. Aufgrund eines zu geringen Sicherheitsabstandes touchierte das Fahrzeug die Jugendliche am linken Fuß. Sie wurde dabei leicht verletzt. Der Autofahrer oder die Autofahrerin fuhr weiter, ohne sich um die Verletzte zu kümmern. Die Polizei sucht nach Zeugen. Die Hochschule Osnabrück hat im aktuellen CHE-Hochschulranking 2026 erneut sehr gute Ergebnisse erzielt. Mehrere Bachelorstudiengänge in Osnabrück und Lingen gehören

0: demnach zur Spitzengruppe im bundesweiten Vergleich. Besonders positiv bewerteten Studierende die Studiensituation, die Organisation des Studiums sowie die Lernbedingungen am Campus Lingen. Auch die Praxisorientierung und die Unterstützung durch Lehrende wurde hervorgehoben. In einzelnen Bereichen zählt die Hochschule zudem zu den bundesweiten Spitzenreitern, etwa bei kooperativen Promotionen. Das CHE-Ranking gilt als einer der größten Hochschulvergleiche im deutschsprachigen Raum und basiert auf Befragungen von rund 120.000 Studierenden. Die Stadt Meppen setzt die Arbeiten zur Instandsetzung des Deiches an der Dadumer Straße fort. Das teilt die Stadt mit. Nachdem Anfang des Jahres die ersten Maßnahmen umgesetzt wurden, beginnt nun der zweite Bauabschnitt. Die Arbeiten beginnen in der nächsten Woche und dauern voraussichtlich rund 2 Monate. Während der Bauzeit kann es im Bereich der Dadumer Straße zeitweise zu Einschränkungen kommen. Ziel der Maßnahmen ist es, den Deich zu sichern und den Hochwasserschutz im Stadtgebiet weiter zu verbessern.
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0: Ja, bei euch in Schüttorf messen wir aktuell 16 Grad und in Ringe misst das Thermometer 17 Grad. Es ist sonnig. Heute haben wir einen Sonne-Wolken-Mix. Es ist trocken. Wir erreichen Temperaturen von bis zu 16 Grad. In der Nacht zu morgen kühlt es auf bis zu 6 Grad ab. Morgen schaut es ähnlich aus. Bei wechselnder Bewölkung haben wir Höchstwerte von bis zu 18 Grad. Am Sonntag kann es örtlich zu vereinzelten Regenschauern kommen. Dabei weht ein böig auffrischender Wind. Das Ganze bei maximal 19 Grad. Der Ems-Fechtewelle-Verkehrsservice. Und da habe ich aktuell immer noch die Gefahrenmeldung, nämlich die B213 Nordhorner Straße zwischen Abzweig nach Lohne und Südlohne. Dort ist die Straße aufgrund eines Unfalls in beiden Fahrtrichtungen noch aktuell gesperrt. Und Fuß weg vom Gas heißt es heute in Lingen, in Wesuwe, denn dort wird heute nämlich geblitzt. Und wenn ihr noch was gesehen habt, ein Stau oder vielleicht auch ein Blitzer, dann ruft uns doch gerne an und meldet uns das. Am besten unter unserer Nummer 0591 915 4624 oder schreibt uns doch einfach eine kurze Nachricht über Instagram oder Facebook. Ich wünsche euch eine gute und vor allem sichere Fahrt.
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1: Palliativstationen in Krankenhäusern übernehmen eine wichtige Aufgabe bei der Betreuung und Linderung von Schmerzen von schwerstkranken Menschen. Und da spielt auch die Atmosphäre vor Ort eine Rolle. Die konnte auf der Palliativstation im Bonifatius-Hospital in Lingen jetzt verbessert werden. Mehr dazu hört ihr von meinem Kollegen Heiko Alfas.
2: Wenn wir an Krankenhäuser denken, dann denken wir oft zuerst an Behandlungen, Ärzte und Technik. Aber gerade in schwierigen Lebensphasen sind es ganz oft andere Dinge in Kliniken, die auch gut tun. Ein gemütlicher Raum, frische Blumen oder einfach ein Moment der Ruhe mit Angehörigen. Und genau darum geht's in unserer guten Nachricht aus der Region. Die Palliativstation des Bonifatius-Hospitals in Lingen ist jetzt noch wohnlicher und angenehmer gestaltet worden, dank der Unterstützung des Fördervereins des Hospitals und vieler Spenderinnen und Spender. Rund 9.000 Euro sind dafür zusammengekommen. Angeschafft wurde zum Beispiel eine neue gemütliche Sitzgarnitur im Aufenthaltsraum, ein Ort, an dem Patienten und Angehörige gemeinsam Zeit verbringen, reden oder einfach mal durchatmen können. Außerdem gibt es jetzt zusätzliche therapeutische Angebote, ein sogenanntes Novaphon, ein Schallwellengerät zur Entspannung und Linderung und ein Rapssamenbad für wohltuende Anwendungen. Und auch die kleinen Details fehlen nicht. Ein wöchentliches Blumenabo bringt regelmäßig frische Blumen auf die Station und sorgt damit für etwas Farbe, Wärme und Normalität im Alltag. Das Team der Palliativstation sagt selbst, gerade die kleinen Dinge machen oft den größten Unterschied. Und genau das zeigt diese Unterstützung aus der Region ziemlich eindrucksvoll.

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1: Der Frühling steht für Erwachen, fürs Erblühen und für die Bewegung in der Natur. Die Ballettkompanie Oldenburg vertanzt diese Prozesse der Natur nun in einem zweiteiligen Abend mit dem Namen Blühend. Antoine Jolie ist der zuständige Choreograf und hat sich einiges ausgedacht. Im ersten Teil des Abends geht es um Wasser. Dafür hat sich Jolie mit Beobachtungen und Gedanken an, im und unter dem Wasser beschäftigt. Herausgekommen ist seine Choreografie an den Ufern des Sees zu Eduard Tobins Konzert für Kontrabass und Orchester. Für den zweiten Teil des Abends hat sich Antoine Jolie mit dem Frühlingsopfer des Komponisten Igor Strawinsky auseinandergesetzt. Entstanden ist eine Geschichte über gesellschaftlich akute Themen wie den Umgang mit der Natur sowie die Rivalität zwischen Menschen. Ihr könnt den Ballettabend Blühend am Sonntag im Oldenburgischen Staatstheater sehen. Los geht es um 15 Uhr. Tickets bekommt ihr vorab über die Internetseite des Theaters.

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1: Ich bin Dirk Zeitler. Der Streit um die geplante steuerfreie Entlastungsprämie von bis zu 1.000 Euro geht weiter. Nach dem Nein des Bundesrats melden sich jetzt Wirtschaft, Länder und Opposition zu Wort. Sie kritisieren die Bundesregierung scharf.
2: Die Tarifgemeinschaft der Länder spricht von einem klaren Warnschuss an den Bund. Die Länder sagen nämlich, die Bundesregierung verspricht zwar Entlastungen, aber zahlen sollen am Ende vor allem Länder und Kommunen. Arbeitgeberverbände begrüßen wiederum den Stopp und warnen davor, Unternehmen mitten in der Krise zusätzlich zu belasten. Und auch aus der Opposition kommt scharfe Kritik. Grünen-Fraktionschefin Dröge spricht von einem Fiasko für Kanzler Merz und dessen Krisenpolitik. Zoe Tassovali, Nachrichtenredaktion.
1: 3 Monate nach dem Start des neuen Wehrdienstes hat die Bundeswehr erste Rekruten über ihre neue Anwerbeoffensive gewonnen. Wie das Verteidigungsministerium in Berlin mitteilte, wurden Musterungen durchgeführt und Interessierte für konkrete Verwendungen eingeplant oder bereits eingestellt. Genaue Zahlen nannte ein Sprecher nicht. Zum Schutz von Opfern häuslicher Gewalt hat der Bundestag eine Regelung zur elektronischen Fußfessel beschlossen. Auf Anordnung eines Gerichts sollen mögliche Täter, gegen die schon ein Annäherungsverbot verhängt wurde, künftig zum Tragen des Geräts verpflichtet werden können. Vor dem Votum warb Bundesjustizministerin Hubich im Bundestag noch einmal um Zustimmung mit Blick auf die Fälle von häuslicher Gewalt.
3: Und diese Gewalt, sie trifft überwiegend Frauen, dort, wo sie sich eigentlich sicher fühlen sollen. Das kann niemanden kalt lassen. Hier muss unser Rechtsstaat handeln, denn es ist seine Kernaufgabe, Menschen vor Gewalt zu schützen.
1: Familiengerichte können Täter mit dem Gesetz außerdem dazu verpflichten, an einem sozialen Trainingskurs oder einer Gewaltpräventionsberatung teilzunehmen. Bei der weiter andauernden Geiselnahme in einer Volksbankfiliale im rheinland-pfälzischen Sinzig sind nach Erkenntnissen der Polizei wohl keine Kunden unter den Geiseln. Es gebe auch keine Erkenntnisse über Tote oder Verletzte. Der Einsatz laufe nach wie vor, die Lage sei statisch. Es handelt sich um eine Geiselnahme, das kann dauern, sagte ein Polizeisprecher. Die Polizei äußerte sich nicht dazu, ob Kontakt zu den Geiselnehmern besteht.
4: Und jetzt das Wetter für das Emsland und die Grafschaft Bentheim.
5: Bei euch in Wiedmarschen sind es aktuell 17 Grad und in Interbeck ebenfalls 17 Grad mit Sonne. Heute haben wir einen Sonne-Wolken-Mix. Es ist trocken. Wir erreichen Temperaturen von bis zu 17 Grad. In der Nacht zu morgen kühlt es auf bis zu 6 Grad ab. Morgen schaut es ähnlich aus. Bei wechselnder Bewölkung haben wir Höchstwerte von bis zu 18 Grad. Am Sonntag kann es dann örtlich zu vereinzelten Regenschauern kommen. Dabei weht ein böig auffrischender Wind. Das Ganze bei maximal 19 Grad. Der Ems-Fechtewelle Verkehrsservice. Und da habe ich aktuell immer noch die Gefahrenmeldung für euch. Die B213 zwischen Abzweig nach Lohne und Südlohne. Dort ist die Straße gerade in beiden Fahrtrichtungen wegen eines Unfalls noch gesperrt. Und geblitzt wird heute in Vesuve. Wenn ihr jetzt noch was gesehen habt, ein Stau oder vielleicht auch noch ein Blitzer, dann ruft uns doch gerne an und meldet uns das. Am besten telefonisch unter unserer Nummer 0591 915 4624 oder schreibt uns einfach eine kurze Nachricht über Instagram oder Facebook. Das geht natürlich auch. Kommt gut und vor allen Dingen sicher an euer Ziel.
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Ich bin vor ein paar Wochen im Zoo gewesen und da habe ich auch bei der Fütterung der Pinguine zugeschaut. Das war schon ziemlich süß und da habe ich mir gedacht, so Tierpfleger sein, das muss schon ziemlich cool sein. Habe ich früher auch schon gedacht, hat sich also nichts dran geändert. Ich meine, irgendjemanden mit Haustieren kennen wir doch alle. Also Hunde oder Katzen streicheln, das dürfte nicht so das Problem sein. Das hat wahrscheinlich jeder von uns schon mal gemacht. Aber Tierpfleger in Tierparks oder Zoos, die sind täglich mit Tieren zusammen, an die wir anderen nicht so einfach herankommen oder sie dann eben nur hinter einem Zaun aus der Ferne sehen. Da habe ich mir jetzt natürlich auch nur einen Aspekt an diesem Beruf rausgenommen und das stimmt natürlich auch nicht, dass die Tierpfleger den ganzen Tag die Tiere streicheln. Was gehört sonst noch dazu? Was macht diesen Beruf aus? Das schauen wir uns gleich mal genauer an. Meine Kollegin Wiebke Pollmann war im Tierpark Nordhorn und hat da mal mit einer Tierpflegerin über diesen Beruf gesprochen. Mehr dazu gleich hier auf der Ems-Fechtewelle. 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

0: Zu Besuch im Tierpark Nordhorn.
1: Sie sind den Zootieren ganz nah, kümmern sich täglich um sie und sorgen dafür, dass es den Tieren an nichts fehlt. Tierpflegerinnen und Tierpfleger spielen in jedem Zoo eine wichtige Rolle. Und für viele Menschen klingt ihre Tätigkeit nach einem absoluten Traumjob. In der Tierpflege wird aber längst nicht den ganzen Tag mit Tieren gekuschelt. Der Job ist anstrengend, nicht nur körperlich, manchmal auch emotional. Trotzdem ist Marie Neuhaus mit ganzem Herzen Tierpflegerin. Meine Kollegin Wiebke Pollmann hat sie bei der Arbeit im Tierpark Nordhorn besucht und von ihr erfahren, warum sie sich immer wieder für diesen Beruf entscheiden würde.
2: Mehr als 10 Jahre als Tierpflegerin liegen nun schon hinter Marie Neuhaus. Mit ihrer Berufswahl ist sie auch heute noch gut zufrieden. Ein Ende ist noch nicht in Sicht, verrät die Tierpflegerin lachend. Schon als Kind habe sie Tiere einfach toll gefunden. Sie selbst habe sich schon früh gesagt: Irgendwann nach der Schule machst du etwas mit Tieren. Tatsächlich hat Marie Neuhaus nach der Schule dann aber erstmal ein Studium in einem anderen Bereich aufgenommen.
3: Was ich dann aber abgebrochen habe, weil ich einfach gemerkt habe, es gibt viele tolle Berufe, aber das war nicht meiner. Und deswegen bin ich dann davon wieder weg, aber dann wieder mehr zu den Tieren hin. Und das hat dann auch zum Glück geklappt. Natürlich gibt es auch mal Tage, wo man sagt, hey, boah, ich habe keine Lust mehr, ich möchte das nicht mehr. Aber das sind einzelne Tage, vielleicht auch mal nur eine Stunde, wo man solche Gedanken hat und dann kommt wieder irgendein Tierchen an und dann ist alles wieder okay und man weiß, ja, ich mache das weiter und es ist voll mein Beruf.
2: Langweilig dürfte ihr dabei nicht werden, denn einen typischen Arbeitstag gäbe es gar nicht, so Marie Neuhaus. Jeder Tag sei irgendwie anders, das bringe die Arbeit mit den Tieren von selbst mit sich. Mal sei ein Tier krank und benötige besondere Aufmerksamkeit, dann kämen immer wieder Tiere hinzu, ob aus anderen Zoos oder durch Geburten im Tierpark. Und es muss auch schon mal Abschied genommen werden. Geplant werden können Arbeitstage aber natürlich trotzdem.
3: Ich habe für diesen Tag einen Plan im Kopf am Anfang des Tages. Dieser Plan wird aber bestimmt 3 bis 5 Mal mindestens wieder umgeschmissen. Also auch innerhalb des Tages muss ich flexibel sein. An sich Schichten haben wir nicht bei uns hier im Tierpark. Andere Zoos machen das durchaus. Aber wir haben hier halt ein Konzept, wo wir alle zur gleichen Zeit anfangen und auch zur gleichen Zeit wieder aufhören. Außer wenn wir halt im Sommer zum Beispiel länger geöffnet haben und wir sind dann auch dafür da, die Tiergehege alle wieder zuzumachen, nochmal einmal eben drüber zu schauen, ob alles okay ist, vielleicht auch nochmal irgendwie ein krankes Tier nochmal eben zu gucken, ob das in Ordnung ist.
2: Abwechslungsreiche Arbeitstage, bei denen Flexibilität gefordert ist. Trotzdem gibt es auch in der Tierpflege Routinen, verrät Marie Neuhaus. So werden die Tiergehege, durch die die Gäste auf Wegen durchgehen können, oder die Streichelzoofläche gerne schon vor Öffnung des Zoos sauber gemacht. Das sei einfacher, gerade an Tagen, an denen im Tierpark viel los sei. Zu den ersten Tätigkeiten des Tages gehört es auch, bei allen tierischen Schützlingen mal vorbeizuschauen, um zu sehen, ob alles in Ordnung ist. Und außerdem?
3: Die Tiere wollen ja auch irgendwo frühstücken teilweise. Also manche Tiere, die halt morgens und abends Futter bekommen, dann ist natürlich wichtig, dass man morgens denen definitiv ihr Frühstück gibt und dann abends natürlich auch wieder das Abendessen dann präsentiert. Ja, also so ein paar mehr oder weniger Fixpunkte hat man natürlich, genauso wie kommentierte Fütterung. Da haben wir ja feste Zeiten, da kann ich nicht eine halbe Stunde später da sein. Ich muss natürlich zu der angegebenen Zeit vor Ort sein und den Leuten etwas über die Tiere erzählen und die Tiere halt dementsprechend füttern, versorgen.
2: Für Marie Neuhaus gibt es vieles an ihrem Job, das sie immer wieder begeistert und ihr Freude macht. Auch wenn mal schwere Momente dabei sind. Und so lautet ihr Fazit: Tierpflegerin, ja, das ist ein Traumjob.
1: Und über diesen Job hat uns Tierpflegerin Marie Neuhaus noch viel mehr verraten. Das wollen wir euch natürlich nicht vorenthalten. Deshalb schauen wir uns an dieser Stelle auch in den kommenden Wochen die Arbeit in der Tierpflege ganz genau an.

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2: Mit Lucy Sirn, guten Tag. Das Amtsgericht Nordhorn hat eine Frau wegen Unterschlagung in 6 Fällen zu einer Freiheitsstrafe von 2 Jahren verurteilt. Die Frau hatte als Auslieferungsfahrerin elektronische Waren nicht ordnungsgemäß ausgeliefert, sondern an dritte Personen weiterverkauft. Der Gesamtschaden wurde auf rund 60.000 Euro geschätzt. Die Strafe wurde zur Bewährung ausgesetzt. Der Landkreis Grafschaft Bentheim sichert die Zukunft des Case- und Care-Managements für pflegebedürftige Menschen und ihre Angehörigen. Laut einer Mitteilung der Kreisverwaltung hat der Kreisausschuss einstimmig beschlossen, das bislang befristete Angebot dauerhaft fortzuführen. 7 Fachkräfte beraten und unterstützen Pflegebedürftige sowie Angehörige in allen Kommunen des Landkreises und helfen unter anderem bei der Organisation von Pflege- und Unterstützungsleistungen. Nach Angaben des Landkreises sind in der Grafschaft Bentheim mehr als 11.000 Menschen pflegebedürftig. Viele davon werden zu Hause von Angehörigen versorgt. Bislang wurden die Kosten zwischen Landkreis und Kommunen geteilt. Künftig übernimmt der Landkreis die Finanzierung allein. Dafür sind jährlich rund 240.000 Euro eingeplant. Landrat Uwe Fietzek verwies auf den demografischen Wandel, steigende Pflegebedarfe und Fachkräftemangel. Ziel sei es, Menschen möglichst lange in ihrer gewohnten Umgebung zu betreuen und pflegende Angehörige zu entlasten. Die Hochschule Osnabrück hat im aktuellen CHE-Hochschulranking 2026 erneut sehr gute Ergebnisse erzielt. Mehrere Bachelorstudiengänge in Osnabrück und Lingen gehören demnach zur Spitzengruppe

0: im bundesweiten Vergleich. Besonders positiv bewerteten Studierende die Studiensituation, die Organisation des Studiums sowie die Lernbedingungen am Campus Lingen. Auch die Praxisorientierung und die Unterstützung durch Lehrende wurden hervorgehoben. In einzelnen Bereichen zählt die Hochschule zudem zu den bundesweiten Spitzenreitern, etwa bei kooperativen Promotionen. Das CHE-Ranking gilt als einer der größten Hochschulvergleiche im deutschsprachigen Raum und basiert auf Befragungen von rund 120.000 Studierenden. Die Stadt Meppen setzt die Arbeiten zur Instandsetzung des Deiches an der Dahlumer Straße fort. Das teilt die Stadt mit. Nachdem Anfang des Jahres die ersten Maßnahmen umgesetzt wurden, beginnt nun der zweite Bauabschnitt. Die Arbeiten beginnen in der nächsten Woche und dauern voraussichtlich rund 2 Monate. Während der Bauzeit kann es im Bereich der Dahlumer Straße zeitweise zu Einschränkungen kommen. Ziel der Maßnahmen ist es, den Deich zu sichern und den Hochwasserschutz im Stadtgebiet weiter zu verbessern.
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0: Ja, in Lingen messen wir aktuell 17 Grad und in Bad Bentheim sind es ebenfalls 17 Grad. Es scheint die Sonne. Heute haben wir einen Sonne-Wolken-Mix. Es ist trocken. Wir erreichen Temperaturen von bis zu 17 Grad. In der Nacht zu morgen kühlt es auf bis zu 6 Grad ab. Morgen schaut es ähnlich aus. Bei wechselnder Bewölkung haben wir Höchstwerte von bis zu 18 Grad. Am Sonntag kann es dann örtlich zu vereinzelten Regenschauern kommen. Dabei weht ein böig auffrischender Wind, das Ganze bei maximal 19 Grad. Der Ems-Fechtewelle-Verkehrsservice. Und da habe ich aktuell immer noch die Gefahrenmeldung für euch, nämlich die B213 zwischen Abzweig nach Lohne und Südlohne. Dort ist die Straße wegen eines Unfalls in beiden Fahrtrichtungen gesperrt. Geblitzt wird heute in Wesuwe. Und wenn ihr jetzt noch was gesehen habt, im Stau oder im Blitzer, dann ruft uns doch gerne an und meldet uns das. Am besten unter unserer Nummer 0591 915 4624 oder ihr schaut mal bei unseren Social-Media-Kanälen vorbei auf Instagram oder Facebook. Dort könnt ihr uns ebenfalls eine kurze Nachricht tippen. Kommt gut und sicher an euer Ziel.
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1: Wir sagen heute Happy Birthday, Philip Bailey. Der US-amerikanische Musiker wird heute 75 Jahre alt. Und da können wir mal auf seine Karriere schauen. Also Bailey ist 1951 in Denver geboren, hat da im Kirchenchor gesungen und ist 1972 in die Soul- und Funkband Earth, Wind & Fire geholt worden. Mit der Gruppe hatte er mehrere Hits wie September oder Boogie Wonderland. Besonders an Bailey ist vor allem sein Stimmumfang von 4 Oktaven und sein Falsettgesang. Anfang der 80er hat Bailey die Arbeit mit Earth, Wind & Fire ein bisschen zurückgestellt und dann mehr eigene Sachen gemacht. Großen Erfolg brachte sein zweites Soloalbum Chinese Wall, für das er mit Phil Collins zusammengearbeitet hat. Die ausgekoppelte Single Easy Lover wurde in Großbritannien zum Nummer 1-Hit. Spätere Platten waren dann zwar auch noch erfolgreich, konnten aber nicht an diesen Erfolg anknüpfen. Mittlerweile ist Bailey wieder mit Earth, Wind & Fire unterwegs. Zusammen sind sie auch aktuell wieder auf Tour mit ihren Hits und einen davon gibt es jetzt. Hier sind Earth, Wind & Fire mit September.

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1: Die Saline in Rheine dürfte den meisten von euch ein Begriff sein. Wenn nicht, solltet ihr das aber ganz schnell ändern. Und auch wenn ihr den Salinenpark in Rheine-Bendlage schon kennt, kein Problem. Diese Führung am Sonntag ist für alle etwas. Denn was sind Salinen überhaupt? Dieser Frage könnt ihr bei einem Mini-Ausflug auf die Spuren gehen. Salinen wurden schon früh zur Gewinnung von Salz, dem weißen Gold, genutzt. Doch wie funktionieren sie und wie haben sie sich im Laufe der Jahre weiterentwickelt? Euer Gästeführer kann euch diese und viele weitere Fragen in der gut eineinhalb stündigen Führung beantworten. Er kennt die Zahlen und Fakten und hat einiges an Wissen parat, das ihr mit Sicherheit noch nicht kennt. Ihr werdet also garantiert schlauer aus der Führung herausgehen, als ihr hineingegangen seid. Die Gästeführung im Salinenpark in Rheine-Bendlage startet am Sonntag um 15 Uhr. Treffpunkt ist das Infozentrum 3 Giebelhaus. Eine vorherige Anmeldung ist nicht notwendig.
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1: Ich bin Dirk Zeitler. Die Geiselnahmen in einer Bankfiliale im rheinland-pfälzischen Sinzig ist laut Polizei beendet. Zwei Personen, bei denen es sich wohl um Opfer handele, seien unverletzt angetroffen worden, sagte ein Polizeisprecher. Tatverdächtige seien nicht gefunden worden. Die Fahndung nach ihnen laufe. Der Zugriff erfolgte durch Kräfte des Spezialeinsatzkommandos. 3 Monate nach dem Start des neuen Wehrdienstes hat die Bundeswehr erste Rekruten über ihre neue Anwerbeoffensive gewonnen. Das teilte das Verteidigungsministerium mit. Demnach wurden Musterungen durchgeführt und Interessierte eingeplant oder bereits eingestellt. Genaue Zahlen nannte ein Sprecher nicht.
2: Seit Januar fragt die Bundeswehr 18-Jährige aktiv, ob sie Lust hätten auf einen Wehrdienst. Über 200.000 Briefe wurden schon verschickt. Junge Männer müssen antworten, Frauen können es freiwillig tun und das machen bislang nur sehr wenige. Die Quote liege bei nur rund 3%. Von den angeschriebenen Männern hätten etwa 86% den Fragebogen fristgerecht beantwortet. Diejenigen, die nicht reagieren, bekommen eine Erinnerung. Wer sich weiter nicht rührt, dem droht ein Bußgeld von 250 Euro. Unter dem Motto "Nie wieder Wehrpflicht" haben heute in über 100 Städten junge Menschen gegen den Wehrdienst protestiert. Thomas Bremser, Nachrichtenredaktion.
1: Der Streit um die geplante steuerfreie Entlastungsprämie von bis zu 1.000 Euro geht weiter. Nach dem Nein des Bundesrats melden sich jetzt Wirtschaft, Länder und Opposition zu Wort. Sie kritisieren die Bundesregierung scharf.
3: Die Tarifgemeinschaft der Länder spricht von einem klaren Warnschuss an den Bund. Die Länder sagen nämlich, die Bundesregierung verspricht zwar Entlastungen, aber zahlen sollen am Ende vor allem Länder und Kommunen. Arbeitgeberverbände begrüßen wiederum den Stopp und warnen davor, Unternehmen mitten in der Krise zusätzlich zu belasten. Und auch aus der Opposition kommt scharfe Kritik. Grünen-Fraktionschefin Dröge spricht von einem Fiasko für Kanzler Merz und dessen Krisenpolitik. Zoe Tassovali, Nachrichtenredaktion.
1: Die britischen Rechtspopulisten von Reform UK haben bei den Kommunal- und Regionalwahlen in Großbritannien stark abgeschnitten. Die Partei von Brexit-Vorkämpfer Farage gewann hunderte Mandate in kommunalen Gremien in England hinzu. Größter Verlierer ist die regierende Labour-Partei von Premierminister Starmer. Trotzdem wies Starmer Rücktrittsforderungen zurück.
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5: Heute haben wir einen Sonne-Wolken-Mix. Es ist trocken. Wir erreichen Temperaturen von bis zu 17 Grad. In der Nacht zu morgen kühlt es auf bis zu 6 Grad ab. Morgen schaut es ähnlich aus. Bei wechselnder Bewölkung haben wir Höchstwerte von bis zu 18 Grad. Am Sonntag kann es dann örtlich zu vereinzelten Regenschauern kommen. Dabei weht ein böig auffrischender Wind. Das Ganze bei maximal 19 Grad.
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1: Bei den sogenannten Gesundheitskonferenzen kommen Akteure des Gesundheitswesens zusammen, um die gesundheitliche Versorgung vor Ort zu verbessern. In der Grafschaft Bentheim durfte dieses Format in diesem Jahr 10-jähriges Jubiläum feiern. Trotz der kurzfristigen Absage von Gesundheitsminister Andreas Philippi trafen sich zahlreiche Experten, um über ein zentrales Thema in unserer Gesellschaft zu sprechen, die Familiengesundheit. Sophia Wagner war vor Ort und berichtet.
2: Seit 10 Jahren setzt die Gesundheitskonferenz der Grafschaft Bentheim jährlich neue Impulse. Nachdem im Vorjahr die Kindesgesundheit im Fokus stand, weitete die Jubiläumskonferenz den Blick nun auf die Familiengesundheit aus. Im Zentrum die Frage, wie Resilienz und die mentale Stärke von Kindern vom familiären Umfeld beeinflusst und gefördert werden können. Dr. Tilman Brandt vom Leibniz-Institut für Präventionsforschung und Epidemiologie war Referent an dem Nachmittag. Er erklärt:
3: Familien sind eben besonders, weil sie eigene kleine soziale Systeme sind. Familien sind auch sehr eingespannt und busy. Und obwohl uns irgendwie klar ist, dass es so wichtig wäre, mit Familien zusammenzuarbeiten, ist es auch besonders schwierig, weil Eltern extrem unter Druck stehen. Froh sind, wenn sie ihren Alltag hinkriegen und dieses Aufwenden für Prävention, sich darauf einzulassen, ist eigentlich nochmal dann ein extra Job. Und da müssen wir gemeinsam überlegen, wie das gelingen kann.
2: Nach einem kreativen Einstieg durch die Poetry-Slammerin Theresa Sperling bot die Konferenz eine Mischung aus Theorie und Praxis. Neben Fachbeiträgen präsentierten lokale Akteure bewährte Projekte zur Kindergesundheit. Zu den vorgestellten Initiativen gehörten das Brotdosenabenteuer der AOK, die Kita-Sprachförderung der berufsbildenden Schulen Nordhorn sowie Angebote zur Elternberatung des Landkreises. Was der Nachmittag bewirken sollte, erklärt Dr. Annegret Hölscher, Leiterin der Gesundheitsregion Grafschaft Bentheim.
4: Also ich würde mir wünschen, dass wir tatsächlich eben auch Eltern erreichen, dass wir aber auch Fachpublikum erreichen. Und man kann natürlich mit so einer Veranstaltung immer nur Impulse setzen, das ist klar. Aber ja, ich glaube, dann haben wir schon viel erreicht. Und wir werden natürlich weiterhin im Landkreis unsere Hausaufgaben machen und diese Projekte eben auch nachhaltig betreuen. Und vieles läuft eben in unserer eigenen Profession. Also wir haben ja viele Abteilungen eben auch, die sich um diese Dinge kümmern.
2: Beispielsweise bietet der Landkreis Beratungsstellen für Eltern, Kinder und Jugendliche an. Auch mit den Drogen- und Selbsthilfeberatungsstellen ist der Kreis im aktiven Austausch. Wie essentiell solche Anlaufstellen sind, zeigte die Corona-Pandemie. Viele Jugendliche mussten mit zusätzlichen psychischen Belastungen kämpfen. Nur wenige profitierten durch die Pandemie, erklärt Psychologin Lena Wellen.
5: Wir hatten wenige Gewinner. Für die war das ganz toll, zu Hause zu sein, viel gute Beziehungszeit mit den Familien zu haben. Aber wir hatten eben auch super viele Verlierer der Corona-Pandemie, wo wir sehen, die haben da echt Schwierigkeiten gehabt und vielleicht auch in besonderer Art und Weise mentale Probleme entwickelt. Aufgrund dieser besonderen Situation und dass viel das, was eigentlich stützt, Hobbys, Freunde, der Schulbesuch, all diese Strukturelemente hier weggebrochen sind.
2: Hobbys, Freunde oder der Schulbesuch. Diese Lebensbereiche helfen Kindern und Jugendlichen dabei, Resilienz zu entwickeln. Diese psychische Widerstandskraft ist entscheidend, um mental stabil zu bleiben. Eine ebenso tragende Rolle spielt das familiäre Umfeld. Eine offene Kommunikation und ein respektvoller Umgang wirken hierbei präventiv und bieten den nötigen Schutzraum gegen Krisen.
1: Wer neben den Wortbeiträgen den direkten Austausch suchte, wurde im Flur des Nino-Hochbaus fündig. Dort stellten diverse Organisationen ihre Hilfs- und Beratungsangebote vor. Dieser enge Austausch zwischen Experten und der Öffentlichkeit soll auch in den kommenden Jahren fortgesetzt werden. Dann wieder mit neuen spannenden Schwerpunkten rund um die Gesundheit in der Grafschaft.

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1: Welche Vögel zwitschern jetzt im Mai im Garten oder im Park? Dafür interessiert sich der Naturschutzbund Deutschland, kurz NABU, und bittet uns um Mithilfe. Bei der Stunde der Gartenvögel von heute bis Sonntag sollen wir eine Stunde lang Vögel zählen. Wie das geht und warum wir das machen sollen, darüber hat Heiko Alfers heute in unserer Morningshow mit Thomas Bremser gesprochen.
2: Thomas, wie genau soll ich denn vorgehen beim Vögelzählen?
3: Ich sollte mir bis Sonntag eine beliebige Stunde Zeit nehmen und mir einen festen Platz suchen. Den Balkon, die Treppe vor der Haustür oder eine Parkbank. Ich muss nicht raus in den Wald, sondern in ein belebtes Gebiet. Und dann zähle ich. Und weil Vögel ja hin und her fliegen und ich sie nur einmal zählen sollte, gilt, von jeder Art schreibe ich die höchste Anzahl auf, die ich während der Stunde gleichzeitig sehe oder höre. Also sehe ich einmal 3 Spatzen, eine halbe Stunde später 5, schreibe ich 5 auf. Erkennen kann ich die Vogelarten etwa mit der NABU-App Vogelwelt.
2: Bis zum 18. Mai sollen wir die Ergebnisse melden auf nabu.de. Es gibt auch Preise zu gewinnen. Aber warum gibt es jedes Jahr diese Mitmachaktion?
3: Die Fachleute möchten herausfinden, ob zum Beispiel weniger Finken gesichtet werden. Auf denen liegt der Fokus in diesem Jahr. Denn viele haben zuletzt regional tote Buchfinken gesehen an Futterstellen. Und es könnte sein, dass sich Parasiten ausbreiten gerade, die vor allem für Finken tödlich sind. Außerdem erhoffen sich die Fachleute generell Infos darüber, wie sich der Vogelbestand entwickelt hat in unseren Siedlungen. Auch bei Spatzen, Meisen, Amseln oder Rotkehlchen.
1: Alle Infos zur Stunde der Gartenvögel an diesem Wochenende gibt es auch nochmal im Netz unter nabu.de. Da findet ihr auch die häufigsten Vogelarten, wie sie aussehen und wie sie sich anhören.
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2: Mit Lucy Sühren, guten Tag. Die Zahl der Unternehmensinsolvenzen im Wirtschaftsraum Osnabrück, Emsland, Grafschaft Bentheim ist im ersten Quartal 2026 erneut gestiegen. Das teilt die Industrie- und Handelskammer, kurz IHK, Osnabrück, Emsland, Grafschaft Bentheim mit. Insgesamt wurden 75 Unternehmensinsolvenzen gezählt. Das sind 7,1% mehr als im Vorjahresquartal. Der anhaltende Anstieg zeige, dass viele Unternehmen weiter erheblich unter Druck stehen, so IHK-Hauptgeschäftsführer Marco Graf. Es gebe deutliche Branchenunterschiede. Besonders stark nahm die Zahl der Insolvenzen im Handel und im verarbeitenden Gewerbe zu. Laut Graf reiche es nicht aus, auf eine konjunkturelle Erholung zu hoffen. Es seien schnelle und spürbare Entlastungen, insbesondere bei den Energie- und Arbeitskosten sowie beim Bürokratie.

0: Bürokratieabbau notwendig. Bei einem Streit in Meppen ist ein 14-Jähriger vergangenen Dienstag leicht verletzt worden. Wie die Polizei mitteilt, packte ein bislang unbekannter Jugendlicher gegen 13.25 Uhr den 14-jährigen Jungen von hinten und schlug ihn mit der Faust ins Gesicht. Es kam im weiteren Verlauf zu einem verbalen Schlagabtausch. In dem Zuge schlug der Unbekannte ein weiteres Mal mit der flachen Hand in das Gesicht des 14-Jährigen. Dieser erlitt leichte Verletzungen. Der Täter entfernte sich daraufhin, der 14-Jährige begab sich auf dem Weg nach Hause. Eine bislang unbekannte Frau in einem schwarzen Auto hielt an und erkundigte sich bei dem Jugendlichen, ob er Hilfe benötigte. Er lehnte diese ab. Die Frau sowie weitere Zeugen sollten sich bei der Polizei melden. In Dahlem ist es zwischen dem 1. Mai und dem vergangenen Montag zu einer Sachbeschädigung am Sport- und Jugendtreff in der Lange Straße gekommen. Wie die Polizei mitteilt, beschmierten bislang unbekannte Täter die Außenmauer im Bereich der überdachten Sitzfläche sowie die Hintertür des Gebäudes mit Farbe. Zeugen werden gebeten, sich bei der Polizei zu melden. Auf dem Papenburger Wochenmarkt ist die Barrierefreiheit verbessert worden. Das geht aus einer Mitteilung der Stadt hervor. Besucherinnen und Besucher des Wochenmarkts haben wiederholt berichtet, dass die abgerundeten Bordsteinkanten eine Barriere für Menschen mit Behinderung darstellen. Die Stadtverwaltung und die Papenburg Locals tauschten sich vor Ort über verschiedene Lösungsansätze aus. Künftig sollen spezielle Keilmatten den Bordstein am Gehweg entlang des Hauptkanals an einzelnen Punkten des Wochenmarkts ausgleichen. So sei eine pragmatische Lösung entstanden, die schnell wirke und den Alltag vieler Menschen erleichtere.
1: Und jetzt das Wetter für das Emsland und die Grafschaft Bentheim.
0: Heute haben wir einen Sonne-Wolken-Mix. Es ist trocken. Wir erreichen Temperaturen von bis zu 17 Grad. In der Nacht zu morgen kühlt es auf bis zu 6 Grad ab. Morgen schaut es ähnlich aus. Bei wechselnder Bewölkung haben wir Höchstwerte von bis zu 18 Grad. Am Sonntag kann es dann örtlich zu vereinzelten Regenschauern kommen. Dabei weht ein böig auffrischender Wind, das Ganze bei maximal 19 Grad.
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1: Deepfake-Skandale wie auf der Plattform X soll es in der EU künftig nicht mehr geben. Deshalb nimmt Brüssel auch jetzt die KI-Anbieter ins Visier. Die Mitgliedstaaten und das Europäische Parlament einigten sich darauf, KI-Anwendungen zum missbräuchlichen Erstellen von sexualisierten Deepfakes zu verbieten. Wie entstehen Deepfakes und wie kann ich mich wehren, wenn ich Opfer geworden bin? Zoe Tasovali berichtet. Hallo Zoe.
2: Hi, schönen guten Tag.
1: Zoe, Deepfakes wirken inzwischen oft erschreckend echt. Wie entstehen denn solche Fake-Videos oder Fake-Stimmen eigentlich?
2: Also die KI braucht dafür erstmal Material, also Fotos, Videos oder Sprachaufnahmen. Die kommen oft aus Social Media, Interviews oder öffentlichen Auftritten. Schon wenige Sekunden Ton oder ein paar Bilder reichen manchmal echt schon aus. Die KI analysiert dann Gesicht, Stimme und Bewegungen und baut daraus neue Videos oder Audios. Dadurch wirkt es plötzlich so, als hätte jemand etwas gesagt oder getan, obwohl das nie passiert ist.
1: Woran erkenne ich überhaupt noch, ob ein Video echt ist oder fake?
2: Oh, das ist inzwischen echt schwierig geworden. Manchmal merkt man es noch an so Kleinigkeiten, zum Beispiel wenn Lippenbewegungen nicht ganz passen, die Stimme komisch klingt oder das Gesicht irgendwie unnatürlich glatt wirkt. Aber oft sehen Deepfakes schon ziemlich echt aus. Deshalb gilt eigentlich, wenn ein Video extrem wirkt oder jemand plötzlich total untypische Sachen sagt, lieber erstmal checken, woher das überhaupt kommt. Also ist die Quelle seriös und nicht sofort weiterleiten.
1: Ja, was kann ich jetzt tun, wenn ich selbst Opfer eines Deepfakes werde?
2: Erstmal Ruhe bewahren und dann ganz schnell Beweise sichern. Also Screenshots machen, Links speichern und am besten auch Uhrzeiten notieren. Danach sollte man das Ganze direkt bei Instagram, TikTok oder anderen Plattformen melden. Die müssen solche Inhalte prüfen und oft auch löschen. Und ganz wichtig, man muss da nicht alleine durch. Es gibt Beratungsstellen wie HateAid, die Betroffenen konkret helfen.
1: Warum greift die EU jetzt bei Deepfakes härter durch?
2: Weil das Thema gerade total explodiert. Vor allem sexualisierte Fake-Bilder oder Videos von Frauen und Jugendlichen tauchen immer häufiger im Netz auf. Die EU sagt deshalb, KI darf nicht zur digitalen Waffe werden. Künftig sollen bestimmte Anwendungen verboten werden und KI-Inhalte müssen klar gekennzeichnet sein, also zum Beispiel mit digitalen Wasserzeichen, damit man schneller erkennt, das hier ist künstlich erstellt.
1: Dankeschön, Zoe.
2: Ja, sehr gerne.

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1: Die Stage Academy Oldenburg feiert Jubiläum in der Kulturetage in Oldenburg. A Broadway Night, so heißt die große Musical-Show, welche am Sonntag den Auftakt in das Jubiläumsjahr geben soll. Euch erwartet genau das, wonach es klingt. Ganz viel Musical-Live-Gesang. Über 60 Darstellerinnen und Darsteller stehen für euch auf der Bühne, um die ganz großen Klassiker und Ohrwürmer zu performen. Und so gibt es Songs aus Stücken wie Cats oder Tanz der Vampire, aber auch Lieder aus Disney-Klassikern wie Die Eiskönigin, Hamilton oder Zurück in die Zukunft. Ein Line-Up, welches Gänsehaut und Wow-Momente eigentlich garantieren sollte. Durch den Abend führt Moderator Manfred Scholz, ein bekanntes Bühnengesicht der Stage Akademie Oldenburg. Wer dabei sein möchte, wenn Anna, Elsa, Marty McFly und Co. zum Leben erweckt werden, der kann sich Karten über die Internetseite der Kulturetage Oldenburg sichern. Die Musical-Show startet am Sonntag um 19 Uhr.

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1: Ich bin Dirk Zeitler. Die geplante Prämie von bis zu 1.000 Euro zur Entlastung der Arbeitnehmer steht auf der Kippe. Der Bundesrat hat die Maßnahmen zur Abfederung der wegen des Iran-Kriegs drastisch gestiegenen Energiepreise vorerst gestoppt. Für die ohnehin schon kriselnde Bundesregierung bedeutet die überraschende Ablehnung eine weitere bittere Schlappe nur 2 Tage nach ihrem einjährigen Jahrestag. Ob die Prämie nun überhaupt noch eine Chance hat, ist fraglich. Der Bundesrat hat auch den Weg für Public Viewing Events während der anstehenden Fußball-WM freigemacht. Damit werden öffentliche Übertragungen von WM-Spielen auch nach 22 Uhr möglich.
2: Warme Sommernächte und gemeinsam Fußball schauen. Genau das dürfte bei der WM jetzt vielerorts möglich bleiben. Denn gerade bei diesem Turnier laufen viele Spiele mitten in der Nacht hier bei uns in Deutschland. Die Behörden vor Ort dürfen Public Viewings deshalb auch nach 22 Uhr erlauben, sollen dabei aber weiter auf den Lärmschutz achten. Heißt, Fußballstimmung ja, aber die Nachbarn sollen trotzdem nicht gestört werden. Die Vorrundenspiele der deutschen Mannschaft sind um 19 bzw. 22 Uhr. Zoe Tassovali, Nachrichtenredaktion.
1: 3 Monate nach dem Start des neuen Wehrdienstes hat die Bundeswehr erste Rekruten über ihre neue Anwerbeoffensive gewonnen. Das teilte das Verteidigungsministerium in Berlin mit. Demnach wurden Musterungen durchgeführt und Interessierte eingeplant oder bereits eingestellt. Genaue Zahlen nannte ein Sprecher nicht.
3: Seit Januar fragt die Bundeswehr 18-Jährige aktiv, ob sie Lust hätten auf einen Wehrdienst. Über 200.000 Briefe wurden schon verschickt. Junge Männer müssen antworten, Frauen können es freiwillig tun und das machen bislang nur sehr wenige. Die Quote liege bei nur rund 3%. Von den angeschriebenen Männern hätten etwa 86% den Fragebogen fristgerecht beantwortet. Diejenigen, die nicht reagieren, bekommen eine Erinnerung. Wer sich weiter nicht rührt, dem droht ein Bußgeld von 250 Euro. Thomas Bremser, Nachrichtenredaktion.
1: Die Geiselnahme in einer Bankfiliale im rheinland-pfälzischen Sinzig ist beendet. 2 Personen, bei denen es sich wohl um Opfer handele, seien unverletzt angetroffen worden, sagte ein Polizeisprecher. Tatverdächtige seien nicht gefunden worden. Die Fahndung nach ihnen laufe.
4: Und jetzt das Wetter für das Emsland und die Grafschaft Bentheim.
5: Heute haben wir einen Sonne-Wolken-Mix. Es ist trocken. Wir erreichen Temperaturen von bis zu 17 Grad. In der Nacht zu morgen kühlt es auf bis zu 6 Grad ab. Morgen schaut es ähnlich aus. Bei wechselnder Bewölkung haben wir Höchstwerte von bis zu 18 Grad. Am Sonntag kann es dann örtlich zu vereinzelten Regenschauern kommen. Dabei weht ein böig auffrischender Wind. Das Ganze bei maximal 19 Grad.
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1: Um Fußball und Handball geht es heute in unserer Sportvorschau. Die Saison bei den Grafschafter Volleyballerinnen und Volleyballern aus Emlichheim und Schüttorf ist vorbei. Darum fällt der Blick auf unsere Top-Teams aus der Region etwas kürzer aus. Über die drei Begegnungen an diesem Wochenende spreche ich mit Heiko Alfers. Und Heiko, los geht es schon heute Abend mit dem Meister der Fußball-Regionalliga Nord.
2: Richtig, hört sich gut an, ne? Trotz der Niederlage am vergangenen Samstag gegen den Bremer SV konnte der SV Meppen die Meisterschaft feiern, weil Oldenburg die Meppner nicht mehr einholen kann. Jetzt kann der SV Meppen die beiden letzten Spieltage in der Fußballregionalliga Nord ganz ohne Druck genießen. Und heute Abend sind die Meppner zu Gast bei der SV Drochtersen-Assel, die bis vor kurzem auch noch um den Aufstieg mitgespielt haben. Das wäre natürlich ein echtes Highlight gewesen, wenn die Entscheidung in diesem Spiel gefallen wäre. Aber die Meisterschaft ist den Meppnern jetzt nicht mehr zu nehmen und für Drochtersen-Assel geht es immerhin noch um die Vizemeisterschaft. Ich kann mir auch nicht vorstellen, dass der SV Meppen das Spiel einfach wegschenkt, auch wenn der eine oder andere beim Feiern ein bisschen über die Stränge geschlagen haben könnte. Die Jungs sind alle so ehrgeizig, dass sie jedes Spiel gewinnen wollen. Das Hinspiel im vergangenen Oktober hat Meppen übrigens 3-2 gewonnen. Vielleicht jagen die Meppner ja auch noch den einen oder anderen Rekord in Bezug auf Punkte oder Tore. Anpfiff im Kedinger Stadion in Drochtersen ist heute Abend um 19.30 Uhr.
1: Ich schlage vor, dass wir chronologisch weitermachen. An diesem Wochenende haben unsere Top-Teams übrigens alle Auswärtsspiele. Und die HSG Nordhorn-Lingen ist morgen Abend zu Gast im nordrhein-westfälischen Kreuztal-Ferndorf im Kreis Siegen-Wittgenstein.
2: Genau, das ist die Heimat des TuS Ferndorf. Ein Handballverein mit Tradition hat in den vergangenen 15 Jahren immer in der zweiten oder dritten Liga gespielt. Aktuell stehen die Ferndorfer nach 30 Spielen mit 9 Siegen und 17 Niederlagen auf Platz 13 in der Tabelle der zweiten Handball-Bundesliga. Zuletzt haben die Ferndorfer auswärts gegen Coburg gewonnen und jetzt wollen sie im letzten Heimspiel der Saison einen versöhnlichen Ausklang mit ihren Fans feiern, schreiben sie auf ihrer Internetseite. Denn, so heißt es weiter, auf ein Herzschlagfinale am 7. Juni gegen den TuSEM Essen habe keiner wirklich Lust. Den Klassenerhalt haben die Ferndorfer noch nicht ganz sicher, könnten ihn aber morgen klar machen. Darum ist das Zuschauerinteresse groß. Die HSG könnte sich zur Vorbereitung das Hinspiel vom 14. Spieltag nochmal ansehen. Das haben die Nordhorn-Lingener 32-28 gewonnen. Ein Sieg, das wäre dann der dritte Sieg in Folge. Und sie könnten, wenn Hagen heute Abend gegen TuS N. Lübbecke patzt, noch einen Platz in der Tabelle klettern. Anwurf in der Sporthalle Stählerwiese ist morgen Abend um 18 Uhr.
1: Ein Spiel fehlt noch. Wir wechseln nochmal zum Fußball und sind bei den Frauen des SV Meppen. Die haben am Sonntag ein Auswärtsspiel in München.
2: Beim großen FC Bayern, aber nicht bei der ersten Mannschaft, sondern bei der zweiten Mannschaft des FC Bayern München. Die steht aktuell auf einem Abstiegsplatz, darum könnte das eine interessante Begegnung werden. Das Hinspiel haben die Meppnerinnen 5-2 gewonnen, nach dem Unentschieden zuletzt gegen Sand und der Niederlage gegen den VfB Stuttgart konnten die Meppnerinnen einen Haken an den Aufstieg machen und frei aufspielen. Gegen Ingolstadt haben sie am vergangenen Wochenende 3-2 gewonnen und jetzt will das Team die Saison positiv abschließen, hat uns die Trainerin Katharina Börger gesagt.
3: Ja, klar, der Aufstieg ist irgendwie vielleicht nicht mehr im Bereich des Möglichen, aber uns wollte ja weiter das Fußballspielen Spaß machen und das hat uns damals keinen Spaß gemacht, dann haben wir was geändert und das müssen wir beibehalten und nicht jetzt aufhören damit, sondern das beibehalten. Und insgesamt, glaube ich, konnten wir schon zeigen, dass man sieht, okay, wir hören jetzt nicht auf in der letzten Phase der Saison Fußball zu spielen, sondern wollen weiter um jeden Ball fighten.
2: Wer das Spiel am Sonntag sehen möchte, sollte nicht zu lange schlafen. Um 11 Uhr geht's los, zu sehen wie immer kostenlos im Stream bei Leaks.
1: Das war der Blick auf die Begegnungen unserer Top-Teams. Heute Abend der SV Meppen bei der SV Drochtersen-Assel, morgen die HSG Nordhorn-Lingen beim TuS Ferndorf und am Sonntag die Frauen des SV Meppen beim FC Bayern München 2. Am Montag werfen wir in unserem regionalen Magazin durch den Tag dann einen Blick auf die Ergebnisse. Allen Mannschaften wünschen wir natürlich viel Erfolg.

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1: Seit mittlerweile 6 Jahren gibt es hier im Sendegebiet ein Projekt der Polizei, das inzwischen landesweit kopiert wird, weil es so gut und erfolgreich ist. Sicherheit erfahren heißt es und wird von den Spezialisten für Verkehrs- und Kriminalprävention gemeinsam angeboten. Die beiden bieten Fahrradtouren für Interessierte an, und das frage ich den Verkehrsexperten Oberkommissar Jörg Röhrig, ja, um was zu tun?
2: Wir fahren durch Nordhorn mit dem Fahrrad und an verschiedenen Juckepunkten halten wir dann an, wo es verkehrstechnisch interessant wird. Das können sein zum Beispiel die Thematik Fahrradstraße, das können sein Ampelschaltungen, Ampelführungen, die hier in Nordhorn sehr interessant sind, wo die Stadt Nordhorn auch dementsprechend im Radwegekonzept sich weiterentwickelt hat. Aber auch im Bereich Kriminalitätsprävention sprechen wir über Angst in Dunkelräumen, zum Beispiel wenn es Straßenzüge gibt, die nicht so gut beleuchtet sind. Muss ich da Angst haben? Muss ich als Frau dort Angst haben, unterwegs zu sein? Das Thema greifen wir auf. Ansonsten auch noch Einbruchschutzberatungen, dass wir sagen, so, was kann ich denn machen, damit mein Zuhause safe ist? Keiner möchte dort ungebetenen Besuch haben. Und andere Eigentumsdelikte spielen da natürlich eine Rolle, wie die Thematik Enkeltrick zum Beispiel. Und das wird dort im Rahmen dieser Fahrradtour aufgegriffen, thematisiert, besprochen. Und jeder, der dann dort noch eine Frage hat, kann diese natürlich auch gerne stellen. Und wir werden die dann dementsprechend beantworten.
1: Und mit wir meinen Sie dann natürlich sich selbst und Ihren Kollegen Uwe van der Heijden, der unseren Hörerinnen und Hörern ja auch bestens bekannt ist durch seine Radiotipps zur Kriminalprävention. Ich habe jetzt noch eine Frage zur Organisation. Wie lange dauert so eine Fahrradtour und wie viele Interessierte können damit machen?
2: Die Tour fängt um 14 Uhr bei uns an der Dienststelle an. Wir treffen uns dort, werden erst mal gucken, was haben wir für Fahrräder dabei. Das ist teilweise sehr interessant, übers ganz normale Pedelec bis hin zum, ja, man sagt neudeutsch Biobike, das heißt ohne Antrieb. Und wir gucken dann auch mal auf die Thematik Helm, welche Helme werden genutzt, oder die Thematik Airbags, Fahrrad-Airbags wird dort thematisiert. Grundlegende Verkehrssachen, und danach geht's nach 14 Uhr nach dem Treffen dann los, und die Tour dauert 3 Stunden, kann mal ein bisschen mehr sein, kann auch mal ein bisschen kürzer sein, das kommt drauf an, welche Fragen dort gestellt werden. Und wir haben die erste Tour jetzt schon im April gemacht und die nächste Tour findet statt am 13. Mai um 14 Uhr. Die Anmeldungen können bei uns via Telefon bzw. über unsere E-Mail-Adresse angemeldet werden. Wir nehmen immer 12 Leute mit. Diese Gruppe ist für uns dann gut handelbar. Da können wir dann auch dementsprechend vernünftig was darstellen. Die genaueren Informationen dazu werden hier in einem Link mitgeteilt werden. Wie gesagt, der nächste Termin ist am 13. Mai 2026. Anmeldung über unsere E-Mail-Adresse und unsere Telefonnummern.
1: Ja, und Jörg Röhrig hat es gerade gesagt, alle Termine der kommenden Touren zum Thema Sicherheit finden sich auch nochmal auf unserer Homepage unter emsfechtewelle.de. Dankeschön an dieser Stelle an Jörg Röhrig.

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2: Mit Lucy Sühren, guten Tag. Die Zahl der Unternehmensinsolvenzen im Wirtschaftsraum Osnabrück, Emsland, Grafschaft Bentheim ist im ersten Quartal 2026 erneut gestiegen. Das teilt die Industrie- und Handelskammer, kurz IHK, Osnabrück, Emsland, Grafschaft Bentheim mit. Insgesamt wurden 75 Unternehmensinsolvenzen gezählt. Das sind 7,1% mehr als im Vorjahresquartal. Der anhaltende Anstieg zeige, dass viele Unternehmen weiter erheblich unter Druck stehen, so IHK-Hauptgeschäftsführer Marco Graf. Es gebe deutliche Branchenunterschiede. Besonders stark nahm die Zahl der Insolvenzen im Handel und im verarbeitenden Gewerbe zu. Laut Graf reiche es nicht aus, auf eine konjunkturelle Erholung zu hoffen. Es seien schnelle und spürbare Entlastungen, insbesondere bei den Energie- und Arbeitskosten sowie beim Bürokratieabbau notwendig. Bei einem Streit in Meppen ist ein 14-Jähriger vergangenen Dienstag leicht verletzt worden. Wie die Polizei mitteilt, packte ein bislang unbekannter Jugendlicher gegen 13.25 Uhr den 14-jährigen Jungen von hinten und schlug ihn mit der Faust ins Gesicht. Es kam im weiteren Verlauf zu einem verbalen Schlagabtausch. In dem Zuge schlug der Unbekannte ein weiteres Mal mit der flachen Hand in das Gesicht des 14-Jährigen. Dieser erlitt leichte Verletzungen. Der Täter entfernte sich daraufhin, der 14-Jährige begab sich auf dem Weg nach Hause. Eine bislang unbekannte Frau in einem schwarzen Auto hielt an und erkundigte sich bei dem Jugendlichen, ob er Hilfe benötigte. Er lehnte diese ab. Die Frau sowie weitere Zeugen sollten sich bei der Polizei melden. In Dahlem ist es zwischen dem 1. Mai und dem vergangenen Montag zu einer Sachbeschädigung am Sport- und Jugendtreff in der Lange Straße gekommen. Wie die Polizei mitteilt, beschmierten bislang unbekannte Täter die Außenmauer im Bereich der überdachten Sitzfläche sowie die Hintertür des Gebäudes mit Farbe. Zeugen werden gebeten, sich bei der Polizei zu melden. Auf dem Papenburger Wochenmarkt ist die Barrierefreiheit verbessert worden. Das geht aus einer Mitteilung der Stadt hervor. Besucherinnen und Besucher des Wochenmarkts haben wiederholt berichtet, dass die abgerundeten Bordsteinkanten eine Barriere für Menschen mit Behinderung darstellen. Die Stadtverwaltung und die Papenburg Locals tauschten sich vor Ort über verschiedene Lösungsansätze aus. Künftig sollen spezielle Keilmatten den Bordstein am Gehweg entlang des Hauptkanals an einzelnen Punkten des Wochenmarkts ausgleichen. So sei eine pragmatische Lösung entstanden, die schnell wirke und den Alltag vieler Menschen erleichtere.
3: Und jetzt das Wetter für das Emsland und die Grafschaft Bentheim.
2: Heute haben wir einen Sonne-Wolken-Mix, es ist trocken, wir erreichen Temperaturen von bis zu 17 Grad.

0: Von Nacht zu Morgen kühlt es auf bis zu 6 Grad ab. Morgen schaut es ähnlich aus. Bei wechselnder Bewölkung haben wir Höchstwerte von bis zu 18 Grad. Am Sonntag kann es dann örtlich zu vereinzelten Regenschauern kommen. Dabei weht ein böig auffrischender Wind, das Ganze bei maximal 19 Grad.
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1: Die Fußballweltmeisterschaft in den USA, Kanada und Mexiko in gut einem Monat dürfte für viele Fußballfans Grund genug sein, sich ein neues Trikot ihrer Nationalmannschaft zuzulegen oder eines zu verschenken. Wer sich dazu im Internet umschaut, dem droht allerdings Abzocke, wenn er nicht genau hinschaut, warnt die Verbraucherzentrale Niedersachsen. Ronny Thorau hat mal die wichtigsten Tipps für uns. Hallo Ronny.
2: Ja, ich grüße dich.
1: Ronny, was sind denn die möglichen Probleme beim WM-Trikotkauf im Internet?
2: Ja, besonders übel als Extremfall ist natürlich, wenn ich ein Trikot bestelle, bezahle und dann aber gar nichts geliefert bekomme. Manchmal kriege ich aber auch zwar etwas geliefert, aber es ist von schlechter Qualität oder vielleicht stark mit Schadstoffen belastet. Das merkt man dann manchmal erst später beim Tragen. Außerdem kann ich bei manchen Anbietern, vor allem aus dem Nicht-EU-Ausland, Probleme mit dem Zoll bekommen. Und hinterher kann es auch noch Probleme geben, wenn ich plötzlich auf eine Garantie poche oder Ware zurückgeben und erstattet bekommen möchte. Das ist bei unseriösen Anbietern dann kaum oder gar nicht durchzusetzen.
1: Okay, und wie verhindere ich all das?
2: Ja, am besten nur auf bekannt seriösen Shop-Seiten einkaufen oder mir nicht bekannte Shops einmal beim KI-unterstützten Fake-Shop-Finder der Verbraucherzentralen eingeben. Da bekommt man zum Beispiel ein rotes Licht, wenn eine Webseite ziemlich sicher ein Fake-Shop ist, wo ich dann vielleicht gar nichts geliefert bekomme. Selber checken kann man zum Beispiel auch das Impressum, ob da etwa ein Ansprechpartner in der EU angegeben ist. Aber oft sind Fake-Shops heutzutage auch sehr professionell aufgemacht. Ansonsten kann man seine leuchtenden Augen bei sehr günstigen Preisen noch als Alarmzeichen nehmen, denn super günstige WM-Trikots sind meist auch einfach zu schön, um seriös zu sein.
1: Dankeschön, Ronny.
2: Gerne, tschüss.

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1: Eine Achterbahn der Gefühle garantiert das Quasi-So-Theater in Ibbenbüren mit seinem aktuellen Kammermusical Wenn Rosenblätter fallen. Das Drei-Personen-Stück bezaubert vor allem durch seine Intimität. Inhaltlich geht es um Till, der gerade sein Kunststudium beginnt. Hinter ihm liegen anstrengende Monate und Jahre. Seine Mutter Rose ist an Krebs gestorben. Im Studium lernt Till Iris kennen. Die beiden kommen sich näher und schnell bemerkt Till die Ähnlichkeiten zwischen Iris und seiner Mutter. In vielen Rückblenden erlebt ihr die letzten Monate von Rose und wie Till sie auf ihrem Weg bis in den Tod begleitet hat. Das Stück behandelt mit Krebs und Sterbehilfe Themen, die noch immer tabuisiert sind. Es regt zum Lachen, Weinen und Nachdenken an, ohne dabei aufdringlich zu wirken. Das Musical von Rory Six ist überraschend klug geschrieben und zugleich kompakt gehalten. Wenn Rosenblätter fallen, wird noch heute und morgen Abend vom Quasi-So-Theater in der Schauburg in Ibbenbüren aufgeführt. Ein ehemaliges Kino mit dem Flair der 50er Jahre. Tickets können vorab über die Internetseite des Quasi-So-Theaters oder telefonisch reserviert werden. Eine Abendkasse steht ebenfalls zur Verfügung. Beginn ist jeweils um 20 Uhr.

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1: Es ist gleich 18 Uhr, das war's für heute schon wieder mit unserem regionalen Magazin durch den Tag. Alle Beiträge von heute, die findet ihr auch nochmal auf unserer Homepage unter emsfechtewelle.de. Ja, hier geht's gleich nach den Nachrichten mit dem offenen Programm weiter und das hört ihr dann auch am gesamten Wochenende. Wen ihr da wann hört, das könnt ihr am besten auch auf unserer Homepage nachlesen. Am Montagmorgen meldet sich die Redaktion dann wieder zurück und da hören wir uns dann ab 7 Uhr in unserer Morningshow wieder. Bis dahin wünsche ich euch jetzt aber natürlich erstmal noch einen schönen Freitagabend und ein schönes und hoffentlich entspanntes Wochenende.

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1: Ich bin Dirk Zeitler. Die geplante Prämie von bis zu 1.000 Euro zur Entlastung der Arbeitnehmer steht auf der Kippe. Der Bundesrat hat die Maßnahme zur Abfederung der wegen des Iran-Kriegs drastisch gestiegenen Energiepreise vorerst gestoppt.
2: Die Tarifgemeinschaft der Länder spricht von einem klaren Warnschuss an den Bund. Die Länder sagen nämlich, die Bundesregierung verspricht zwar Entlastungen, aber zahlen sollen am Ende vor allem Länder und Kommunen. Arbeitgeberverbände begrüßen wiederum den Stopp und warnen davor, Unternehmen mitten in der Krise zusätzlich zu belasten. Und auch aus der Opposition kommt scharfe Kritik. Grünen-Fraktionschefin Dröge spricht von einem Fiasko für Kanzler Merz und dessen Krisenpolitik. Zoe Tassovali, Nachrichtenredaktion.
1: Zum Schutz von Opfern häuslicher Gewalt hat der Bundestag eine Regelung zur elektronischen Fußfessel beschlossen. In zweiter und dritter Lesung stimmten neben den Koalitionsfraktionen Union und SPD auch die AfD und die Grünen zu.
3: Häusliche Gewalt treffe Frauen dort, wo sie sich eigentlich sicher fühlen sollten. Das können niemanden kalt lassen, so Justizministerin Hubig. Das beschlossene Gesetz besteht aus zwei Teilen. Darf sich ein Täter zum Beispiel seiner Frau oder Ex-Freundin nicht mehr nähern, kann er zum Tragen einer elektronischen Fußfessel verpflichtet werden. Kommt er der Frau trotz Verbot zu nahe, wird sofort Alarm ausgelöst und die Betroffene gewarnt. Außerdem sollen Familiengerichte Gewalttäter zu Maßnahmen wie Anti-Aggressionstrainings verpflichten können. Katrin Müller, Nachrichtenredaktion.
1: Nach einer möglichen Geiselnahme in einer Bankfiliale im rheinland-pfälzischen Sinzig fahndet die Polizei nach den Tätern. Spezialkräfte hatten am Morgen nach einem Alarm in der Bank in dem Ort Position bezogen. Sie betraten nach etwa 6 Stunden das Gebäude und trafen einem Sprecher zufolge 2 Personen unverletzt an, bei denen es sich wohl um Opfer handele. Tatverdächtige seien nicht gefunden worden, die Fahndung nach ihnen laufe. Im Fall der in die Uniklinik Düsseldorf gebrachten Hantavirus-Kontaktperson vom Kreuzfahrtschiff Hondius kann den Ärzten zufolge noch keine Entwarnung gegeben werden. Wir haben keine Viren nachgewiesen, sagte der Bereichsleiter Tropenmedizin, Oberarzt Thorsten Feld. Die Kontaktperson könne dennoch infiziert sein, aber innerhalb der Inkubationszeit. Erst einmal sei es erfreulich, dass der klinische Zustand weiter gut und stabil sei.
4: Und jetzt das Wetter für das Emsland und die Grafschaft Bentheim.
5: In der Nacht ist es nur locker bewölkt bei Tiefstwerten von 7 bis 9 Grad. Am Samstag zeigt sich der Himmel meist freundlich mit einem Mix aus Sonne und Wolken. Die Höchstwerte erreichen bis zu 20 Grad. Auch am Sonntag ist es freundlich, ziehen allerdings ein paar dichtere Wolken auch zeitweise durch bei 17 bis maximal 19 Grad.
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6: Es ist Freitag, hallo, herzlich willkommen zu Rot, Gelb, Grün, dem Verkehrsmagazin hier auf der Ems Fechtewelle. In Zusammenarbeit mit der Verkehrswacht Lingen auch heute wieder eine Stunde Informationen und Tipps zum Thema Verkehr.
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Rund 300 Vertreterinnen und Vertreter aus Politik, Verwaltung und Organisationen trafen sich am 14. April in Berlin zur dritten nationalen Verkehrssicherheitskonferenz. Gemeinsames Ziel? Die Vision Zero. Keine Toten und Schwerverletzten im Straßenverkehr. Bis zum Jahr 2030 sollen die Verkehrstoten um 40% sinken. Doch die Zahlen zeigen das Gegenteil. 2814 Getötete im Jahr 2025 bedeuten einen Rückschritt. DVR-Präsident Manfred Wiersch betont, dass die Entwicklung stagniert und politisches Handeln gefragt ist. Besonders im Fokus stehen Landstraßen, auf denen fast 60% der tödlichen Verkehrsunfälle zu beklagen sind. Erkenntnisse gibt es genug, jetzt braucht es eine konsequente Umsetzung und entsprechende Maßnahmen zur Reduzierung der Unfallzahlen. Was jetzt wichtig ist, Geschwindigkeiten anpassen, vor allem auf Landstraßen, Gefahrenstellen entschärfen, Infrastruktur sicher gestalten, Kontrollen erweitern und Technik ausbauen und Kommunen stärken.

Vom 8. bis 10. Mai wird der Hockenheimring wieder zum Treffpunkt für Fans historischer Rennfahrzeuge. Das Motorsportfestival ADAC Hockenheim Historie, zu dem 2025 etwa 45.000 Gäste kamen, bietet packende Rennen mit historischen Boliden.

Liebe Zuhörerinnen und Zuhörer, Sie werden vielleicht merken, die heutige Sendung wird komplettiert durch neue Jingles bzw. Trailer. Jan Schenkewitz, der ehemalige Geschäftsführer der Ems-Fechtewelle, der sich im wohlverdienten Ruhestand befindet, hat auf meine Bitte hin neue Jingles kreiert und sie mir zur Verfügung gestellt. Ich hoffe, Sie finden ebenfalls Gefallen an diesen kleinen Jingles, die zwischen den Musiktiteln immer wieder mal daran erinnern, welche Sendung Sie hören und wer am Mikrofon ist.

Der Düsseldorfer Konzern Rheinmetall hat eine Alternative zu klassischen E-Auto-Ladesäulen entwickelt. Das System mit 22 Kilowatt Ladeleistung versteckt die komplette Elektronik platzsparend im Bordstein. So fügt es sich nahezu unsichtbar in das Stadtbild ein und ist geschützt vor Vandalismus. Während einer einjährigen Testphase in Köln-Lindenthal mit über 2800 Ladevorgängen funktionierte die Ladebordsteine in 99% der Fälle einwandfrei, selbst bei Schneefall und Regen. Das System von Rheinmetall ist nun als serienreifes Produkt erhältlich. Mehrere Kommunen haben laut Hersteller bereits ihr Interesse bekundet.

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Die meisten Menschen im Rollstuhl oder mit Rollator nutzten an Überquerungsstellen mit differenzierter Bordhöhe die Nullabsenkung, mindestens auf einer Seite der Überquerungsstelle. Der abgesenkte Bereich wurde dabei bewusst angesteuert. Personen, die einen Langstock nutzten, stellten sich in der Regel mit der freien Hand am Lichtsignalmast mit Anforderungstaste auf. Bodenindikatoren oder die Höhe der Bordkante hatte in diesen Fällen keinen wesentlichen Einfluss auf den Aufstell- bzw. Überquerungsort. Bei der Beobachtung von Nullabsenkungen mit einer Breite von einem Meter hat sich gezeigt, dass es zu Konkurrenzsituationen kommt, die zu Interaktionen an der Nullabsenkung führen. Eine ungehinderte Benutzung durch Menschen im Rollstuhl oder mit Rollator ist nicht möglich. Für die zukünftige Planungs- und Baupraxis wird deshalb eine mit 2 Metern breite Ausführung der Nullabsenkung empfohlen. Für die gemeinsame Überquerungsstelle mit einem 3 cm hohen Board haben sich keine neuen Erkenntnisse ergeben. Neu in Deutschland, die entwickelte Anrampung oder Bordkante kann auch bei geringeren Platzverhältnissen die Anforderungen der wesentlichen Zielgruppen erfüllen. Diese Bauform stellt auch für den Radverkehr eine komfortable Überquerungsmöglichkeit dar. Visuelle Kontraste im öffentlichen Raum spielen für Menschen mit Sehbehinderungen eine wichtige Rolle für die Orientierung. Erfahrungen zeigen, dass die Betroffenen unter bestimmten Bedingungen leuchtdichte Kontraste auch dann gut wahrnehmen können, wenn die normativen Anforderungen nicht vollständig erfüllt werden. 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

Verkehrssicherheit lässt sich dort am besten vermitteln, wo junge Erwachsene täglich unterwegs sind, direkt an den Berufsschulen. Genau hier setzt das Thüringer Verkehrssicherheitsforum an. Es bringt unterschiedliche Akteure zusammen, die Berufsschülerinnen und Berufsschüler mit interaktiven Workshops, praxisnahen Situationen und persönlichen Erfahrungsberichten für Risiken im Straßenverkehr sensibilisieren. An mehr als 2 Dutzend Stationen erleben die Teilnehmenden Verkehrssicherheit aus verschiedenen Perspektiven, etwa durch Reaktionstests, Gurtschlitten, Rauschbrillen sowie Fahr- und Überschlagsimulatoren. Ergänzt wird das Programm durch gutachterliche Einordnungen von Unfallhergängen, Berichte von Einsatzkräften und Betroffenen sowie den Austausch mit Fachleuten aus der Verkehrssicherheitsarbeit. Dabei werden die unterschiedlichsten Mobilitätsformen junger Menschen berücksichtigt. Zu Fuß, mit dem Fahrrad, mit dem E-Scooter, dem Kraftrad oder dem Auto. Aufgrund der großen Resonanz findet das Forum ab 2026 jährlich statt. Zugleich entstehen durch den Austausch zwischen den beteiligten Partnern wichtige Impulse für die Weiterentwicklung der Präventionsarbeit in Thüringen. Gleiches geschieht auch hier vor Ort im Emsland. Die Verkehrswacht Lingen hat am 20. und 21. April mit den Berufsschulen auf der Nöldecke Straße und an dem Parkplatz an der Nöldecke Straße diese Aktion gleichwohl auch durchgeführt.

Dies war wieder eine Stunde Rot-Gelb-Grün auf der Ems-Fechtewelle. Ich wünsche Ihnen einen schönen anstehenden Monat Mai mit den zahlreichen Feiertagen. Bleiben Sie gesund und vor allen Dingen bleiben Sie auf der Straße. Tschüss.

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1: Ich bin Dirk Zeitler. Die geplante Prämie von bis zu 1.000 Euro zur Entlastung der Arbeitnehmer steht auf der Kippe. Der Bundesrat hat die Maßnahmen zur Abfederung der wegen des Iran-Kriegs drastisch gestiegenen Energiepreise vorerst gestoppt. Beschlossen hat die Länderkammer dagegen neue Regeln für die staatlich geförderte private Altersvorsorge.
2: Neu ist vor allem, Sparer können künftig selbst entscheiden, wie viel Risiko sie eingehen wollen. Es gibt sichere Modelle mit vollständiger Garantie, aber auch Varianten mit weniger Absicherung und dafür höheren Renditechancen. Der Staat unterstützt das Ganze weiter mit Zuschüssen. Besonders Familien profitieren zusätzlich über Kinderzulagen. Zoe Tassovali, Nachrichtenredaktion.
1: Deutschland hinkt 5 Wochen vor Inkrafttreten der europäischen Asylreform bei den Vorbereitungen zur Umsetzung des Vorhabens hinterher. Die EU-Kommission fordert die Bundesregierung und weitere Mitgliedsländer unter anderem dazu auf, dringend Kapazitäten für Asylgrenzverfahren etwa an Flughäfen aufzubauen. 15 andere EU-Staaten hätten in diesem Bereich inzwischen die notwendigen Maßnahmen getroffen. Zum Schutz von Opfern häuslicher Gewalt hat der Bundestag eine Regelung zur elektronischen Fußfessel beschlossen. In zweiter und dritter Lesung stimmten neben den Koalitionsfraktionen Union und SPD auch die AfD und die Grünen zu.
3: Häusliche Gewalt treffe Frauen dort, wo sie sich eigentlich sicher fühlen sollten. Das können niemanden kalt lassen, so Justizministerin Hubig. Das beschlossene Gesetz besteht aus 2 Teilen. Darf sich ein Täter zum Beispiel seiner Frau oder Ex-Freundin nicht mehr nähern, kann er zum Tragen einer elektronischen Fußfessel verpflichtet werden. Kommt er der Frau trotz Verbot zu nahe, wird sofort Alarm ausgelöst und die Betroffene gewarnt. Außerdem sollen Familiengerichte Gewalttäter zu Maßnahmen wie Anti-Aggressionstrainings verpflichten können. Katrin Müller, Nachrichtenredaktion.
1: Nach einer möglichen Geiselnahme in einer Bankfiliale im rheinland-pfälzischen Sinzig gehen die Ermittler derzeit von mindestens einem Täter aus, der auch Beute gemacht hat. Der Mann soll einen Mitarbeiter eines Geldtransportunternehmens gegen 9 Uhr abgepasst und ihm einen Behälter mit Bargeld abgenommen haben, wie die Polizei mitteilte. Anschließend habe er 2 Personen in einem separaten Raum in der Volksbank eingeschlossen. Vermutlich hat er noch vor dem Eintreffen der Polizei die Bank verlassen.
4: Und jetzt das Wetter für das Emsland und die Grafschaft Bentheim.
5: In der Nacht ist es nur locker bewölkt bei Tiefstwerten von 7 bis 9 Grad. Am Samstag zeigt sich der Himmel meist freundlich mit einem Mix aus Sonne und Wolken. Die Höchstwerte erreichen bis zu 20 Grad. Auch am Sonntag ist es freundlich, ziehen allerdings ein paar dichtere Wolken auch zeitweise durch bei 17 bis maximal 19 Grad.
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11: Gas. Genau, wunderschönen Freitagabend. Es wird wieder auf den Sender gehauen. Das wird sehr scheppern. Und so hört ihr, dass das Wochenende eingeläutet wurde. Und wer haut heute auf den Sender? Ich, Andreas Bethke, ich zeichne mich für alles, was diese Sendung angeht, verantwortlich. Aber auch nur dafür. Für den ganzen anderen Schlamassel übernehme ich keinerlei Verantwortung. Das liegt gar nicht in dem, was ich hier beeinflussen kann. Beeinflussen kann ich aber die Musik. Und das werde ich jetzt auch mal machen. Dafür bin ich ja hier. Und da fangen wir mal an mit den Dingen, die man gar nicht ändern kann. The Way Things Were von Social Distortion. Das werde ich euch mal als erstes auf die Ohren geben. Von Social Distortion gibt es dann nach Jahren endlich wieder ein neues Album. Mike Ness, der Erfinder des Nescafés, der hat eben lange gebraucht, sehr lange gebraucht, um dieses Album fertigzustellen. So, ich drehe hier einfach mal die Stimme ein bisschen lauter. Irgendwie ist die analoge Technik hier so ein bisschen ans Ende gekommen im Studio in Nordhorn von der Ems-Fechtewelle. Und das ist aber so. The Way Things Were von Social Distortion.

yeah, social distortion, the way things were. Neu hier für euch auf die Ohren und ja, the way things were, so, es ist wie es ist. Und das bringt mich zur nächsten Band, die heißt so, As It Is. Und von denen gibt's eben ihre aktuelle Single, Do You Remember? Ja, wie denn auch, haben wir ja noch gar nicht gehört, ist nietnagelneu, jetzt für euch auf die Ohren.

Ja, as it is, do you remember? So, jetzt müssen wir anfangen, den roten Teppich auszurollen. Musikalisch machen das erstmal The Hives mit Roll Out the Red Carpet. Aber dann wird es hier bunt und bunter, denn es gibt für diese Band, die dann feucht, wirklich kurzer Zeit, was Neues an die Ohren, und da freut euch schon mal drauf. Jetzt wird aber erstmal der rote Teppich ausgerollt, und zwar von niemand Geringeren als den Hives. Roll out the red carpet.

Ja, das waren die Hives und die haben den roten Teppich ausgerollt, natürlich für eine Band, die mit Foreign Tongue jetzt demnächst am 10. Juli ist das Erscheinungsdatum, eine neue Platte rausbringt. Und die davor, Hackney Diamonds, ist gerade mal 3 Jahre alt geworden. Das ist für diese Band, die sich sonst wesentlich mehr Zeit nimmt, sehr, sehr fix. Das haben die auch ganz fix aufgenommen, alles innerhalb von einem Monat. Ja, und was haben Robert Smith und Paul McCartney gemeinsam? Ja, sie sind mit auf diesem neuen Album von den Rolling Stones. Denn die geben dem Nachwuchs noch eine Chance. So, das neue Album, ein paar Songs gibt's schon. Es gab im Vorfeld, haben die Stones sich auch mal des Internets mal wieder bemächtigt und das wie immer, also als sie zum Beispiel mal einen Free Concert gegeben haben in Los Angeles, haben sie dann erstmal dafür gesorgt, dass die ganze Stadt blockiert war. Als sie im Paradiso in Amsterdam gespielt haben, war auch der ganze Verkehr in der Stadt, die ja gar nicht mal so klein ist, zusammengebrochen. Sie sind die Ersten, die mit einem Satelliten, also nein, ihre Songs nicht, sie selbst, ihre Songs sind mit dem Voyager-Satelliten in die Umlaufbahn geschossen worden, sodass Außerirdische auch gleich wissen, dass Mick Jagger noch nie Satisfaction gehabt hat. Egal, so die Attitüden und Möglichkeiten der Stones sind sehr, sehr groß. Und die haben auch mal eine neue Band erfunden über KI und ins Internet gepflanzt und das wird wahrscheinlich auf ewig da drin bleiben. Die Karriere der Cockroaches, so Humor haben sie auf alle Fälle. Jetzt die Stones mit Heavy Stride.

Ja, für die Stones gilt natürlich nicht, dass ein Fade-Out nicht erlaubt ist. Für die wird wie überall eine Ausnahme gemacht. Auch für Keith Richards, solange er noch geraucht hat, durfte er auch überall rauchen, wo er Lust zu hatte. Und das hat er ja auch ausgiebig gemacht. Auch bei Pirates of the Caribbean, denn da war er ja das Vorbild für Johnny Depp, der da diesen Piratenkapitän ja in der Art von Keith Richards und seiner Motorik gespielt hat. Wir hören nachher noch mehr von den Stones, von dem kommenden Album. Jetzt machen wir aber erstmal einen kleinen Umweg, denn denkt dran, am Sonntag ist Muttertag. Da haben auch in dem Ort, wo ich gleich wieder hinfahre, nach in Schüttorf, da hat auch ein Blumengeschäft dann extra geöffnet, für die Leute, die zu dusselig waren, vorher was zu besorgen. Und dann muss man eben nicht irgendwie eine Flasche Sekt an der Tankstelle kaufen, sondern kann eben schöne Blumen besorgen für die Mutter. Und da haben eben Steel Panther auch was beizusteuern. Die haben zum Muttertag einen Song rausgebracht, der heißt The Mother Day Song. Und den gibt's jetzt an die Ohren.

Ja, der Muttertagssong von Steel Panther, ach, das ist doch, die haben so schöne Worte gefunden zum Muttertag. Ja, genau so habe ich mir das auch vorgestellt, schon bevor ich den Song überhaupt gehört habe, war mir klar, was da kommt. Ja, die bleiben sich wenigstens treu. Treu bleiben, so, in the Stars, das bleiben auch die Rolling Stones und hinterher gibt's, weil ich nämlich jetzt hier in meine von der Gewerkschaft hart erkämpfte Kurzpause gehe, kämpft dann Satan um seine Ferien, Satan Takes a Holiday kommt dann und mit einem Cover vom Boss, von Bruce Springsteen mit dem State Trooper, weil es so aktuell ist und die USA in Umfragewerten mittlerweile hinter China und Nordkorea liegen, was Pressefreiheit angeht und die Einschätzung der Weltbevölkerung um die ja, Loyalität, sag ich mal, oder Einschätzung, so wer ist der größte Risikofaktor. Da haben sie gewonnen, die USA, da sind die wieder ganz vorne. Gut, jetzt, wie gesagt, The Rolling Stones, In the Stars und dann nimmt Satan seine Ferien und covert Bruce Springsteen's State Trooper. Ich bin dann gleich wieder da. Bis denn.

Ja, das war Satan Takes a Holiday. Bums, so, jetzt sind sie erst fertig. Ja, ist ja gut. So, das war's. State Trooper von Satan Takes a Holiday. Und jetzt mache ich mal weiter hier mit Shaboom. Wer kennt's nicht? Mit Never Stop.

Ja, Shabum waren das mit Never Stop. Und jetzt bin ich hier ein bisschen durcheinander gekommen mit der Playliste. Ist auch egal. Ich bin froh, dass ich einige Songs von dem kommenden Album der Rolling Stones hier schon zur Verfügung habe. Und deswegen spiele ich jetzt gleich noch einen, und zwar Love is a Giant.

Ja, die Stones, die dürfen einen Fade-Out machen, auch in diesem Jahr. Das dürfen die immer. So, was habe ich denn an den Neuvorstellungen noch nicht gespielt? Nehme ich mal hier eine fatale Vision. Fatal Vision mit No More Tears to Cry. Mal was ganz anderes.

Ja, das waren Fatal Vision mit No More Tears to Cry. So, jetzt, wenn ihr heute Abend noch rausgeht in den Club, dann werden die auch da sein. Hell in the Club mit The Ocean. Das ist jetzt ihre neue Single und die gibt's für euch jetzt an die Ohren. So kurz vor Ende der Sendung Gas, wo immer auf den Sender gehauen wird, dass es dermaßen scheppert, dass man weiß, das Wochenende wurde eingeläutet. Vergesst nicht, am Sonntag ist Muttertag. Ihr habt bestimmt noch den Text von dem Song von Steel Panther im Kopf. Darum geht's am Muttertag. So, jetzt aber Hell in the Club mit The Ocean.

Ja, das waren Hell in the Club mit The Ocean. Das war es auch schon mit der Sendung Gas. Zum Schluss kommen nochmal die Rolling Stones. Ich habe jetzt nicht das letzte mir noch zur Verfügung stehende Stück vom neuen Album genommen, sondern eine Live-Aufnahme von Whole Wide World, also vom vorangegangenen Album Hackney Diamond. Denn da kann man hören, wie gut diese Band geworden ist, auch wenn die Gen Z meint, dass dem nicht so wäre, oder einige von denen, denn das ist ja das Phänomen bei den Stones, da wachsen immer die Fangemeinden nach. Live-Konzerte gibt es auch. Ronnie Woods, der konnte es gar nicht abwarten, der spielt schon mal alleine, der ist unterwegs und unter anderem auch in Amsterdam in Paradiso, und das werde ich mir natürlich nicht entgehen lassen. Da werde ich mit Dieter Schulte zusammen hinfahren, freue ich mich schon drauf. Und jetzt eben zum Ausklang der Sendung, wo ich am Mikrofon hier verantwortlich war, Andreas Bethke, aber nur für diese Sendung, nicht für einen anderen Theaterkram da draußen. Gibt es jetzt nochmal die Stones mit Whole Wide World, und uns gibt es dann wieder am nächsten Freitag zur gewohnten Zeit. Bis dahin, ciao.

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1: Ich kauft oder über ein neues E-Auto nachdenkt, für den gibt es jetzt einige Änderungen. Der Bundesrat hat heute neue Regeln für Verbraucherkrediten zugestimmt und gleichzeitig den Weg für die neue staatliche E-Auto-Förderung freigemacht.
2: Künftig gelten strengere Regeln, auch für kleine Online-Kredite oder jetzt kaufen, später bezahlen Angebote. Anbieter müssen genauer prüfen, ob sich Kunden das überhaupt leisten können. Damit soll vor allem verhindert werden, dass Menschen den Überblick über ihre Rechnungen verlieren und sich verschulden. Gleichzeitig kann die neue E-Auto-Prämie jetzt wie geplant rückwirkend ab Januar beantragt werden. Zoe Tassovali, Nachrichtenredaktion.
1: Deutschland hinkt 5 Wochen vor Inkrafttreten der europäischen Asylreform bei den Vorbereitungen zur Umsetzung des Vorhabens hinterher. Die EU-Kommission fordert die Bundesregierung und weitere Mitgliedsländer unter anderem dazu auf, dringend Kapazitäten für Asylgrenzverfahren aufzubauen. 15 andere EU-Staaten hätten in diesem Bereich inzwischen die notwendigen Maßnahmen getroffen. 3 Monate nach dem Start des neuen Wehrdienstes hat die Bundeswehr erste Rekruten über ihre neue Anwerbeoffensive gewonnen. Das teilte das Verteidigungsministerium in Berlin mit. Demnach wurden Musterungen durchgeführt und Interessierte eingeplant oder bereits eingestellt. Genaue Zahlen nannte ein Sprecher nicht.
3: Seit Januar fragt die Bundeswehr 18-Jährige aktiv, ob sie Lust hätten auf einen Wehrdienst. Über 200.000 Briefe wurden schon verschickt. Junge Männer müssen antworten, Frauen können es freiwillig tun und das machen bislang nur sehr wenige. Die Quote liege bei nur rund 3%. Von den angeschriebenen Männern hätten etwa 86% den Fragebogen fristgerecht beantwortet. Diejenigen, die nicht reagieren, bekommen eine Erinnerung. Wer sich weiter nicht rührt, dem droht ein Bußgeld von 250 Euro. Thomas Bremser, Nachrichtenredaktion.
1: Nach einer möglichen Geiselnahme in einer Bankfiliale im rheinland-pfälzischen Sinzig gehen die Ermittler derzeit von mindestens einem Täter aus, der auch Beute gemacht hat. Der Mann soll einen Mitarbeiter eines Geldtransportunternehmens abgepasst und ihm einen Behälter mit Bargeld abgenommen haben, wie die Polizei mitteilte. Anschließend habe er 2 Personen in einem Raum in der Volksbank eingeschlossen. Vermutlich hat er noch vor dem Eintreffen der Polizei die Bank verlassen.
4: Und jetzt das Wetter für das Emsland und die Grafschaft Bentheim.
5: In der Nacht ist es nur locker bewölkt bei Tiefstwerten von 7 bis 9 Grad. Am Samstag zeigt sich der Himmel meist freundlich mit einem Mix aus Sonne und Wolken. Die Höchstwerte erreichen bis zu 20 Grad. Auch am Sonntag ist es freundlich, ziehen allerdings ein paar dichtere Wolken auch zeitweise durch bei 17 bis maximal 19 Grad.
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6: Herzlich willkommen auf der Ems Fechtewelle, herzlich willkommen zum Radio Dosenöffner.
7: Die Radiosendung zum Podcast. Ich bin Thorsten Kopel.
6: Und ich bin Markus Fresemann und wir begrüßen euch zur 8. Sendung heute mit dem Thema, ich glaube, man kann schon hören.
7: Alles rund um den ESC.
6: Alles rund um den ESC. Tja.
7: Ja, da sind wir wieder, sind da wieder 4 Wochen rum. Ne?
6: Ja. Und ja, wie ihr schon gehört habt, das Thema ESC steht jetzt an, ist jetzt kurz davor. Wir sind am 16. Mai, sind wir live auf Sendung und wir müssen natürlich Sarah Engels die Daumen drücken.
7: Genau, die startet dieses Jahr mit Feier. Das Lied werden wir nachher auch noch eben hören.
6: Ja.
7: Wir haben eine Mischung rund um alles, was den ESC betrifft. Von der ersten Gewinnerin bis hin zu den schlechtesten und was uns gefällt. Wir haben alles mit reingepackt heute in die Sendung.
6: Ja.
7: Und ja, und auch ein paar Wünsche haben wir dabei.
6: Ja, genau.
7: Und ich würde sagen, wir fangen einfach mit der ersten Gewinnerin an.
6: Und wer ist das? Das ist die Liz Assies?
7: Ja, also jetzt, wie geht's ganz alt, das war 1956.
6: Ist sie für die Schweiz angetreten, da war auch das erste Mal, dass der ESC überhaupt ausgetragen wurde. Sie hat 1956 gewonnen. Hört erstmal rein, gleich ja, ein paar Infos dabei dazu.

0: Ganz andere Klänge, die man sonst gar nicht im Radio hört, oder?
1: Genau, als der ESC noch Chanson de la Eurovision hieß.
0: Ja, genau. Ja, das war Liz Assies.
1: Ja, die erste Gewinnerin. Also es wird jetzt moderner, keine Angst. Das war jetzt nur zum Einstimmen auf den ersten Gewinner. Und
0: weißt du denn überhaupt, warum es den ESC denn gibt?
1: Warum? Das kann ich dir gar nicht sagen. Weißt du das?
0: Ja, und zwar soll das ein, das war halt die Zeit nach dem Krieg und dann hat man sich gedacht, komm, wir müssen jetzt wieder irgendwas als Europa einigend erfinden und das war halt eine Musikshow, weil Musik mag jeder, über Musik kannst du alles erreichen und dann hat man halt versucht, Europa wieder zu einigen mit diesem Musikevent.
1: Ja,
0: und deswegen,
1: Ja, das ist ja dieses Jahr 80 Jahre dann, ne?
0: 70 Jahre.
1: 70 Jahre.
0: 70 Jahre.
1: Ja. 70 Jahre
0: ESC. War damals das erste Mal in der Schweiz und jetzt ist es wieder in der Schweiz.
1: Oh, stimmt.
0: Ja. Und wer tritt dieses Jahr für uns an?
1: Das ist Sarah Engels, bekannt aus DSDS. Da war sie ja mit ihrem damaligen Freund und dann auch kurz Mann oder ich weiß nicht, wie lange die zusammen waren, mit Pietro Lombardi zusammen. Mhm. Und sie hat den Vorentscheid gewonnen und startet jetzt mit uns nach in die Schweiz, nach Bern, glaube ich. Ja. Und wir hören mal rein, mal sehen, wie das so abgeht. Ich glaube, das ist ganz gut, ne?
0: Ich finde den gut.

Hey ihr beiden, der Benny hier aus Lengerich. Also für mich war es auf jeden Fall damals 2006 Lordi. Ganz klar Lordi aus Finnland. Wir haben bei uns zu Hause eine fette Metal-Party gemacht und dann, als Lordi gewonnen haben, wir haben die Decke abgerissen. Das war großartig, großartig war das einfach. Das war mein absoluter Favorite vom ESC. Ich wünsche euch beiden noch viel Spaß weiterhin und ich bin natürlich auch gespannt, was andere Leute sagen, wessen Favorite er dessen waren. Ja, also macht's gut. Ciao, ciao.

0: So, da müssen wir jetzt aufhören mit dem Headbanging hier, ne?
1: Ja, es war ja damals eine Revolution, als das rauskam, muss man ja mal einfach so sagen.
0: Ne? Ja, das war es schon, aber auch ein bisschen gespenstische Gesichter, ne?
1: Ja, das war schon erstmal, ich meine, unsere Musik ist das jetzt nicht so, nee, aber es war, damals war es so, wie es war, ne? Das war einfach mal die Zeit und ja.
0: Und ich glaube, auch seitdem wird sich mehr getraut, was Outfits angeht, was, ja. was Show angeht.
1: Ja.
0: Da wird sich schon mehr getraut.
1: Ja, und jetzt, da war ja eine Zeit lang, da ging es eigentlich nur um Show. Das ja. war dann nicht so schön, aber es ist ja jetzt so eine gute Mischung zwischen Show und der Musik, ne?
0: Ja, genau.
1: Und jetzt wollen wir mal ein bisschen über die Kohle sprechen, der ESC uns kostet in Deutschland. Es wird ja immer viel gelästert. Was soll der Quatsch?
0: Genau.
1: Warum werde ich so viel Geld dafür ausgegeben? Wir haben mal
0: und
1: ein bisschen
0: warum nachgucken. Big Five? Ne?
1: Genau, es gibt ja 5 Länder, die es machen.
0: Ja, Deutschland gehört ja zu den sogenannten Big Five. Und das ist in Deutschland, Frankreich, Italien, Spanien und UK.
1: Mhm.
0: Und die sind die großen Geldgeber und sind dann auch automatisch fürs Finale qualifiziert.
1: Ja, und so eine Sendung kostet, also diese eine Abend, oder es ist ja nicht nur ein Abend, es sind ja mehrere Vorentscheidungen, also hier Halbfinale und so weiter,
0: ja.
1: kostet Deutschland zwischen 400.000 und 500.000 Euro.
0: Mhm.
1: Sind wir wohl die höchsten Geldgeber, die anderen Länder sind immer ein bisschen drunter.
0: Ja.
1: Aber wenn man sich mal überlegt, dass zum Beispiel Fußball-Bundesliga ein Jahr die Rechte 1,12 Milliarden kostet, dass die Sender dafür ausgeben und im Endeffekt natürlich auch die Leute, die es gucken,
0: ja.
1: ist das ja nicht viel
0: nee.
1: Für einen schönen Abend, der Europa mit der Musik vereinen soll. Ne?
0: Denke ich auch, ja.
1: Und ja, jetzt geht's auch weiter mit Musik. Wir haben jetzt Alexander Rybak, der hat 2009 gewonnen. Der hat ein Jahr später hat er
0: Usalena
1: den Pokal übergeben, da kann ich mich noch ganz daran
0: ja.
1: erinnern. Das ist der mit der Geige.
0: Das war ein schöner Song.
1: Ja,
0: und Schweden war es auch, ne?
1: Das war Schweden, ja. Und ein hübscher Mann auch, ne?
0: Ja.
1: Ja.
0: War das Schweden oder Dänemark? Nee, Schweden.
1: Nee, das war Schweden,
0: ne? Ja,
1: genau. Ja.
0: Ja.
1: Der ist ja, der kommt gebürtig, ist ja eigentlich aus Weißrussland, aber hat
0: ja.
1: in dem dann für Schweden gesungen, ja.
0: Ja, war auf jeden Fall ein guter Song. Den lass es mal anhören.
1: Ja.
0: Das ist schön.

0: Und das war nämlich mein Lieblingssong. Das war Heroes von Mans Zelma Löw. Ob der so ausgesprochen wird, man weiß es nicht genau.
1: Ja, das
0: aber das ist ein Schwede, also ich glaube schon, wie man es liest, so ungefähr, ne?
1: Genau.
0: Das war der Gewinnersong von 2015.
1: Ja, auch ein schönes Lied, ne?
0: Ja,
1: kann man gut gehen. Jetzt kommen wir zum deutschen Beitrag aus dem Jahr 2006 und zwar No No Never von Texas Lightning.
0: Ja.
1: Da spielt ja Vigal Boning, ist ja der Drummer dabei, ist, der Comedian, falls der bekannt ist.
0: Olli Dietrich war es.
1: Olli Dietrich, oh scheiße, Olli Dietrich, natürlich, danke. Dafür habe ich dich dabei, Markus.
0: Ja.
1: Und die haben Platz 14 gemacht mit Norwegen zusammen.
0: Ja.
1: Und obwohl das das zweit erfolgreichste kommerzielle Lied vom ESC für Deutschland war. Also das war nach Lena, war das, wie gesagt, das Lied, was am längsten sich in den Charts gehalten hat. Und ich fand es auch richtig gut. Die haben es auch richtig gut performt, aber ich glaube, es war einfach nicht die Zeit da, ne?
0: Ja. Ich habe ja auch noch eine Nachricht von Volker bekommen und er schreibt mir, ich finde Texas Lightning ist der meist unterschätzte Song in der ESC-Geschichte. Ich finde ihn nach wie vor mega und wenn ich den beim Auflegen spiele, also er scheint DJ noch nebenher zu sein,
1: ja.
0: Sieht man viele glückliche Gesichter und vor allem wippende Füße.
1: Ja, dann wippen wir mal mit.
0: Dann hauen wir mal rein.
1: Ja.

moin, ihr Dosenöffner. Hier ist Harm. Als eingefleischter Fan wollte ich kurz zum Thema ESC was sagen. Es ist jedes Jahr ein Fest. Meistens siegen die Titel, die es wirklich verdient haben, finde ich. Geschmäcker sind nun mal verschieden. Leider sind die deutschen Beiträge die letzten Jahre schwach. Es liegt vielleicht daran, dass keiner Mut hat, mal was Unikates, Spezielles zu produzieren. Oft denke ich, es sind aufgegriffene, nachgemachte Songs, die man ähnlich schon mal hörte. Etwas Mut, was Spezielles zu machen, fehlt manchmal. Dennoch, die Spannung an dieser Veranstaltung ist groß. Ich freue mich drauf. Viele gute Siegertitel hat man schon erlebt. Einer meiner Favoriten ist immer noch Conchita Wurst mit Rise Like a Phoenix. So viel zum Thema. Ich wünsche euch noch weiterhin viel Spaß und Erfolg mit eurem Podcast. Weiter so. Liebe Grüße.

0: Was für eine Hymne, ne?
1: Boah. We are unstoppable.
0: Ja, mega. Also das war 2014. Nee,
1: also ich bekomme jetzt so gerade mit den Kopfhörern auf, wo man das so hört,
0: ja,
1: noch immer Gänsehaut.
0: Ja, ich auch. Also das ist so ein tolles Lied. Also ach, herrlich. Ja, ja, Conchita Wurst aus Österreich hat ein bisschen auch den ESC revolutioniert. Mit ihrem Erscheinungsbild, mit ihrer Stimme.
1: Ja.
0: Also da hat wirklich eine gewonnen, die wirklich singen kann, ne?
1: Ja.
0: Und auch die dieses transgeschlechtliche oder auch das queere Leben auch vermittelt.
1: Ja.
0: Ne? Und da geht's ja auch gleich weiter mit Dana International.
1: Ja, das war sogar noch eine Vorreiterin. Das war
0: eine Vorvorreiterin von Conchita, 1998.
1: Ja.
0: Israelische Sängerin oder für Israel auch angetreten.
1: Mhm.
0: Und sie ist auch wirklich eine, in der LGBTQ-Bewegung in Israel und Ägypten und so, ist sie wirklich eine Ikone.
1: Ja,
0: ne? Und genau, eigentlich für den ESC sowieso weltweit, sag ich jetzt mal, alle, die da.
1: Ja. Ich meine, es ist halt eine queere Veranstaltung, kann man so sagen.
0: Ja.
1: Oder es hat eine riesengroße queere Fanbase, sagen wir mal so.
0: Genau, richtig.
1: Bekommen.
0: Ja.
1: Und ja, es tut viel für uns, macht. Es ist eine schöne Sache, es ist vor allem ein schöner Abend. Und
0: ja, wenn man so die Bilder dann im Fernsehen sieht, wo die ganzen Flaggen und wo alle feiern und alle sind friedlich und ja, ich finde es einfach wunderbar. Ich gucke es einfach immer noch gerne. Und ja, aber jetzt vorher hören wir jetzt erstmal.
1: Ja, lass es da mal.
0: Die Diva. Das könnte ein Lied über dich sein, ne? Auch die Diva.
1: Findest du?
0: Ja, ein bisschen, ja.
1: Na gut. Diva von dann wird Dana. Das jetzt meine Hymne.
0: Von Dana International.

0: Da gehen wir schon mal langsam raus.
1: Ja.
0: Ich glaube, von den 3-Minuten-Regeln hatten die damals noch nichts gehört, ne?
1: Nee, das ist jetzt erst mal links so, ja. Ja, Dana International mit Diva, ja.
0: Ja, das war ein iconic Hit und es gab natürlich auch viele schöne Hits, auch in Deutschland gab es schöne Hits.
1: Mhm.
0: Aber wir müssen auch mal von den absoluten Verlierern sprechen.
1: Ja.
0: Das ist leider so, wie es ist.
1: Ja.
0: Und ich habe mal ein bisschen nachgeguckt und wir hören auch gleich einen in voller Länge und zwar den absolut unerfolgreichsten Song überhaupt. Aber dazu erzähle ich gleich mehr. Wir hören jetzt erstmal rein wir haben 3 Songs vorbereitet, die auch nicht so erfolgreich waren. Da spielen wir einen ab und ich sag dir mal ein bisschen was dazu.
1: Ja.
0: Genau. Hör mal. Das war nämlich Gracia Bauer 2005.
1: Mhm.
0: Man kennt sie noch von DSDS, da hat sie ja damals, in der ersten Staffel hat sie mitgemacht. Und die hat leider mit Run and Hide 2005 den letzten Platz gemacht.
1: Ja, traurig, ne?
0: Aber es war immer noch nicht der unerfolgreichste Song.
1: Okay.
0: Auf jeden Fall, der Song war auch wirklich scheiße. Den hat sie auch scheiße gesungen.
1: Ja,
0: es klang sehr schief alles und ja, die Show war auch scheiße.
1: Es war sehr gepresst alles, ne?
0: Ja. So, wen haben wir denn als nächstes?
1: Jendrik haben wir da mit I Don't Feel Hate.
0: Ja, hör mal kurz rein.
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0: I Don't Feel Hate von Jendrik Sigwart. 2021 war das. Ja, sehr niedrige Platzierung, ganz, ganz kurzer Hype.
1: Aber auch sehr, also jetzt, wo ich es jetzt höre, auch ein bisschen gruselig. Also ich fand es ein bisschen zu albern.
0: Das war sehr albern.
1: Das war sehr albern und das.
0: Ich weiß noch, dass sie die Show hatten mit so einer riesen Hand, eine verkleidete Hand war das, die dann über die Bühne tänzelte.
1: Ja, okay. Ja, dann hören wir jetzt nochmal von Sisters mit Sister rein.
0: Hör mal auch rein.
1: Ja.
0: 2019 war das. Wir warten mal auf den Refrain.
1: Ja.
0: Warte, lass mal einfach spielen.

0: nicht so schlecht eigentlich, oder? Ja, aber ist schwierig, ne?
1: Aber 2019 war das der letzte Platz.
0: Ah, ja.
1: Ja, und man hat in Deutschland, glaube ich, auch so ein bisschen den Mut verloren. Und was ich halt ganz falsch finde, ist, dass man so auch Sarah Engels hat einen geilen Song. Ich finde, das ist ein Party-Song.
0: Ja, auf jeden Fall.
1: Ob das jetzt top aktuell ist, darüber lässt sich streiten. Aber man kann nicht sagen, dass sie eine schlechte Sängerin ist oder dass das ein super schlechter Song ist.
0: Nee.
1: Und ja, also ein wirklich super schlechter Song und vielleicht auch eine blöde Ausgangssituation war nämlich Black Smoke von Anne-Sophie. Die ist angetreten, oh Gott, wann war das? Ich habe keine Jahreszahl, aber scheißegal.
0: Ja.
1: Sie war eigentlich Zweitplatzierte beim Vorentscheid hier in Deutschland mit Barbara Schöneberger. Da hat ein anderer gewonnen und der hat dann gesagt, na, ich will da gar nicht hin.
0: Andreas Kümmert hieß der mit dem Bart.
1: Ja.
0: Ne, der war ein Mega-Sänger.
1: Ja.
0: Aber der, ich glaube, das war vom Kopf her alles zu viel. Der wollte das nicht.
1: Ja, er konnte nicht.
0: Er konnte nicht. Und er macht heute noch Musik, aber alles im kleinen Bereich.
1: Ja. Ne,
0: und hat eine mega Stimme. Schade eigentlich. Aber ja.
1: Ja, und Anne-Sophie war wirklich die absolut unerfolgreichste. Die hatte ja am wenigsten Punkte. Ich glaube, wir hatten 0 Punkte.
0: Ja.
1: Und auch chartsmäßig war das überhaupt nichts. Sie wurde auch zerrissen von der deutschen Presse. Obwohl sie eigentlich eine gute Sängerin ist, da kann man nichts sagen.
0: Ja.
1: Aber der Song war auch nicht so toll.
0: Nicht
1: trotzdem.
0: Aber den hören wir jetzt.
1: Wollen wir da jetzt reinhören?
0: Anne-Sophie mit Black Smoke.
1: Ja.

0: Den Gewinnersong, den muss man natürlich bis zum letzten Ton spielen.
1: Ja.
0: Bei dem Song geht man immer mit.
1: Ja, Lena Satellite einfach. Also es ist auch, wir haben gerade auch noch gesagt, das ist echt ein Gewinnerlied. Das war was Neues.
0: Ja.
1: Das war was Frisches, eine frische Sängerin. Ach, wie herrlich doch. Ja,
0: richtig
1: wunderbar.
0: Geil. Richtig geil. Das war 2010 war das, ne?
1: Ja.
0: Schon Wahnsinn, das ist dann 16 Jahre her.
1: Ja.
0: Ja, und einmal haben wir noch gewonnen, das war Nicole mit ein bisschen Frieden 1982.
1: Ja.
0: Also wir haben leider erst zweimal gewonnen.
1: Mhm.
0: Die Rekordsieger sind Irland.
1: Oh. Okay.
0: Mit 7 Siegen.
1: 7 Siegen.
0: 7 Siegen.
1: Ja, okay.
0: Der ESC hat ja weltweit über 180 Millionen Zuschauer. Das ist schon der Wahnsinn.
1: Ja.
0: Und wenn man da dann Erfolg hat, das ist schon ja, ein Karrieresprung, würde ich sagen. Ne?
1: Ja. Also, das
0: ja.
1: Ist, pusht schon.
0: Wie gesagt, wir haben zweimal den Platz 1 ja geschafft beim ESC. Es gibt auch den zweiten Platz und den haben wir dreimal bekommen. Und zwar 1970 mit Wunder gibt es immer wieder von Katja Epstein. Theater Katja Epstein 1980, also 10 Jahre nochmal später.
1: Mhm.
0: Und Johnny Blue von Elena Valaitis 1981.
1: Oh, die kennt man alle, die Lieder, ne?
0: Ja.
1: Blue. Blue Johnny Blue.
0: Lass es nicht singen. Hör lieber auf.
1: Ja, hast du recht.
0: Ja, besonders stark waren die frühen 80er. Und dritte Platz hatten wir zum Beispiel mit 1979 war Genghis Khan. Dann 1987 Wind frei zu leben. Und 1985 Wind für alle.
1: Das war noch die Ralf Siegel.
0: Das
1: Ära.
0: War noch Ära, ja, genau.
1: Genau.
0: Die erfolgreichsten Songs von Deutschland, die so in der letzten Zeit waren, das war ja 2018, war Michael Schulte, ja, auch schon wieder so lange her.
1: Ja, Wahnsinn. Ja. Der ist ja auch heute noch sehr erfolgreich und macht auch gute Musik, muss man einfach sagen.
0: Michael Schulte ist super, ja.
1: Er hat eine gute Stimme.
0: Und Texas Lightning hatten wir ja vorhin schon gehört, waren Platz 4 2006. Nee, Platz 410.
1: 410, genau, richtig.
0: Platz 410 war das, ne?
1: Ja, auch völlig unterbewertet, würde ich sagen. Fand ich damals auch was ganz anderes, als die anderen gebracht haben.
0: Ja.
1: Aber, ja gut.
0: Lena ist ja 2011 auch nochmal angetreten.
1: Ja, das war ein Fehler.
0: Das war ein Fehler, aber war immerhin noch Platz 10.
1: Ja.
0: Das war ja Taken by a Stranger, der Song.
1: Stimmt.
0: War dann ganz anders, so ein bisschen düster auch, ne?
1: Ja.
0: Ja.
1: Hatte noch ein bisschen Bonus vom Jahr davor gekriegt, aber dann war...
0: Richtig.
1: Ja, das war, zum Gewinnen hat es nicht gereicht. Mhm. Es ist, glaube ich, auch besser so, weil dann wäre, also dann nochmal gewonnen hätte.
0: Ja. Naja. Also ganz erfolgreich, unerfolgreich waren wir nicht.
1: Nee.
0: Wir hatten schon gute Zeiten.
1: Ja.
0: Und vielleicht schaffen wir es jetzt mit Sarah Engels auch nochmal.
1: Ja. Und vielleicht wird Sarah Engels so erfolgreich wie das nächste Lied.
0: Was kommt denn jetzt?
1: Jetzt kommt aber mit Waterloo. Die haben gewonnen
0: 1974.
1: Und das Lied geht richtig ab.
0: Dann spiel mal ab.
1: Ja.

0: Waterloo. Wir wollten noch nicht singen, aber das war wirklich ein Welthit, Waterloo. Die hatten damit auch ihren Mega-Durchbruch nochmal. Ja, genau. Und ja, es war ja auch immer ein bisschen so eine Zeit lang, so unter Gildo Horn und unter Stefan Raab, wo man das Gefühl hatte, dass es ein bisschen ja, sich lustig oder ein bisschen Blödeltexte gemacht werden und so weiter. Mhm. Aber diese Lieder waren auch sehr erfolgreich.
1: Ja.
0: So wie Stefan Raab mit Wada hatte Lula da im Jahr 2000 Platz 5.
1: Ja.
0: Oder Gildo Horn mit Gildo hat euch lieb 1998 mit Platz 7. Da träumen, würden wir heute von träumen, wenn das so, genau, wenn wir so gut abschneiden würden.
1: Ja, und das war die Stefan Raab-Ära.
0: Ja, genau. So, erst war die Greif-Siegel-Ära, dann kam die Stefan Raab-Ära. Deswegen hören wir jetzt nochmal rein bei Wada hatte Lula da von Stefan Raab aus dem Jahr 2000.
1: Alles klar.
0: Ja.

0: Ja, der Rhythmus ist nicht schlecht, ne? Muss man ja einfach mal sagen. Also ja,
1: das war kein schlechter Song, weil gut gemacht, schlau gemacht.
0: Ja.
1: Man konnte einfach mitsingen.
0: Weil die Hälfte, zwei Drittel hat den Text eh nicht verstanden. Die haben nur noch den Rhythmus, ne?
1: Ist leider so.
0: Das war Radio Dosenöffner, die Radiosendung zum Podcast. Schreibt uns gerne, wenn ihr Anregungen oder Ideen habt, über Instagram, Dosenöffner mit OE-76.
1: Mhm. Oder per Mail an podcast-dosenöffner@web.de. Eure Vorschläge für die nächste Sendung, die ihr reingeben könnt. Und zwar wollten wir in die 90er Jahre reisen.
0: Ja.
1: Also wenn ihr irgendwelche Vorschläge für uns habt, was wir da aus dieser auch ikonischen Zeit, kann man sagen. Ja,
0: von Grunge bis Techno, ist alles möglich.
1: Könnt ihr uns mal was vorschlagen, vielleicht noch eine Geschichte dazu schreiben, Sprachnachricht, was immer ihr wollt. Ja. Genau. Ja, und wir hören uns dann das nächste Mal am 5.6.
0: Genau, in 4 Wochen hören wir uns wieder. Vielen Dank, dass ihr dabei wart und dass ihr uns unserer Musik immer lauscht, was wir hier so fabrizieren.
1: Ja,
0: ja, jetzt kommen wir noch zum Abschluss zu einer Ikone, kann man auch sagen, genau. Einer Diva auch ein bisschen.
1: Ja,
0: ne?
1: Sie ist dann zu einer Diva geworden, denn das ist Céline Dion und zwar mit dem Song Ne passe, passe moi, wie auch immer. Es heißt, und was auch immer es heißt, war ein geiler Auftritt.
0: Ja.
1: Sie hatte nämlich ganz hässliche Klamotten an. Müsst ihr einfach mal googeln.
0: Ja.
1: Das sah total schrecklich aus, aber war 1988 wohl so Mode.
0: Ja.
1: Und ja, war aber ein cooler Song. Und sie hatten mit nur einem Punkt Vorsprung vor den UK gewonnen.
0: Mhm. Ja, viel Spaß.

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1: Ich bin Dirk Zeitler. US-Präsident Trump hat nach eigenen Angaben Russland und die Ukraine von einer ab morgen geltenden dreitägigen Waffenruhe überzeugt. Diese werde die Aussetzung aller Kampfhandlungen sowie den Austausch von 1000 Gefangenen jeder Seite umfassen, schrieb Trump auf seiner Plattform Truth Social. Eine Bestätigung aus Moskau oder Kiew gab es zunächst nicht. Die umstrittene Riester-Rente bekommt einen Nachfolger. Der Bundesrat hat heute neue Regeln für die staatlich geförderte private Altersvorsorge beschlossen. Ziel ist es, wieder mehr Menschen zum privaten Sparen für die Rente zu motivieren.
2: Neu ist vor allem, Sparer können künftig selbst entscheiden, wie viel Risiko sie eingehen wollen. Es gibt sichere Modelle mit vollständiger Garantie, aber auch Varianten mit weniger Absicherung und dafür höheren Renditechancen. Der Staat unterstützt das Ganze weiter mit Zuschüssen. Besonders Familien profitieren zusätzlich über Kinderzulagen. Zoe Tassovali, Nachrichtenredaktion.
1: Das US-Verteidigungsministerium hat damit begonnen, neue Akten zu UFOs zu veröffentlichen. Es sei die erste Veröffentlichung bisher geheimer Akten zu nicht identifizierten anomalen Phänomenen. Das teilte das Pentagon in Washington mit.
3: Auf der Pentagon-UFO-Webseite sind nun rund 160 Dateien über außerirdische Phänomene für jedermann zugänglich. Es gibt viele Schwarz-Weiß-Aufnahmen von unbekannten Flugobjekten, viele davon auch schon ziemlich alt. Das amerikanische Volk solle sich selbst ein Bild davon machen, was man an nicht identifizierten Luftphänomenen, Flugobjekten und möglichem außerirdischen Leben über die Jahre gesammelt habe, erklärte Präsident Trump und wünschte viel Spaß dabei. Aus den USA, Tina Eck.
1: Nach einer möglichen Geiselnahme in einer Bankfiliale im rheinland-pfälzischen Sinzig gehen die Ermittler derzeit von mindestens einem Täter aus, der auch Beute gemacht hat. Der Mann soll einen Mitarbeiter eines Geldtransportunternehmens abgepasst und ihm einen Behälter mit Bargeld abgenommen haben, wie die Polizei mitteilte. Anschließend habe er zwei Personen in einem Raum in der Volksbank eingeschlossen. Vermutlich hat er noch vor dem Eintreffen der Polizei die Bank verlassen.
4: Und jetzt das Wetter für das Emsland und die Grafschaft Bentheim.
5: In der Nacht ist es nur locker bewölkt bei Tiefstwerten von 7 bis 9 Grad. Am Samstag zeigt sich der Himmel meist freundlich mit einem Mix aus Sonne und Wolken. Die Höchstwerte erreichen bis zu 20 Grad. Auch am Sonntag ist es freundlich, ziehen allerdings ein paar dichtere Wolken auch zeitweise durch bei 17 bis maximal 19 Grad.
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1: Ich bin Ursula Winkler. US-Präsident Trump hat nach eigenen Angaben Russland und die Ukraine von einer ab morgen geltenden dreitägigen Waffenruhe überzeugt. Sie werde die Aussetzung aller Kampfhandlungen sowie den Austausch von 1000 Gefangenen jeder Seite umfassen, schrieb Trump auf seiner Plattform Truth Social. Der ukrainische Präsident Zelensky bestätigte die Vereinbarung. Auch aus Moskau gab es laut staatlicher russischer Nachrichtenagentur TASS eine Bestätigung der Waffenruhe. In der Pflegeversicherung droht in den kommenden 2 Jahren eine Finanzlücke von mehr als 22,5 Milliarden Euro. Das geht aus Äußerungen von Bundesgesundheitsministerin Wagen in der Rheinischen Post hervor. Bis Mitte des Monats will sie deshalb Vorschläge für eine Pflegereform vorlegen.
2: Dass die Menschen immer älter werden, ist nur ein Grund dafür, dass die Pflegekassen am Stock gehen. Hauptursache dürfte sein, dass vor fast 10 Jahren die Pflegestufen umgestellt worden sind. Leistungen gibt es seitdem häufiger und früher. Laut Ministerin Wagen hat sich die Zahl der Menschen, die als pflegebedürftig eingestuft werden, seitdem verdoppelt. Es werden auch Gruppen erfasst, von denen das damals niemand gedacht habe, etwa viele Kinder und Jugendliche mit ADHS. Um die Finanznot der Kassen zu lindern, werden vermutlich Leistungen gekürzt oder gestrichen. Thomas Bremser, Nachrichtenredaktion.
1: Der Bundesrat hat den Weg für Public Viewing Events während der anstehenden Fußball-Weltmeisterschaft freigemacht. Damit werden öffentliche Übertragungen von WM-Spielen auch nach 22 Uhr möglich.
3: Warme Sommernächte und gemeinsam Fußball schauen. Genau das dürfte bei der WM jetzt vielerorts möglich bleiben. Denn gerade bei diesem Turnier laufen viele Spiele mitten in der Nacht hier bei uns in Deutschland. Die Behörden vor Ort dürfen Public Viewings deshalb auch nach 22 Uhr erlauben, sollen dabei aber weiter auf den Lärmschutz achten. Heißt, Fußballstimmung ja, aber die Nachbarn sollen trotzdem nicht gestört werden. Die Vorrundenspiele der deutschen Mannschaft sind um 19 bzw. 22 Uhr. Zoe Tassovali, Nachrichtenredaktion.
1: Zum Fußball. Den SC Paderborn geht im engen Aufstiegsrennen der zweiten Liga scheinbar die Luft aus. Das 2:2 am Abend im Heimspiel gegen den Karlsruher SC war die 4. sieglose Partie in Serie. Arminia Bielefeld erlitt im Abstiegskampf einen deutlichen Rückschlag. Beim 1. FC Kaiserslautern verloren die Bielefelder mit 0:2.
4: Und jetzt das Wetter für das Emsland und die Grafschaft Bentheim.
5: In der Nacht ist es nur locker bewölkt bei Tiefstwerten von 7 bis 9 Grad. Am Samstag zeigt sich der Himmel meist freundlich mit einem Mix aus Sonne und Wolken. Die Höchstwerte erreichen bis zu 20 Grad. Auch am Sonntag ist es freundlich, ziehen allerdings ein paar dichtere Wolken auch zeitweise durch bei 17 bis maximal 19 Grad.
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Hallo und einen wunderschönen guten Abend hier auf der Ems-Fechtewelle. Mein Name ist Manfred Reckers und ich begrüße euch zu einer neuen Ausgabe von VDREN. Wie jeden Freitagabend hier auf der Ems-Fechtewelle für euch. Wir starten heute mit Joe Meek und I Hear a New World, gefolgt von Orbitals, The Girl with the Sun in Her Head, aus ihrem legendären Album Insides, welches mittlerweile 30 Jahre alt ist. Herzlich willkommen!

In der heutigen Sendung gibt es auch wieder etwas zu gewinnen, und zwar die Blu-ray des Films Anaconda. Mehr dazu wie üblich gleich von der Filmflüsterin. Es geht nun weiter mit Deary und Alma, gefolgt von Seafeel. Von ihnen ist auch ein neues Album erschienen. Es nennt sich Soul Hurts, und daraus hören wir gleich Brazen Haze.

0: Wir kommen nun zum Filmpreis der heutigen Sendung und dazu übergebe ich wie gewohnt an die Filmflüsterin.
1: Anaconda. Duke McAllister ist ein Hochzeitsfilmer. Sein Freund Ronald Griff Grifton Jr. ist als Komparse tätig. Bei einer Geburtstagsfeier von Duke taucht Griff mit einem alten Video auf, das sie als Jugendliche gedreht haben. Außerdem eröffnet er der Freundesgruppe, der neben Duke und Griff auch Claire Simon und Kenny Trent angehören, dass er die Rechte für Anaconda erhalten hat. Er plant einen Reboot mit sich und Claire als Darsteller. Duke soll Regie führen und das Drehbuch schreiben, Kenny als Kameramann fungieren. Duke zögert zunächst, wird aber von seiner Ehefrau Maylee überzeugt, seine Leidenschaft zu folgen.
0: So viel zum Filmpreis in der heutigen Sendung. Wenn ihr diese Blu-ray gerne gewinnen möchtet, müsst ihr eine E-Mail schreiben an vidran@gmx.de. Ich wiederhole vidran@gmx.de und in der E-Mail muss euer Name und eure Adresse stehen und in die Betreffzeile. Dort müsst ihr das Kennwort eintragen, denn jede Sendung von Vidran hat ein eigenes Kennwort. Das der heutigen gebe ich noch bekannt. Es geht nun weiter, natürlich mit Musik von Carl Craig. Wir hören jetzt Meditation 2 und danach gibt es Orbital noch einmal mit Times Fly in der Slow Version.

Ich verrate euch nun das Kennwort der heutigen Sendung. Es lautet Anaconda. Ich wiederhole, Anaconda. Nun geht es noch einmal weiter mit Seafield aus ihrem neuen Album Soul Hurts. Hören wir nun Everplace. Danach gibt es Sephia mit Horse. Und für alle, die gerade erst dazugeschaltet haben, herzlich willkommen zu einer neuen Ausgabe von V-Drent.

Und das war's auch schon wieder fast für heute mit Vidran und Manfred Reckers hier auf der Ems-Fechtewelle und natürlich euch, liebe Hörer. Ich würde mich sehr freuen, wenn ihr nächste Woche wieder, ihr wisst schon, einschaltet. Und wenn die Zeit noch reicht, dann haben wir noch zwei Stücke in der Pipeline. Das wären einmal Paranoid London mit Eating Glue with Mutado Pintado. Danach gibt es Default mit Foundation. Und somit wünsche ich euch noch einen schönen Abend, ein schönes Wochenende und sagt Tschüss, bis nächste Woche.

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1: Ich bin Ursula Winkler. US-Präsident Trump hat nach eigenen Angaben Russland und die Ukraine von einer ab morgen geltenden dreitägigen Waffenruhe überzeugt. Diese werde die Aussetzung aller Kampfhandlungen sowie den Austausch von 1000 Gefangenen jeder Seite umfassen. Das schrieb Trump auf seiner Plattform Truth Social. Kiew und Moskau bestätigten die Vereinbarung.
2: Trump hatte die Präsidenten der Ukraine und Russlands, Zelensky und Putin, jeweils persönlich um die Waffenruhe gebeten. Er sei sehr froh, dass sie zugestimmt hätten, schrieb Trump. Hoffentlich sei dies der Anfang vom Ende eines sehr langen und tödlichen Krieges. Die Verhandlungen für ein endgültiges Kriegsende gingen weiter. Jeden Tag käme man näher ans Ziel, meinte Trump. Tatsächlich aber waren die Verhandlungen zuletzt ins Stocken geraten. Tina Eck, USA.
1: Nach dem vorläufigen Aus der Entlastungsprämie durch den Bundesrat hält Finanzminister Klingbeil an Finanzhilfen für die Bürger fest. Man werde mit den Bundesländern weiter im Gespräch bleiben, sagte er bei einem Besuch in Kanada. Die Länderkammer hatte die geplante steuerfreie Beschäftigtenprämie von 1.000 Euro gestoppt.
3: Wir haben als Bundesregierung für diese Entlastungsprämie geworben und wir sind uns auch einig, dass wir etwas für die Menschen machen wollen. Und dieser Weg wird weitergehen. Nochmal, die Hand ist ausgestreckt. Das Ziel muss doch sein, dass man sich da jetzt nicht im Klein-Klein zerlegt, sondern dass man jetzt schnell an die Bürgerinnen und Bürger ein Signal sendet. Wir wollen euch unterstützen mit den Ländern, mit den Arbeitgebern, mit den Gewerkschaften zusammen. Müssen Lösungen gefunden werden. Das steht für mich im Mittelpunkt.
1: Finanzminister Klingbeil. Bundesumweltminister Schneider bereitet ein Verbot von Einweg-E-Zigaretten vor. Er werde noch in diesem Jahr ein entsprechendes Gesetz vorlegen. Die Einweggeräte sollen dann in Deutschland nicht mehr verkauft werden dürfen. Schneider begründete das angestrebte Verbot mit der Gefahr von Bränden, die von den Einweg-E-Zigaretten ausgehen. Sie würden häufig einfach über den Hausmüll entsorgt und führten dann zu Bränden in den Müllentsorgungsanlagen. Nachfüllbare Geräte sollen von dem geplanten Verbot nicht betroffen sein. Zum Fußball. Borussia Dortmund hat sich am Abend mit einem Heimsieg gegen Eintracht Frankfurt vorzeitig die Vizemeisterschaft in der Bundesliga gesichert. Der BVB gewann mit 3:2 gegen Eintracht Frankfurt.
4: Und jetzt das Wetter für das Emsland und die Grafschaft Bentheim.
5: In der Nacht ist es nur locker bewölkt bei Tiefstwerten von 7 bis 9 Grad. Am Samstag zeigt sich der Himmel meist freundlich mit einem Mix aus Sonne und Wolken. Die Höchstwerte erreichen bis zu 20 Grad. Auch am Sonntag ist es freundlich, ziehen allerdings ein paar dichtere Wolken auch zeitweise durch bei 17 bis maximal 19 Grad.
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1: Ich bin Ursula Winkler. US-Präsident Trump hat nach eigenen Angaben Russland und die Ukraine von einer ab heute geltenden dreitägigen Waffenruhe überzeugt. Sie werde die Aussetzung aller Kampfhandlungen sowie den Austausch von 1000 Gefangenen jeder Seite umfassen, schrieb Trump auf seiner Plattform Truth Social. Er sei Kreml-Chef Putin und dem ukrainischen Präsidenten Zelensky sehr dankbar, dass sie zugestimmt hätten. Kiew und Moskau bestätigten die Vereinbarung. Die umstrittene Riester-Rente bekommt einen Nachfolger. Der Bundesrat hat neue Regeln für die staatlich geförderte private Altersvorsorge beschlossen. Ziel ist es, wieder mehr Menschen zum privaten Sparen für die Rente zu motivieren.
2: Neu ist vor allem, Sparer können künftig selbst entscheiden, wie viel Risiko sie eingehen wollen. Es gibt sichere Modelle mit vollständiger Garantie, aber auch Varianten mit weniger Absicherung und dafür höheren Renditechancen. Der Staat unterstützt das Ganze weiter mit Zuschüssen. Besonders Familien profitieren zusätzlich über Kinderzulagen. Auch Selbstständige können die staatlich geförderte Altersvorsorge nutzen. Hintergrund ist die Sorge, dass die gesetzliche Rente allein für viele Menschen später nicht mehr reichen wird. Zoe Tassovali, Nachrichtenredaktion.
1: Das US-Verteidigungsministerium hat damit begonnen, neue Akten zu UFOs zu veröffentlichen. Es sei die erste Veröffentlichung bisher geheimer Akten zu nicht identifizierten anomalen Phänomenen. Das teilte das Pentagon in Washington mit.
3: Auf der Pentagon-UFO-Webseite sind nun rund 160 Dateien über außerirdische Phänomene für jedermann zugänglich. Es gibt viele Schwarz-Weiß-Aufnahmen von unbekannten Flugobjekten, viele davon auch schon ziemlich alt. Das amerikanische Volk solle sich selbst ein Bild davon machen, was man an nicht identifizierten Luftphänomenen, Flugobjekten und möglichem außerirdischen Leben über die Jahre gesammelt habe, erklärte Präsident Trump und wünschte viel Spaß dabei. Neben dem Pentagon sind auch die NASA, das FBI und verschiedene Geheimdienste an der UFO-Dokumentation beteiligt. Tina Eck, USA.
1: Zum Fußball. Borussia Dortmund hat sich am Abend vorzeitig die Vizemeisterschaft in der Bundesliga gesichert. Der BVB gewann zu Hause mit 3:2 gegen Eintracht Frankfurt. Die Hessen müssen nun um die Qualifikation für den Europacup fürchten.
4: Und jetzt das Wetter für das Emsland und die Grafschaft Bentheim.
5: In der Nacht ist es nur locker bewölkt bei Tiefstwerten von 7 bis 9 Grad. Am Samstag zeigt sich der Himmel meist freundlich mit einem Mix aus Sonne und Wolken. Die Höchstwerte erreichen bis zu 20 Grad. Auch am Sonntag ist es freundlich, ziehen allerdings ein paar dichtere Wolken auch zeitweise durch bei 17 bis maximal 19 Grad.
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1: Ich bin Ursula Winkler. In der Ukraine und in Russland läuft inzwischen die Zeit, in der eine von US-Präsident Trump vermittelte dreitägige Waffenruhe greifen soll. Dabei war nicht sofort klar, ob die Kampfhandlungen tatsächlich bereits eingestellt wurden. Trump hatte die Waffenruhe und einen Gefangenenaustausch unerwartet und sehr knapp vorher angekündigt. In Moskau ist heute die traditionelle Militärparade zum Tag des Sieges der Sowjetunion über Hitler-Deutschland geplant. Nach dem überraschenden Nein des Bundesrats zur geplanten steuerfreien Entlastungsprämie will die Bundesregierung jetzt nach Lösungen suchen. Sie hält weiter an dem Plan fest, Beschäftigte wegen der hohen Energiepreise zusätzlich zu entlasten.
2: Die Bundesregierung bedauert das Nein des Bundesrats und will jetzt zusammen mit den Ländern nach einer Lösung suchen. Vor allem die SPD hält aber weiter an der Prämie fest und sagt, die 1.000 Euro wären für Millionen Beschäftigte ein wichtiges Zeichen gewesen. Das sieht auch der Sozialverband Deutschland so. Gerade bei den aktuell hohen Alltagskosten wie Mobilität oder Energie hätte das vielen Menschen wirklich geholfen, heißt es. Ob und wann die Prämie am Ende jetzt kommt, wird sich erst noch zeigen. Zoe Tassovali, Nachrichtenredaktion.
1: Aus Protest gegen eine mögliche Rückkehr zur Wehrpflicht sind bundesweit zehntausende Schülerinnen und Schüler auf die Straße gegangen. Unter dem Motto Schulstreik gegen die Wehrpflicht gab es in vielen Städten Demonstrationen. Die Bundeswehr hat derweil bereits erste Rekruten gewonnen, wie das Verteidigungsministerium mitteilte.
3: Seit Januar fragt die Bundeswehr 18-Jährige aktiv, ob sie Lust hätten auf einen Wehrdienst. Über 200.000 Briefe wurden schon verschickt. Junge Männer müssen antworten, Frauen können es freiwillig tun und das machen bislang nur sehr wenige. Die Quote liege bei nur rund 3%. Von den angeschriebenen Männern hätten etwa 86% den Fragebogen fristgerecht beantwortet. Diejenigen, die nicht reagieren, bekommen eine Erinnerung. Wer sich weiter nicht rührt, dem droht ein Bußgeld von 250 Euro. Thomas Bremser, Nachrichtenredaktion.
1: Zum Fußball. Borussia Dortmund hat sich am Abend vorzeitig die Vizemeisterschaft in der Bundesliga gesichert. Der BVB gewann zu Hause mit 3:2 gegen Eintracht Frankfurt. Die Hessen müssen um die Qualifikation für den Europacup fürchten.
4: Und jetzt das Wetter für das Emsland und die Grafschaft Bentheim.
5: In der Nacht ist es nur locker bewölkt bei Tiefstwerten von 7 bis 9 Grad. Am Samstag zeigt sich der Himmel meist freundlich mit einem Mix aus Sonne und Wolken. Die Höchstwerte erreichen bis zu 20 Grad. Auch am Sonntag ist es freundlich, ziehen allerdings ein paar dichtere Wolken auch zeitweise durch bei 17 bis maximal 19 Grad.
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